0: sich räumlich vom Täter zu trennen, also durch den Auszug aus einer gemeinsamen Wohnung. Das sieht ein Gesetzentwurf von Bundesjustizministerin Hubig vor, über den die Funke-Medien berichten. Aus der Nachrichtenredaktion Andreas Herler.
1: Demnach sollen Betroffene leichter aus einem gemeinsamen Mietvertrag herauskommen. Außerdem sollen sie vom Täter verlangen können, dass er für Kosten aufkommt, die nach ihrem Auszug entstehen, etwa für Schäden an der Wohnung oder weitere Mietzahlungen. Auch Kontakt- und Näherungsverbote sollen ausgeweitet werden. Familiengerichte sollen solche Verbote künftig auch zugunsten von Kindern oder pflegebedürftigen Angehörigen anordnen können, und zwar ohne, dass diese einen eigenen Antrag stellen.
0: Bundeskanzler Merz hat die Mitglieder seiner Regierung dazu aufgerufen, bei den geplanten Reformen voranzukommen und für Stabilität zu sorgen. Der CDU-Chef sagte in der ARD-Sendung Bericht aus Berlin, ganz Europa hänge an der Stabilität Deutschlands. Die schwarz-rote Koalition müsse deshalb schnell bei den Reformen der Sozialsysteme vorankommen, vor allem bei der Rentenversicherung. Bis zum Jahresende müssten die notwendigen Entscheidungen getroffen werden. Die USA haben ihre Langstreckenbomber vom britischen Luftwaffenstützpunkt Fairford abgezogen. Das hat ein Vertreter des Pentagon bestätigt, ohne konkrete Gründe zu nennen. Ende September waren mehrere Männer in der Nähe des Stützpunktes festgenommen worden. Sie werden verdächtigt, eine terroristische Tat vorbereitet zu haben. Britische Behörden bringen den Vorfall mit dem Iran in Verbindung. Der weist eine Beteiligung zurück. In der Fußball Nations League haben die deutschen Männer 0:0 gegen Griechenland gespielt. Damit blieben sie auch im zweiten Spiel gegen die Griechen sieglos. Bundestrainer Jürgen Klopp hat sein Team trotzdem gelobt. Besonders die erste Hälfte sei außergewöhnlich gut gewesen. Das habe er vor einer Woche so noch nicht erwartet, so Klopp.
2: Wir stehen ganz am Anfang und klar hätte man so einfach, würde man nebenher die Ergebnisse noch mitnehmen. Aber ich spiele lieber 0:0 mit so einer Leistung als gewinne 1:0 und weiß dann auch überhaupt nicht, was ich damit anfange, so mit dem, was ich da gerade gesehen habe. Ich denke, ja, mit Glück gewinnen kann ja irgendwie auch jeder. Aber wir brauchen eine stabile Basis für die Zukunft. Und da sind wir wirklich dabei, die zu erarbeiten.
0: Die nächsten Spiele in der Nations League gegen Serbien und die Niederlande finden Mitte November statt. Das Wetter für Deutschland. In der Nacht vom Südwesten bis zu den Alpen bewölkt und zeitweise Regen, sonst trocken und locker bewölkt. Später in den Niederungen und an den Flüssen teilweise Nebel. Die Tiefstwerte 13 bis 6 Grad. Tagsüber in Alpennähe wolkig mit letzten Schauern, sonst trocken und nach Auflösung der Nebelfelder überwiegend freundlich. Schwacher bis mäßiger Wind und maximal 17 bis 23 Grad. Die Zeit 2:03 Uhr.
3: Die junge Nacht, wir schauen auf die Straßen. Die A352 ist zwischen Flughafen B522 und Dreieck-Hannover West vorübergehend gerade gesperrt. A1 Lübeck Richtung Hamburg, die Norderelbbrücke ist in beiden Richtungen wegen Schwertransporten noch bis 5 Uhr mehrfach kurzfristig gesperrt. A1 Münster Richtung Dortmund ist zwischen Kamenzentrum und Kreuz Dortmund-Unna wegen einer Fahrbahnerneuerung noch bis morgen früh gesperrt. Die A40 Duisburg Richtung Essen ist zwischen Kreuz Duisburg und Kreuz Kaiserberg wegen Bauarbeiten in beiden Richtung noch bis morgen gesperrt. Die A42 Emscher Schnellweg Kamp-Lindfort Richtung Dortmund ist zwischen Herne-Krange und Baukau in beiden Richtungen noch bis Dienstag früh gesperrt. Die A61 Mönchengladbach Richtung Venlo ist zwischen Kaltenkirchen und Grenzwald wegen Bauarbeiten bis morgen gesperrt. Und die A66 Frankfurt Richtung Wiesbaden ist zwischen Wiesbaden-Nordenstadt und Wiesbaden-Ebenheim nach einem Unfall gerade gesperrt. That's it!
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3: Mit Sebastian Röpke natürlich auch mit euch. Leute, wie geht's euch? Was macht ihr gerade? Wie ist alles? Erzählt mir alles. Nummer hier im Studio ist die 0221-567-89111. Ja, die Barbara hat sich schon gemeldet, Wessi ist mit dabei, Sebastian hat sich aufgeklärt. Ja, ist auch Sebastian, so wie ich, aber mein Spitzname ist Sebo und seiner ist Sebo. So kann man es wenigstens auseinanderhalten, oder? Das ist Sabrina Carpenter, Manchild. Der Sebo ist hier, hi.

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Der Song für alle im Sicherheitsdienst mit einer Schutzweste. Ihr seid auch bulletproof. LaRue, hier ist die junge Nacht der ARD, 2.14 Uhr haben wir es gleich schon. US-amerikanische Popsängerin. Ja, das ist so quasi ein Titel, den können wir Ash geben. Viele haben sie aber trotzdem nicht unbedingt zwingend auf dem Schirm. Dabei kommt schon bald das vierte Studioalbum. The Girl of Your Dreams wird es heißen, kommt Mitte Oktober. Und ich spiele euch jetzt den ersten Track daraus, der heißt Stop the Wedding. Ausrufezeichen. Ja, worum geht's? Um Warnsignale vor einer Eheschließung. Ach, das hätten wir jetzt nicht erahnen können, oder? Bei Stop the Wedding geht's um Weihnachten, ums Heiraten und dass man das vielleicht besser sein lassen sollte. Ja, also Ash hat im echten Leben im Oktober 2025 einen Schlagzeuger geheiratet, nämlich John Canada. Und in dem Song geht's aber darum, ja, ihre traumatischen Erfahrungen und Zweifel aus ihrer ersten Ehe. Und dann kam es da auch zur Scheidung. Das heißt, ihr aktueller Ehemann muss, glaube ich, immer so ein bisschen ein- und ausatmen, wenn dieser Track im Radio läuft, weil geht um den Typen davor. Keine Sorge, John, alles ist gut. Bei euch läuft's, war vorher halt nicht so geil. Und sie hat einen Track draus gemacht, also durchatmen. Stop the Wedding, Ash, ganz frisch hier auf der Playlist der Jungnacht der ARD.

2.21 Uhr haben wir es gleich. Ihr hört die Junge Nacht der ARD und das am Montag. Junge Nachthörer Fabio hat sich eben reingemeldet über die 0221 5678911. So ist die Nummer. Oh Mann, ey, mein Gehirn, jedes Mal. Das ist zu einfach, das kann nicht richtig sein. Doch, Gehirn, die Nummer ist einfach. Fabio hat auf jeden Fall geschrieben, ob es wohl relativ normal ist und ob es gut oder schlecht wäre, dass er häufiger mal seinen Perso mitwäscht in der Waschmaschine. Ich meine, du wirst ja wohl diesen Kartenpersonalausweis mittlerweile haben, oder? Also der ist ja so dann, also ich gehe auch manchmal mit meiner Krankenkassenkarte duschen. Also es tut diesen Plastikkarten, tut es glaube ich nicht so weh. Aber Sachen mitwaschen, ne? Ich hatte letztens erst, da war ich mit einer Freundin auf einer Party und habe erst, als ich zu Hause war...

Hört man mich schon atmen? Entschuldigung. Halb drei, die junge Nacht. Wir schauen mal auf die Straßen. Die A352 ist zwischen Flughafen, Straße B522 und Dreieck Hannover West vorübergehend gerade gesperrt. Hier die weitere Meldung. A1 Lübeck Richtung Hamburg ist die Norderelbbrücke in beiden Richtungen wegen Schwertransporten bis 5 Uhr mehrfach kurzfristig gesperrt. Die A1 Münster Richtung Dortmund ist zwischen Kamenzentrum und Kreuz Dortmund-Unna wegen einer Fahrbahnerneuerung noch bis morgen früh gesperrt. Die A40 Duisburg Richtung Essen ist zwischen Kreuz Duisburg und Kreuz Kaiserberg wegen Bauarbeiten in beiden Richtungen noch bis morgen dicht. Die A42 Emscher Schnellweg Kamp-Lindfort Richtung Dortmund ist zwischen Herne-Kranger und Baukau in beiden Richtungen bis Dienstag früh noch gesperrt. Die A61 Mönchengladbach Richtung Venlo ist zwischen Kaltenkirchen und Grenz

0: Wald wegen Bauarbeiten noch bis morgen gesperrt. Und die A66 Frankfurt Richtung Wiesbaden ist zwischen Wiesbaden-Nordenstadt und Wiesbaden-Erbenheim nach einem Unfall gerade gesperrt. That's it!
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0: Mit Sebastian Röpke am Montag. Montag, neue Woche, neuer Start in die tolle neue Woche. Das ist schwierig. Ja, aber heute ist nicht nur Montag, heute ist auch Weltlehrertag. Und da habe ich mir überlegt, so, ah ja, Lehrer, ne? Menschen, die einen sehr komischen Atem haben, seltsame Klamotten tragen, aber am Ende eigentlich nur das Beste für euch wollen. Also ich grüße an dieser Stelle nochmal meinen alten Klassenlehrer, Herr Teichmann. Herr Teichmann, danke. Danke, Bruder, dass du da warst. Also es gibt auch coole Lehrer, die einen so ein bisschen durch diese schwere Schulzeit durchhelfen, wo man einfach mal sagen kann, ey, ohne Herr Teichmann hätte ich wahrscheinlich abgebrochen. Ariana Grande hat auch nicht abgebrochen. Hate That I Made You Love Me hat sie ins Radio reingeschafft. Der Sebo ist hier. Hi!

0: 2.38 Uhr haben wir es gleich. Ihr hört die junge Nacht der ARD und das am Montag. Start in die neue Woche. Ja, Wetter habe ich auch schon mal geschaut, war jetzt am Wochenende hier in Köln zum Beispiel auf jeden Fall recht geil. Cool, habe ich das meiste von verpasst, wegen Nachtschicht, aber nur gut. Dafür hätte ich eine gute Zeit mit euch, auch schön. Ja, nee, aber ich war dann so klamottentechnisch teilweise einfach schlecht angezogen, weil ich das nicht mitbekommen habe, dass es so warm war und war dann so, ah ja, cool. Nee, du bist in einer kurzen Hose, ich in einer langen Hose mit einer Jacke. Irgendwas stimmt hier doch nicht. Irgendwas ist doch hier verkehrt. Ja, ey, Übergangsjacke, ne? Ich habe eine und ich liebe die sehr. Allerdings ist das so eine Vintage Trainingsjacke. Und die hat innen drin noch so ein Futter. So ein weißes. Kennt ihr das? Und die ist geil, wenn man die einmal angezogen hat und dann da irgendwo steht und denkt sich, geil, cool, Jacke, Übergangsjacke. Liebe alles daran. Tolles Teil. Bewegt man sich da drin ein paar Meter, wird dann warm da drin. Und dann hört es auf, cool zu sein, weil es dann einfach zu warm ist. Ja, also ich möchte mit dieser Jacke ganz gerne mal reden. Meine Kollegin Lisa macht sowas möglich.
1: Ich bin eine Übergangsjacke. Hi.
2: Hi, was geht?
3: Hallo.
4: Hi, freut mich, dich heute zu sehen.
1: Wie findest du mich?
3: Ich habe da nicht so viel Meinung zu eigentlich, glaube ich. Ich denke da so an Jack Wolfskin und Nordseeurlaub.
2: Sehr praktisch eigentlich.
4: Finde ich gut. Es macht Spaß. Oft ist es dann entweder zu warm oder zu kalt. Darum gerade jetzt perfekt.
5: Ich mag dich.
1: Wieso?
5: Weil du mir hilfst. Du hilfst mir auf jeden Fall in Alltagssituationen besser klarzukommen.
1: Wo lagerst du mich das ganze Jahr über, wenn du mich nicht brauchst?
4: Am Anfang so vorne im Schrank, ne, und dann rutsche immer so weiter nach hinten.
1: Hörst du mein Weinen eigentlich dahinter? Im Schrank?
4: Ja, leise, aber ich kann trotzdem schlafen.
5: In der Garderobe. Also ich kann schon immer direkt reingreifen. Das ist nicht im Keller oder so.
1: Wie sehe ich so aus?
4: Ganz verschieden. Also Leder oder nicht Leder. Stoff, kurzlang. Lederjacke, Secondhand gekauft, kann man immer tragen.
1: Bin ich schön?
2: Geht, kann man machen halt, ne?
1: Er hat mich gerade hässlich genannt.
2: Ja.
1: Was ist unser nächstes Date?
3: Wenn ich wieder denke, welche Jacke ziehe ich an und mich wahrscheinlich wieder für meine Lederjacke entscheide.
1: Freue ich mich drauf.
3: Ja, ich mich auch.
1: Tschüss.
3: Tschüss.
4: Jo, ciao.
2: Tschüss.
5: Tschüss. Ciao.
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Marshmallow, Friends, Anne-Marie habe ich mal als Vorgruppe, Voract, vor Ed Sheeran gesehen. Gott, ist das eine Süßmaus. Und die hat richtig Power auf der Bühne. Die ist richtig cool. Leute, 10 vor 3 haben wir es gleich schon. Ihr hört die junge Nacht der ARD am Montag. Ich habe jetzt für euch Topic zusammen mit dem Producer-Duo Carte Blanche. Sie kommen aus Frankreich. Es wird Carte Blanche geschrieben und ich war so, wie spricht man das aus? Ja, es sind Franzosen, Carte Blanche. Klar, Lucky Ones heißt der Track und da singen die, ich will dich mit auf eine Insel nehmen, mitten auf dem Meer. Ja, wenn wir unser eigenes Paradies erschaffen, ist die Zukunft heute Nacht zusammen besser. Und ich war so, hä, voll funny, weil ich habe letztens mit einer Freundin drüber gequatscht. Es gibt nämlich so eine Seite, wo, da kann man sich Angebote für unbewohnte Inseln anschauen und gucken, was man dafür bezahlen würde. Und ich war überrascht, dass das dann teilweise eine 500.000 oder so war. Für eine sehr kleine Insel. Aber die Freundin meinte auch, was willst du denn da machen? Da hast du keinen Strom, kein Klo, kein gar nichts. Ich so, ja, aber ich fühle mich dann wie Topic und ich habe da eine eigene Insel und ich bin einer von den Lucky Ones. Sie so, nee, ist Quatsch. Bleib mal lieber in Köln. Ich so, ja, okay. Also, träumen geht mit diesem Track hier. Lucky Ones.

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1: Um 3 Uhr mit Christine Beidt. Bundeskanzler Merz will alle anstehenden Sozialreformen noch in diesem Jahr auf den Weg bringen. Das sagte er am Abend im Ersten. Gleichzeitig rief Merz die Regierungskoalition dazu auf, sich zu einigen und damit für Stabilität zu sorgen. Aus Berlin Tim Aßmann.
2: Der Kanzler unterstrich in der ARD-Sendung Bericht aus Berlin die Bedeutung einer stabilen deutschen Regierung für die gesamte Stabilität Europas. Viele Menschen in Deutschland würden das im Augenblick vielleicht unterschätzen, sagte Merz. Wenn in Sachsen-Anhalt eine Regierung unter Führung der AfD und in Berlin unter Führung der Linken entstehe, sei das kein Beitrag zur Stabilität Deutschlands. Mit Blick auf die schwarz-rote Bundesregierung erklärte Friedrich Merz, man müsse zusammenbleiben und das Land nach vorne bringen. Er hoffe, dass es der Regierung gelinge, bis Ende des Jahres die notwendigen Entscheidungen für alle sozialen Sicherungssysteme auf den Weg zu bringen, vor allem für die Rentenversicherung.
1: Für Betroffene von häuslicher Gewalt soll es einfacher werden, aus gemeinsamen Mietverträgen mit den Tätern herauszukommen. Das sieht ein Gesetzentwurf von Justizministerin Hubich vor, über den die Funke-Medien berichten. Demnach sollen Betroffene außerdem vom Täter verlangen können, für die Kosten aus dem Mietverhältnis aufzukommen, zum Beispiel für mögliche Schäden in der Wohnung. Bei der Präsidentenwahl in Brasilien hat keiner der Kandidaten die absolute Mehrheit geholt. Das bedeutet, die beiden Besten müssen in die Stichwahl. Gewinner der ersten Runde ist nach Auszählung von fast allen Stimmen mit 47,2% der rechte Senator Bolsonaro. Der linke Amtsinhaber Lula kam auf knapp 45%. Aus Rio de Janeiro Anne Herberg.
3: Dazu holte Bolsonaros Partei Mehrheiten im Senat und der Abgeordnetenkammer und stellt eine große Anzahl an Gouverneuren. Die Wahl in Brasilien gilt als Richtungswahl. Flávio Bolsonaro ist der Sohn des Ex-Präsidenten Jair Bolsonaro, der wegen eines Putschversuches nach seiner Wahlniederlage 2022 zu 27 Jahren Haft verurteilt wurde. Im Fall eines Wahlsieges will Flávio Bolsonaro seinen Vater begnadigen. Ein Erfolg Bolsonaros würde außerdem den Rechtsruck in Lateinamerika weiter vorantreiben. Bei den letzten Wahlen hatten von Argentinien bis Kolumbien Verbündete von US-Präsident Donald Trump die Wahlen gewonnen.
1: In München ist am späten Abend das Oktoberfest zu Ende gegangen. Beim größten Volksfest der Welt gab es einen Besucherrekord. 7,4 Millionen Besucher waren dort, so viele wie noch nie. Die meisten Gäste kamen wieder aus München und dem übrigen Bayern. Und noch ein Ergebnis aus der Fußball Nations League. Deutschland hat gegen Griechenland 0:0 gespielt. Das Wetter für Deutschland. In der Nacht vom Südwesten bis zu den Alpen bewölkt und zeitweise Regen, sonst trocken und locker bewölkt. Die Tiefstwerte 13 bis 6 Grad. Tagsüber in Alpennähe wolkig mit letzten Schauern, sonst trocken und nach Auflösung der Nebelfelder überwiegend freundlich. Dazu bis 23 Grad. Die Zeit, es ist 3:03 Uhr.
4: Die junge Nacht, wir schauen auf die Straßen. A1 Lübeck Richtung Hamburg. Die Norderelbbrücke ist in beiden Richtungen wegen Schwertransporten noch bis 5 Uhr mehrfach kurzfristig gesperrt. A1 Münster Richtung Dortmund ist zwischen Kamenzentrum und Kreuz Dortmund-Unna wegen einer Fahrbahnerneuerung noch bis morgen früh dicht. Die A40 Duisburg Richtung Essen ist zwischen Kreuz Duisburg und Kreuz Kaiserberg wegen Bauarbeiten in beiden Richtungen noch bis morgen gesperrt. Die A42 Emscher Schnellweg Kamp-Lindfort Richtung Dortmund ist zwischen Herne-Krange und Baukau in beiden Richtungen noch bis Dienstag früh dicht. Die A61 Mönchengladbach Richtung Venlo ist zwischen Kaltenkirchen und Grenzwald wegen Bauarbeiten bis morgen noch gesperrt. Und die A66 Frankfurt Richtung Wiesbaden ist zwischen Wiesbaden-Nordenstadt und Wiesbaden-Ebenheim nach einem Unfall gerade gesperrt. That's it!
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4: Mit Sebastian Röpke, hello, und ihr seid auch Part of the Show. Nummer in Studio 0221 5678911. Da würde ich gerne mal von euch wissen, wie sieht es bei euch so wohnungstechnisch aus? Ist es ja Semesterstart gewesen. Wahnsinnig viele Leute sind umgezogen. Bei uns im Haus sind auch, ist ein super cutes neues Pärchen eingezogen. Ja, aber die sahen halt auch safe aus wie Erstis. Ja, umziehen jetzt fürs Studium oder, ja, weil, also manchmal ist es halt dann von zu Hause ausziehen, wenn es so der erste Move ist, oder halt auch die eigentliche geile Bude zurücklassen und dann in eine neue Stadt, in eine neue Bude. Wie sieht's bei euch aus? Umziehen, Wohnung zurücklassen. Emotionaler Abschied von den eigenen vier Wänden oder auch von Hotel Modi. Gerne mal reinmelden hier. Wie sieht's bei euch aus? Und wir sprechen gleich drüber. Vorher für euch Teddy Swims, Mr. Know It All.

0: Die junge Nacht, Achtung, wir haben einen Falschfahrer auf der A59 Köln Richtung Düsseldorf. Zwischen Leverkusen-Rheindorf und Kreuz-Monheim-Süd kommt euch ein Falschfahrer entgegen, fahrt äußerst rechts, überholt nicht. Das ist auf der A59 Köln Richtung Düsseldorf. Zwischen Leverkusen-Rheindorf und Kreuz-Monheim-Süd, Achtung, Falschfahrer, vorsichtig hier in beiden Richtungen. Uhr 13, hier ist die junge Nacht. Ich wollte gerade mit euch sprechen, von daher passte das ganz gut. Leute, irgendwann ist der Moment da, da muss man raus von zu Hause. Ja, wir sprechen über das Umziehen. Bei mir sind auch schon Leute eingezogen. Ja, Semesterstart, dies, das. Junge Nachthörerin Laura, die hat gerade eben geschrieben, boah, ich wohne ja alleine und so. War voll hart, von zu Hause zu gehen, aber es sind jetzt schon drei Jahre her oder so, wo ich jetzt nicht mehr zu Hause wohne, aber ich vermisse es trotzdem bei Mutti. Ja, ich glaube, Mutti vermisst dich auch. Das ist auch nochmal die andere Seite, dieses Vögel-verlassen-das-Nest-Syndrom. Meine Mama war auch so, oh, es ist so leise im Haus, als meine Schwester und ich ausgezogen sind. Und ich so, oh Gott, bricht mir doch nicht das Herz. Junge Nachthörerin Vera, die erinnert sich auch noch sehr gut an ihren ersten Umzug.
1: Relativ schmerzlos mit 18 und 2 Koffern.
0: Okay, alles klar. Verrückterweise war es für Vera viel emotionaler, aus der ersten eigenen Wohnung auszuziehen.
1: Oh, das war schon ein crazy Step, weil das war irgendwie noch krasser als von zu Hause, weil das war so das erste eigene, was man hatte. Und dementsprechend war das schon irgendwie so, ich habe mich gefreut, aber war auch ein bisschen weinendes Auge dabei.
0: Ja, ich checke, aber es war auch trotzdem ein schöner Tag, sagt sie.
1: Riesendankeschön an meine beste Freundin, die den Schrank auseinandergebaut hat, weil ich da keine Lust zu hatte. Das ist auch was, da lachen wir bis heute drüber, also zumindest ich, sie eher weniger. Also ja, viele lustige Momente. Das Einziehen an einem ja, wirklich sehr durcheinanderen Tag. Also einfach so sehr viel crazy Shit, der irgendwie da passiert ist. Mhm. Also im Positiven.
0: Ja, okay. Ja, oder wenn dann irgendwie auch 5 Leute plötzlich absagen und du stehst da mit deiner fetten Waschmaschine und denkst dir, kriege ich alleine, kriege ich das? Also, nee, irgendwie. Leute, wir sprechen weiter über Umzüge hier in der Jungnacht der ARD. Shut up.

Wie schön ist es, oder? Dati, take me there. Hier ist die junge Nacht der ARD. Am Montag, hey, neue Woche. Wir ziehen gemeinsam die Schutzfolie von dieser Woche ab.

0: Hass und Liebe, 3:30. Hier ist die junge Nacht. Wir schauen auf die Straßen. Erstmal Entwarnung auf der A59 Köln Richtung Düsseldorf. Kein Falschfahrer mehr zwischen Leverkusen-Rheindorf und Kreuz-Monheim-Süd. Hier die weitere Meldung. A1 Lübeck Richtung Hamburg. Die Norderelbbrücke ist in beiden Richtungen wegen Schwertransporten noch bis 5 Uhr mehrfach kurzfristig gesperrt. A1 Münster Richtung Dortmund ist zwischen Kamenzentrum und Kreuz Dortmund-Unna wegen der Fahrbahnerneuerung noch bis morgen früh gesperrt. Die A40 Duisburg Richtung Essen ist zwischen Kreuz Duisburg und Kreuz Kaiserberg wegen Bauarbeiten in beiden Richtungen noch bis morgen gesperrt. Die A42 Emscher Schnellweg, Kamm-Limpfort Richtung Dortmund ist zwischen Herne, Krange und Baukau in beiden Richtungen bis Dienstag früh noch gesperrt. Die A61 Mönchengladbach Richtung Venlo ist zwischen Kaldenkirchen und Grenzwald wegen Bauarbeiten noch bis morgen gesperrt. Und die A67 Mönchhof-Dreieck Richtung Darmstadt ist zwischen Mönchhof-Dreieck und Rüsselsheimer Dreieck nach einem Unfall gerade gesperrt. That's it!
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0: Mit Sebastian Röpke und Thema in dieser Stunde, das erste Mal ausziehen, ob jetzt fürs Studium umziehen oder auch aus der eigenen Wohnung ausziehen. Ja, schau vier Wände, schon hard feelings einfach. Junge Nachthörer Darius, der arbeitet in der Pflege, aber der wohnt noch zu Hause. Ja, so spannend.

0: Hat er echt Kohle, ist sein Argument. Junge Nachthörer Fabio, ja, der hat richtig hart Schiss vorm Ausziehen.
1: Also ich wohne ja selber noch zu Hause, aber ich will irgendwie dieses Gefühl nicht haben, nicht mehr zu Hause zu wohnen. Also klar, irgendwann ist der Zeitpunkt, aber erstmal so Überforderung, alleine zu wohnen.
0: Ja, Fabio, ich checke. Wir sprechen gleich nochmal über das Thema für euch. Oliver Heldens mit Lady. Hier ist die Junge Nacht der ARD. Lady.

0: Ey, bei den Eltern ausziehen, ne? Das ist so ein Step, sage ich euch. Also oft lebt man ja so 20 Jahre oder noch länger mit den gleichen Leuten zusammen in einer Bude, bevor man in die erste eigene Wohnung zieht, was jetzt halt gerade auch an den letzten Wochenenden sehr viel passiert ist. Allein hier in Köln habe ich wahnsinnig viele Umzüge gesehen. Ja, Semesterstart, dies, das. Ja, also ausziehen war auch bei junge Nachthörerin Tabea ein Thema. Sie hat bei ihrem Auszug super viele Erinnerungen zurückgelassen.
1: Ja, auf jeden Fall schon. Allerdings, meine Eltern wohnen auch noch in dem Haus. Das heißt, immer wenn ich zurück nach Hause komme, sind diese Erinnerungen auch wieder da. Aber klar, da knüpfe ich schon noch Sachen dran, auch an Wald und weiß ich nicht, alles, wo man dann als Kind häufiger war.
0: Tabea ist mit 20 ausgezogen und es war erstmal ziemlich strange für sie, woanders zu leben, ohne die Eltern. Aber zum Glück war es für sie nicht ganz so schlimm.
1: Ah, es war halt schon eine Umstellung, weil das erste Mal alleine wohnen ist halt schon was anderes. Aber dadurch, dass es die Stadt war, die ich auch kannte, war es jetzt nicht komplett der Umschwung. Und ich habe auch den halben Familienhund, die haben wir von ein halbes Jahr vorher bekommen. Ich wollte einen Hund und es war auch klar, dass sie mit auszieht. Deswegen war ich nicht ganz alleine.
0: Ah, der Hund ist auch mit dabei. Ja, okay, dann ist ja alles gerettet. Leute, wie sieht es bei euch aus? Seid ihr jetzt auch gerade irgendwie frisch in eine neue Bude gezogen und denkt euch, es ist komisch, dass diese älteren Leute, die sonst da immer rumspringen, nicht da sind? Ich habe es immer, wenn meine Eltern mich über so ein längeres Wochenende besuchen, ich gewöhne mich sehr, sehr schnell dran, dass die da sind. Und wenn die dann weg sind, so Montagsfahrt wieder, dann ist mal so, wo sind die jetzt? Warum ist es hier so ruhig? Hallo, Mutti, Vati, wo seid ihr? Hier ist die junge Nacht, hi.

Losing Texas. Ja, es ist Country Music. Deswegen immer, wenn der Song läuft, habe ich das starke Bedürfnis, diesen Song immer anzusagen mit einem lauten Yeehaw.

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1: Um 4 Uhr mit Christine Beitsch. Opfer von häuslicher Gewalt sollen es in Zukunft leichter haben, sich räumlich vom Täter zu trennen, also durch den Auszug aus einer gemeinsamen Wohnung. Das sieht ein Gesetzentwurf von Bundesjustizministerin Hubig vor, über den die Funke-Medien berichten. Aus der Nachrichtenredaktion Andreas Herrler.
2: Demnach sollen Betroffene leichter aus einem gemeinsamen Mietvertrag herauskommen. Außerdem sollen sie vom Täter verlangen können, dass er für Kosten aufkommt, die nach ihrem Auszug entstehen, etwa für Schäden an der Wohnung oder weitere Mietzahlungen. Auch Kontakt- und Näherungsverbote sollen ausgeweitet werden. Familiengerichte sollen solche Verbote künftig auch zugunsten von Kindern oder pflegebedürftigen Angehörigen anordnen können, und zwar ohne, dass diese einen eigenen Antrag stellen.
1: Bundeskanzler Merz hat die Mitglieder seiner Regierung dazu aufgerufen, bei den geplanten Reformen voranzukommen und für Stabilität zu sorgen. Der CDU-Chef sagte in der ARD-Sendung Bericht aus Berlin, ganz Europa hänge an der Stabilität Deutschlands. Die schwarz-rote Koalition müsse deshalb schnell bei den Reformen der Sozialsysteme vorankommen, vor allem bei der Rentenversicherung. Bis zum Jahresende müssten die notwendigen Entscheidungen getroffen werden. Politiker aus der ganzen Welt treffen sich ab heute in den Inselstaaten Tuvalu und Fidschi, um die nächste Weltklimakonferenz in einem Monat vorzubereiten. Es geht unter anderem darum, wie ein Fahrplan für die Abkehr von fossilen Energien aussehen könnte. Darauf hatten sich die Länder auf der vergangenen Weltklimakonferenz in Brasilien nicht einigen können. Aus der ARD-Klimaredaktion Janina Schreiber.
3: Die Vorbereitungskonferenz im Südpazifik soll im besten Fall Streitpunkte ausräumen. Einer davon, viele Entwicklungsländer fordern, dass die Industriestaaten mehr Geld bereitstellen, damit ärmere Länder ihre Energieversorgung umbauen können. Auch der Schutz der Ozeane steht auf der Agenda. Für den Austragungsort der Konferenz, die pazifischen Inselstaaten, ist der steigende Meeresspiegel eine existenzielle Bedrohung. Sie fordern klare Pläne, wie das 1,5-Grad-Limit langfristig eingehalten werden kann.
1: Die deutschen Fußballer sind auch im zweiten Nations League-Spiel gegen Griechenland sieglos geblieben. Die DFB-Elf trennte sich mit einem 0:0 in Thessaloniki von den Griechen. Deutschland kommt in seiner Gruppe in der Nations League bisher auf 5 Punkte und belegt den 3. Platz. Für ein Weiterkommen würde das nicht reichen. Das Wetter für Deutschland. In den frühen Morgenstunden an Flüssen und in den Niederungen teilweise Nebel. Die Tiefstwerte liegen bei 13 bis 6 Grad. Tagsüber in Alpennähe wolkig mit letzten Schauern, sonst trocken und nach Auflösung der Nebelfelder überwiegend freundlich mit einem Mix aus Sonne und Wolken. Dazu maximal 17 bis 23 Grad. Die Zeit, es ist 4.03 Uhr.
4: Die junge Nacht, wir schauen auf die Straßen. A9 Nürnberg Richtung Halle-Leipzig ist zwischen Münchberg Nord und Hof West wegen Nebels gerade gesperrt. A1 Lübeck Richtung Hamburg, die Norderelbbrücke ist in beiden Richtungen wegen Schwertransporten bis 5 Uhr mehrfach kurzfristig noch gesperrt. Die A1 Münster Richtung Dortmund ist zwischen Kamenzentrum und Kreuz Dortmund-Unna wegen einer Fahrbahnerneuerung noch bis morgen früh gesperrt. Die A40 Duisburg Richtung Essen ist zwischen Kreuz Duisburg und Kreuz Kaiserberg wegen Bauarbeiten in beiden Richtungen noch bis morgen gesperrt. Die A42 Emscher Schnellweg Kamp-Lindfort Richtung Dortmund ist zwischen Herne-Krange und Baukau in beiden Richtungen bis Dienstag früh noch dicht. Die A61 Mönchengladbach Richtung Venlo ist zwischen Kaltenkirchen und Grenzwald wegen Bauarbeiten bis morgen noch gesperrt. Und die A67 Mönchhof-Dreieck Richtung Darmstadt ist zwischen Mönchhof-Dreieck und Rüsselsheimer Dreieck nach einem Unfall auch gerade gesperrt. That's it!
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4: Mit Sebastian Röpke, hello, ein Stündchen bin ich noch für euch da. Wann ist denn das überhaupt 4 Uhr geworden? Hoi, Leute, gestern Bilder gesehen von Thomas Müller und Mats Hummels mit ihren Freundinnen in Paris. Ganz romantisch, dies, das. Aber warum die jetzt in Paris waren, das stand in diesem VIP-Artikel, den ich da gelesen habe. Oh, die sind immer so räudig, ne? Stand nichts dazu. Und jetzt habe ich es herausgefunden, es war gestern Dackelparade auch in Paris. Ich bin mir sicher, ich bin da was Großes auf der Spur, oder? Weil Mats Hummels süß und Dackel auch. Mann, ey.

Seitdem ich weiß, was Lady Gaga in Pokerface eigentlich singt, werde ich immer ein bisschen rot, wenn der im Radio läuft. Heute ist Weltlehrertag und es ist Montag. Also sag doch einfach mal, Frau Schmidt, Sie sehen heute aber frisch aus.

0: 420, ihr hört die junge Nacht der ARD am Montag. Leute, Sommerhaus der Stars auf RTL Plus, ne? Quiz-Time statt Tea-Time. Wobei?
1: Darjeeling, Rubibus und Ülgui. Ülgui. Kennst du das Wort, Ülgui?
2: Nein.
1: Sind bekannte Arten von?
2: Astrid und Obelix.
1: Was ist das? Ein Tee.
2: Von was?
1: Das sind Teearten.
2: Woher sollen wir das wissen? Jetzt

0: halb fünf, hier ist die junge Nacht. Wir schauen auf die Straßen. A1 Münster Richtung Dortmund ist zwischen Kamenzentrum und Kreuz Dortmund-Unna wegen einer Fahrbahnerneuerung noch bis morgen früh gesperrt. Die A9 Nürnberg Richtung Halle-Leipzig ist zwischen Münchberg Nord und Hof West nach einem Unfall gesperrt. Die Umleitung führt über die U93 und dann die U95. Die A40 Duisburg Richtung Essen ist zwischen Kreuz Duisburg und Kreuz Kaiserberg wegen Bauarbeiten in beiden Richtungen noch bis morgen gesperrt. Die A42 Emscher Schnellweg Kamp-Lindfort Richtung Dortmund ist zwischen Herne-Krange und Baukau in beiden Richtungen bis Dienstag früh noch gesperrt. Die A61 Mönchengladbach Richtung Venlo ist zwischen Kaltenkirchen und Grenzwald wegen Bauarbeiten bis morgen noch gesperrt. Und die A67 Mönchhof-Dreieck Richtung Darmstadt ist zwischen Mönchhof-Dreieck und Rüsselsheimer Dreieck nach einem Unfall gerade gesperrt. That's it!
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0: Mit Sebastian Röpke, natürlich auch mit euch. Halbes Stündchen könnt ihr mich hier noch erreichen. Nummer ins Studio ist die 0221567891111. Und ich habe gerade gesehen, Oktoberfest ist zu Ende gegangen. Ist ja auch Montag, neue Woche, wer braucht das schon? Ich weiß nicht, mir gibt das Oktoberfest insgesamt so einen sehr kräftigen Ick. Ich weiß nicht, wie es euch da geht. Wart ihr schon mal da? Ist das cool? Ich meine, Bier trinken und so und Brezeln essen, schon nice. Aber ich finde diese Lederhosen so widerlich. Und vor allen Dingen, wenn die dann was Ekliges essen, dann ist es ja auch gang und gäbe, dass die fettigen Hände an dieser Lederhose abzuwischen, weil die dann durch besser wird.

0: 4.38 Uhr. Colleen Hoover Bücher. Die sind immer so ein bisschen romantik, aber auch mit ernsten Themen. Ihr Buch Verity ist aber nur ernst.
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0: Okay, alles klar. Ist der einzige Thriller von ihr, Marcel Emler aus dem Junge Nacht-Team, der wurde jetzt verfilmt, ne?
2: Ja, und ich muss sagen, schlecht ist er nicht, auch als Film. Verity heißt eine krass erfolgreiche Autorin. Ihr neuestes Buch soll aber eine junge andere Autorin zu Ende schreiben.
3: Wieso schreibt ihre Frau die Reihe nicht selbst zu Ende?
4: Das ist Verity. Die Ärzte glauben nicht, dass sie jemals wieder sprechen oder laufen wird.
2: Weil Verity hatte einen Autounfall und ist seitdem in so einer Art Wachkoma. Mhm. Und diese Ersatzautorin findet jetzt beim Durchforsten der Notizen und Entwürfe extrem dunkle Geheimnisse von Verity.
0: Mhm. Ich habe gesehen, Anne Hathaway und Dakota Johnson sind mit dabei, ne?
2: Die sind wohl mit dabei, ja. Dakota spielt diese junge Autorin, die fertig schreiben soll, und die kramt halt in allem rum, weil es ist ja egal, Verity liegt ja im Koma. Oder? Oder?
5: Sie stand genau.
0: Oh, es klingt nach einer spannenden Story, aber wenn man das Buch schon gelesen hat, ist der Überraschungseffekt wahrscheinlich zero, oder?
2: Also ich bin diese Storywelle sehr gerne mitgeschwommen, auch wenn der Film zwischendrin echt ein bisschen träge ist. Ich kannte aber eben nicht alle Storykurven, und die sorgen am Ende dafür, dass der mir als Thriller schon gut im Kopf bleibt.
0: Ah, sehr schön. Verity, nächste Buchverfilmung von Colleen Hoover, ab jetzt im Kino, und jetzt hier im Radio erstmal Ariana Grande. Pertl, aktueller Track. Der Sebo hier, hi.

Leute, die drei Elektro-Frickler von Clean Bandit sind zurück. Aktueller Track Company und es soll 2027 auch endlich ein neues Album geben. Yeah!

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1: Um 5 Uhr mit Wolfgang Berger. Nach seinem Überraschungsbesuch in Kiew hat Kanzler Merz betont, wie wichtig eine verlässliche Unterstützung für die Ukraine ist. Das liege auch im deutschen Interesse, sagte Merz im Bericht aus Berlin in der ARD. Außerdem sei eine stabile deutsche Regierung für die gesamte Stabilität Europas gerade in diesen turbulenten Zeiten wichtig. Aus Berlin Tim Aßmann.
2: Viele Menschen in Deutschland würden das im Augenblick vielleicht unterschätzen, sagte Merz. Wenn in Sachsen-Anhalt eine Regierung unter Führung der AfD und in Berlin unter Führung der Linken entstehe, sei das kein Beitrag zur Stabilität Deutschlands. Es sei jetzt an uns allen, das Richtige für Deutschland zu tun, um eine Chance zu haben, ein stabiles Land in der Mitte Europas zu bleiben, appellierte der Bundeskanzler. Mit Blick auf die schwarz-rote Bundesregierung erklärte Friedrich Merz, man müsse zusammenbleiben und das Land nach vorne bringen. Er sei fest entschlossen, das zu tun, bekräftigte der Kanzler.
1: Für die Marine soll ein neuer Hafen an der Nordseeküste entstehen. Verteidigungsminister Pistorius will sich heute zusammen mit Niedersachsens Ministerpräsident Lies zu den Plänen äußern. Medienberichten zufolge soll Emden der Standort für den neuen Marinestützpunkt werden. Offiziell entschieden ist das aber noch nicht. An der Nordseeküste hat die Marine bisher nur in Wilhelmshaven einen eigenen Hafen. Nach eigenen Angaben benötigt sie weitere Liegeplätze für Fregatten, Minensuchboote und Schlepper. Ab heute werden in Stockholm und Oslo die diesjährigen Nobelpreisträger bekannt gegeben. Im 125. Jahr der Vergabe der Auszeichnungen hat die Nobelstiftung das Preisgeld erhöht. Aus Stockholm Christian Stichler.
3: Statt bisher 11 Millionen schwedische Kronen bekommen der oder die Preisträger nun 12, also 1 Million mehr. Das sind umgerechnet etwas mehr als 1 Million Euro. Zum Auftakt wird heute um 11.30 Uhr der Medizin-Nobelpreis bekannt gegeben. Am morgigen Dienstag folgt dann der Preis für Physik, am Mittwoch der für Chemie. Der Donnerstag steht im Zeichen des Literatur-Nobelpreises. Am Freitag schließlich ist das norwegische Nobelkomitee dran, das den Friedensnobelpreis in Oslo bekannt gibt.
1: Und übergeben werden die Auszeichnungen dann am 10. Dezember. In der Fußball-Nations League hat die DFB-Elf gegen Griechenland einen Sieg verpasst. Das Rückspiel in Thessaloniki endete gestern Abend 0:0 unentschieden. Beim Hinspiel vor einer Woche hatte das Team von Bundestrainer Jürgen Klopp 0:1 verloren. Damit muss die DFB-Auswahl um den Einzug ins Viertelfinale der Nations League bangen. Zum Abschluss der Vorrunde gastiert die deutsche Fußballnationalmannschaft im November in Serbien und spielt außerdem noch gegen die Niederlande. Das waren die Nachrichten. Das Wetter in Deutschland. Am Tage überwiegend freundlich, ganz im Norden und Süden, jedoch wechselhaft, 17 bis 25 Grad. Dienstag im Norden bewölkt mit Schauern, sonst überwiegend heiter, 18 bis 25 Grad. Es ist jetzt 5.03 Uhr.
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1: Tom Cruise hat einen neuen Film, mal aber nichts mit Action, dafür aber verwirrend.
2: Es ist lächerlich und es ist erschreckend. Es ist witzig und es ist dumm. Macht großen Spaß zuzusehen.
1: Digga, heißt das Ganze. Enjoy Kinemal Marcel sagt uns, was das alles soll.
3: Tom Cruise spielt Digger Rockwell. Das ist so ein völlig irrer Milliardär und Unternehmer, der pumpt überall Öl und sorgt dadurch für Naturkatastrophen.
4: Mr. President, vor 55 Minuten wurde ich über die Explosion auf unserer Plattform informiert.
5: Sie verursacht gewaltige Wasserverdrängung und einen Tsunami.
3: Ja, die Welt geht unter und das alles geht auf Diggers Nacken. Das ist ihm aber völlig egal. Nur die Regierung sagt halt irgendwann, pass mal auf, du rettest die Erde jetzt schön alleine.
6: So, wer wie wir den Trailer gesehen hat, das ist wirklich Tom Cruise, den man da sieht?
3: Ja, überhaupt nicht wiederzuerkennen. Nee. Er steht da irgendwie mit Doppelkinn und so einem Schmierbauch in einem Fatsuit. Und ich finde, alles schreit, guckt mal, ich hänge dieses Mal nicht einhändig an einem Helikopter und ich will auch sehr gerne einen Oscar haben. Und ganz ehrlich, ich habe es gehasst, diesen Film zu gucken.
6: Oh, wow, so schlimm?
3: Ja, erstmal schon, aber dann geht eine Storytür plötzlich auf und die hebt diesen gesamten Film auf ein ganz anderes Level.
1: Aha.
3: Mehr kann ich nicht sagen, weil zu große Spoilergefahr. Es bleibt auch danach so drüber, es bleibt so plemplem und schrullig, aber trotzdem ist das einer der spektakulärsten Filme des Jahres. Das ist Satire mit deeper Botschaft, aber für mich der komplette Münzwurf. Entweder du liebst das oder du willst schreiend rauslaufen.
1: Boah, krass. Schwierig dann aber, ne? Also, Digga, Tom Cruise vielleicht auf Oscar-Kurs im Kino.
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1: Und darum ging es letztes Mal bei Martina und Greg.
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0: Kanal springen und dann das Päckchen rausholen. 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
0: Ich bin am Nord-Ostsee-Kanal groß geworden und einige Schiffe, die rochen so nach Öl und Ruß. Und das fiel mich immer heimelig gewesen. 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Und irgendjemand fing mal an mitzulaufen mit denen auf dem Deich entlang und rief, hallo Mr. Zigaretts.
1: Wollen Sie Zigaretten von den Schnorren?
0: Ja, die haben Päckchen Zigaretten noch untergeworfen und die haben sich dann gefreut, wenn wir vom Deich im vollen Lauf in den Kanal springen und dann das Päckchen rausholen. 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Eine schöne Zeit auch.
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1: Ja, kann sein, dass ihr 5 Badezimmer zu Hause habt, aber ich habe nur eins. Und wenn das besetzt ist, dann wasche ich mir die Hände nach dem Draußensein auch schon meiner Küche mit Spüli.
2: Mhm.
1: So, aber ist das okay oder schadet das out? Klären wir jetzt.
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2: Hier gibt es immer Alltagswissen zum Weitererzählen. Also Jonas aus dem Enjoy-Team, ist Händewaschen mit Spüli ungesund?
3: Also wenn wir das jetzt mal machen, fällt uns nicht gleich die Haut in Streifen ab. Ne? Das wissen wir alle, die das schon mal gemacht haben.
1: Greg,
3: du hast deine Hände ja noch.
1: Ja, die sind da.
3: Aber wir sollten es nicht zur Gewohnheit werden lassen. Spülmittel ist dazu da, Fette und Eingebranntes zu lösen. Also zum Beispiel Bratreste aus der Pfanne. Ne? Deshalb sind da waschaktive Substanzen drin. Und beim Händewaschen schrubben wir dann halt auch das natürliche Hautfett runter.
1: Oh nein, das Hautfett, das brauche ich doch.
3: Ja, gut. Dadurch trocknen unsere Hände dann auf Dauer doll aus. Deshalb lieber Hände mit milder Seife waschen, die einen ähnlichen pH-Wert hat wie unsere Haut.
2: Mhm. So, daraus schließe ich, den Abwasch machen ist dann eigentlich auch nicht so gut für unsere Haut.
1: Boah, ne? Sehr gut, sehr gut kombiniert.
3: Im Normalfall spülen wir ja jetzt nicht 10-mal am Tag. Deshalb ist das jetzt erstmal unbedenklich. Wer seine Haut schützen will, kann aber zum Beispiel Spülhandschuhe benutzen.
1: Ja, okay, wer hat denn sowas?
2: Ah, gibt, glaube ich, Leute,
3: ja, gibt's
2: die das
3: ja,
1: nicht.
3: Ne? Ja.
1: Nein,
3: Drogerie-Fachmarkt.
1: Legende, ist eine Legende.
2: Richtig erwachsene Menschen.
1: Ja, das, ja.
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0: Es ist Montag, hier ist eure Enjoy Morning Show. Ohne Greg, aber dafür, ihr kennt ihn und liebt ihn, mit Moritz.
1: Ja, schönen guten Morgen, da bin ich doch wieder, ja klar.
0: Du hattest auch gerade Urlaub und warst auch noch erkältet. Ich glaube, das machen gerade viele, diese Kombi.
1: Wirklich, ey, ich habe beides mitgenommen. Also eine Woche komplett schön Nordseeurlaub gemacht, aber auch eine Woche komplett erkältet gewesen.
0: Es ist ja immer, meine Mutter damals immer schon gesagt, es ist arbeitgeberfreundlich, ne?
1: Ja.
0: Also genau, weil du bist ja nicht noch eine Woche krank, sondern hast es gleich im Urlaub erledigt.
1: Nö, genau, erstmal schön heiße Zitrone, alles mitgenommen.
0: Geil.
1: Aber mit guter Sicht aufs Meer.
0: Das freut mich sehr, das haben sie sogar. Und wir hoffen, ihr habt einen ganz entspannten Start in die neue Woche. Seid nicht krank
1: Nein.
0: oder seid krank und hört uns zu Hause, dann trägt das hoffentlich zur Besserung bei.

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3: Guten Morgen, 6 Uhr.
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5: Ja, es sieht ganz danach aus, als würde bei uns im Norden ein neuer Militärhafen entstehen, und zwar an der Nordsee. Katharina Neunfeld aus den Enjoy Infos, wo denn genau?
6: In Emden, da könnte ein neuer Militärhafen hinkommen. Heute Vormittag gibt es eine Pressekonferenz in Emden mit Bundesverteidigungsminister Pistorius und mit Niedersachsens Ministerpräsident Lies. Und danach wissen wir dann wohl mehr, ob und wie es den neuen Hafen geben könnte. Warum überhaupt ein zusätzlicher Hafen in der Nordsee im Gespräch ist, sagt Enjoy-Reporterin Katharina Seiler.
7: Das ist Teil der neuen Marinestrategie. In der Nordsee geht es in erster Linie darum, den Nordatlantik zwischen Norwegen, Island und Großbritannien vor Störungen durch russische U-Boote zu sichern. Dafür werden seit 2022 unter anderem zusätzliche Schiffe, Versorger und Schlepper in Auftrag gegeben. Tja, und die müssen untergebracht werden. Konkret benötigt die Marine in der Nordsee 7 Liegeplätze für Fregatten, 10 für Minensuchboote und nochmal 10 für Schlepper, und das auch schon in naher Zukunft.
6: Ganz Europa hängt an der Stabilität in Deutschland. Das hat Bundeskanzler Merz gesagt in der ARD-Sendung Bericht aus Berlin. Und er meint damit, dass die Bundesregierung in Deutschland stabil zusammenhalten soll, auch wenn es Herausforderungen gibt. Daran hat er seine Kolleginnen und Kollegen jetzt nochmal erinnert. Und er hat gesagt, dass das viele Menschen in Deutschland vielleicht gerade unterschätzen. Bisher war es kostenlos, in Hamburg auf die Aussichtsplattform der Elbphilharmonie hochzufahren. Ab heute kostet das 5 Euro, ermäßigt 3. Der Hamburger Senat rechnet damit, dass dadurch jedes Jahr 6,4 Millionen Euro zusammenkommen. Bisher hat es die Stadt jedes Jahr 3,6 Millionen Euro gekostet, damit Besucherinnen und Besucher kostenlos auf die Elfi Plaza konnten. Die deutsche Fußballnationalmannschaft hat gestern in der Nations League nur 0:0 unentschieden gespielt im Rückspiel gegen Griechenland. Jetzt muss sie schauen, ob sie es ins Viertelfinale schafft. Sie liegt in der Tabelle auf Platz 3 hinter den Niederlanden und Griechenland.
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5: Ja, heute Morgen bleibt es erstmal noch ein bisschen neblig draußen, zieht aber nachher auf und dann kommt auch mal die Sonne raus. Bleibt trocken bei 7 Grad am Tierpark Pedermoor in Bassum und 8 aktuell gemessen bei euch am Himmelmoor in Quickborn.
3: 2 nach 6, wir gucken mal auf die Straßen. Ein bisschen was ist schon los. A1 Osnabrück Richtung Bremen zwischen Dreieckstur und Bremen-Asten 3 Kilometer. Und die A2 Berlin Richtung Hannover zwischen Alsleben und Marienborn-Helmstedt haben wir 6 Kilometer. Gute Fahrt!
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3: Nö, mit Moritz, der ist da, weil Greg hat ein paar Tage frei.
2: Ja, schönen guten Morgen.
3: Und wir haben gerade schon drüber gequatscht, gefühlt sind alle erkältet im Norden. Ja. Sani schreibt auch gerade, ich war 4 Tage lang krankgeschrieben, heute geht's endlich wieder zur Arbeit.
5: Na Gott sei Dank. Also ich habe ja einen absoluten Gamechanger seit letzter Woche, was Erkältung angeht.
3: Mhm.
5: Drop ich mal so in der nächsten Viertelstunde ungefähr. Vorher checken wir noch, was neu im Kino ist in 6 Minuten.
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0: Boah, ihr seid ja schon wach. 6 Uhr 9, hier ist eure Enjoy Morning Show. Hallöchen.
1: Und ich weiß nicht, wie es euch geht. Martina, du auch. Ich bin jetzt nicht so ein krasser Formel 1-Fan.
0: Ich leider auch gar nicht.
1: Muss ich sagen. Aber nee. Klar, ey, den kennt man doch. Seit Freitag gibt es eine neue Netflix-Doku über den größten deutschen Rennfahrer aller Zeiten, Michael Schumacher. So, Enjoy-Kinomann Marcel Emmel, der erklärt uns, warum es in der Doku aber nur um ein einziges Jahr geht.
2: Tja, die Saison 1994, das war einfach eine, die hatte alles.
3: Ich verstehe gar nicht, was hier überhaupt noch läuft.
4: Wir wollen ihn verarschen. Wir wollen nicht, dass er Weltmeister wird.
5: It changed Formula One forever.
2: Es gab Skandale. 2 Todesfälle an nur einem Rennwochenende. Der WM-Titel für Michael Schumacher, der Formel-1-Boom, der in Deutschland gestartet ist. Das ist eine Saison fast wie so eine Hollywood-Story. Und wer die Rückblick-Doku Drive to Survive auf Netflix guckt, stellt es euch einfach vor wie ein 1994er Special davon.
0: Okay, ganz witzig, aber ist das nicht alles auch ein bisschen oll? Ich meine, das ist 32 Jahre her.
2: Ja und nein. Ich habe als Fußballfan ja zum Beispiel jetzt auch im Sommer die Doku über die Fußball-WM 1994 geguckt und fand die total geil. Du hast hier einfach sehr viel Archivmaterial, von dem man auch schon viel kennen kann, aber du hast eben auch Michael Schumachers Frau Corinna.
6: Viele können viel über Michael sagen, aber nicht viele kennen Michael so, wie ich ihn kenne.
2: Neben den ganzen Ingenieuren, Experten und Kollegen ist sie wirklich der größte Bonus. Das Ganze ist eine Heldenreise, das ist Sportgeschichte, das sind private Einblicke und mich kriegt auch diese Doku irgendwie, vielleicht weil man aber auch eben so sehr sieht, wie krass sich der Sport verändert hat.
0: Krass, okay, also neue Formel 1 Doku seit Freitag auf Netflix, Schumacher 94. Wer das nicht gucken will, guckt halt nochmal.

0: Das war ganz neue Musik von Tiffany Harris. Find me hier bei Enjoy. 6.16 Uhr haben wir es.
1: Und ich sag mal so, bei euch so Hillsheim, Göttingen, die Ecke, es wird nur geil heute vom Wetter. Sonst auch ganz okay bei uns im Norden, so ein Mix aus Sonne und Wolken. Das Ganze bei bis zu 22 Grad.
2: Oh, bitte.
1: Und sag mal ganz kurz, auch an euch die Frage natürlich, bei der Arbeit, wie sieht's aus? Gefühlt alle erkältet gerade, oder?
0: Wirklich, bei mir im Freundeskreis Moritz, alle
1: es
0: krank
1: ist so.
0: Gefühlt. Ja. Alle so am Schniefen, bisschen Husten, alles irgendwie am
1: Jetzt
0: Start.
1: Jetzt pass aber mal auf, ich habe nämlich den absoluten Gamechanger. Nasenspray, das war sowas von gestern. Meine Freundin, die hat mir jetzt eine Nasendusche besorgt.
0: Oh nee, da habe ich immer so Angst vor.
1: Wirklich?
0: Ja, ich finde immer die Vorstellung so ein bisschen hurra.
1: Ja, ein bisschen Respekt hatte ich auch vorher, aber ich war letzte Woche erkältet, habe das Ding benutzt und ich sag dir echt, meine Nase wie ein Alpenhorn, das ist also wirklich, ich atme ganz so anders seitdem. Musst du mal ausprobieren.
0: Ist mir schon aufgefallen, auch während du sprichst. Es ist viel freier alles jetzt da oben.
1: Ich habe eine ganz andere Luft.
0: Ja, ich bin ja auch noch so nasal.
1: Soll ich dir mal mitbringen?
0: Ja, mach mal bitte.
1: Mit meinem Aufsatz?
0: Ja, gerne. Ist doch kein Problem. Ja, ist ja eine Familie hier bei Enjoy.

0: 6.23 Uhr, Enjoy hier. Wunderschönen guten Morgen.
1: Also ich weiß nicht, ob ihr dafür wirklich ready seid.
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1: Hier gibt es für euch und unseren Kollegen Lars immer wieder Challenges, die ihr gemeinsam meistern müsst. Mhm. Zuletzt ging es für euch über 600 Kilometer mit einem Tandem durch den Norden. Und jetzt steht die nächste Mission fest.
0: Ja, verraten wir aber noch nicht. Das Einzige, was wir schon verraten können, es wird um Tierimitationen gehen. Bevor wir die komplette... Was war das hier, schon ein Huhn oder
1: ja,
0: was?
1: Ja, ich weiß auch nicht, das war eine komische Lache von mir.
0: Bevor wir die komplette Mission Norddeutschland verraten, wollen wir erstmal, welche Tiere ihr täuschend echt nachmachen könnt. Wir haben schon gelernt, Martina kann so halb einen Huhn machen gerade irgendwie. Was
1: ja,
0: war das?
1: Ich bilde mir ein, ich kann gerade irgendwie alles, ja, weil ich meiner Tochter natürlich immer so Bücher vorlese, wo Tiere drin sind. Aha. Und dann mache ich die Tiere nach. Also der Klassiker ist natürlich so ein...
0: Ja!
1: Also ein Schaf, aber es ist schon sehr traurig. Mhm. Und manchmal, wenn es gut läuft, kann ich eine Möwe...
0: Ja, ich sehe sie. Ja. Rodolfo! Rodolfo, komm her, mein kleiner Freund.
1: Jetzt mal hier, jetzt bin ich so gemein.
0: Ich hatte gerade überlegt, ja, ich weiß was auch nicht. War gerade so mein Schnabeltier.
1: Oh, das wusste ich gar nicht, dass sie so klingen. Ja.
0: Das auch, so ähnlich. So ähnlich. Und Delfin hatte ich eben auch noch kurz überlegt.
1: Na?
0: Nee. Das ist so unangenehm.
1: Es ist ja auch. Ja.
0: Nee, passt. Das ja.
1: Der ist irgendwie erkältet, glaube ich,
0: Papagei oder so gewesen.
1: Jetzt seid ihr dran. Welches Tier könnt ihr denn auf jeden Fall besser als wir nachmachen? Täuschend echt nachmachen? Taube, Seehund, Löwe, was ist da im Repertoire? Meldet euch über den Enjoy Messenger in der ARD Sound.

0: Schönen guten Morgen um 6.30 Uhr.
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2: Ja, wir gucken in letzter Zeit ja immer mal wieder auf die deutsche Fußballnationalmannschaft. Man möchte ja irgendwie so einen Eindruck bekommen, wie es so läuft, seit jetzt Jürgen Klopp neuer Bundestrainer ist. Und so ein paar Spiele hat er ja inzwischen mit der Mannschaft gemacht. Gestern auch wieder eins. Katharina Neuenfeld aus den Enjoy Infos, wie lief's denn?
3: Ja, so mittel. Deutschland hat 0:0 unentschieden gespielt gegen Griechenland. Das war ein Rückspiel in der Nations League. Und insgesamt hatte die Nationalmannschaft unter Klopp jetzt 4 Spiele. Davon hat sie 2 unentschieden gespielt. 1 verloren und 1 gewonnen. Enjoy-Sportreporter Thomas Kunze hat mal eingeschätzt, wie es so läuft, seit Klopp da ist.
4: Naja, es ist ja erstmal nur so eine Art Zwischenfazit, das man da ziehen kann. Und es ist zwingend notwendig, finde ich, Ergebnisse und Leistungen zu trennen. Die erste Halbzeit gestern zum Beispiel hat gezeigt, was möglich ist, was Jürgen Klopp sehen will. Viele junge neue Gesichter haben wir gesehen, die einen guten Eindruck gemacht haben, wie Deri Scherhand oder Philipp Treu. Auch Florian Wirtz als Kapitän war stark unterwegs und ist auch auf einem guten Weg unter Jürgen Klopp. Was jetzt noch fehlt, ist so ein bisschen Selbstverständnis bei den Abschlüssen, gerade gegen defensivstarke Teams wie Griechenland. Aber eins haben wir gesehen, der deutsche Fußball hat ausreichend Personal und Potenzial. Und den Rest, den muss jetzt Jürgen Klopp mit seinem Trainerteam richten.
3: Wenn das so kommt, dann wäre das ein Riesending in Ostfriesland. Die Bundeswehr plant offenbar, in Emden einen neuen Marinehafen zu bauen. Da könnten Fregatten liegen, Schlepper und Schiffe, die Seeminen suchen. Heute Vormittag könnten die Pläne offiziell bestätigt werden. In Hamburg ist am Wochenende gleich an 2 Orten geschossen worden. Erst Sonntag früh um 5 Uhr in der Grindelallee, da haben Täter mindestens 8-mal auf eine Shisha-Bar geschossen. Verletzt wurde niemand. Und dann hat eine Frau gestern Nachmittag in Barmbek Einschusslöcher im Schaufenster eines Lebensmittelgeschäfts gesehen und die Polizei gerufen. Die Polizei prüft jetzt, ob die beiden Fälle zusammenhängen. Bis zu 6.000 Euro könnt ihr bekommen, wenn ihr ein E-Auto kauft. Seit Mai läuft diese Aktion vom Start und jetzt gibt's einen Zwischenstand, wie die so angenommen wird. 100.000 Mal ist die Prämie bis jetzt ausgezahlt worden. Das hat Bundesumweltminister Schneider der Bild-Zeitung gesagt. Ob ihr was zum E-Auto dazu bekommen könnt und wenn ja, wie viel, das hängt davon ab, wie viel ihr verdient, was ihr euch für ein Auto holt und ob ihr Kinder habt.
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0: Das ist auch so krass, ich habe gerade mal gecheckt, wann die Sonne eigentlich aufgeht. Weil, also draußen komplett, also sowas von duster. In einer Stunde, also eine Stunde müssen wir noch durchhalten. Es wird so langsam Herbst. Ja, wirklich?
2: Ja, so eine Kerze jetzt hier an.
5: Gut, im Studio vielleicht nicht.
0: Ist klar. Also rauchen wir da oben hier.
2: Ja.
0: Genau, Ratzi. So, danach ein bisschen neblig, zieht dann aber auf im Tagesverlauf. So ein Mix aus Sonne und Wolken, bis zu 22 Grad sind drin. Aktuell haben wir noch 11 am Flugplatz in Emden und 10 an der Tauchgondel in Zings bei euch.
2: 6.33 Uhr, wir gucken mal auf die Straßen A1.

0: Osnabrück Richtung Bremen. Zwischen Dreikschur und Bremen-Asten 3 Kilometer Stau. Und die A2 Berlin Richtung Hannover haben wir noch. Zwischen Alzlehm und Marienborn-Helmstedt 6 Kilometer Stau. Dauert eine knappe Dreiviertelstunde länger. Gute Fahrt euch.
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0: Ohne Greg, dafür mit Moritz.
2: Yes.
0: Und so eine knackige Möhre, komplett unterschätzt. Es ist irgendwie so ein geiler Snack zwischendurch.
2: Ja, die Betonung liegt aber auch knackig, denn wenn die schon ein bisschen liegen, dann werden die auch schnell mal schrumpelig. Aber was machen wir denn damit?
0: Ja, Leute, nicht in den Müll schmeißen, die kriegen wir wieder fit. Wie genau, das hört ihr in 6 Minuten.
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0: 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Yeah. Ariana Grande, Enjoy hier. Wunderschönen guten Morgen um 6.40 Uhr.
1: So, Achtung, jetzt gibt's Nachhilfe in Sachen Karotten. Frisch halten.
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0: Ja, das ist euer täglicher Wissensnack für unterwegs. Sabine aus dem Enjoy-Team. Wie kriegen wir denn schrumpelige Möhren jetzt wieder knackig?
3: Ja, da gibt's einen ganz easy Trick. Die Möhre in ein hohes Glas oder in irgendein anderes hohes Gefäß packen, wo sie halt komplett reinpasst und das dann mit Wasser füllen. Das Wasserglas mit der Möhre kommt dann für ein paar Stunden in den Kühlschrank. Wie lange das jetzt genau dauert, das hängt davon ab, wie weich die Möhre vorher war. Deshalb einfach mal zwischendurch nachschauen.
1: Okay. Also für mich als Laie, das heißt, sie saugen einfach die Feuchtigkeit dann auf, das Wasser.
3: Genau, ja. Und das heißt, sie verändern auch wieder ihre Form, also sehen dann aus wie vorher, wie frisch gekauft. Schaut also dann am besten auch mal, ob das Gefäß dann wirklich groß genug ist.
1: Ist ja nur geil. Danke, Sabine.
3: Ja.
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0: Wunderschönen guten Morgen. Enjoy ist hier. 6.47 Uhr haben wir es.
1: Ja, und wir haben gerade mal zusammen gecheckt, wann die Sonne denn eigentlich aufgehen will. Endlich, weil ich gucke die ganze Zeit raus. Immer noch dunkel. Kurz für alle, um 7.29 Uhr, also jetzt so ungefähr noch eine Dreiviertelstunde, Falk hat uns dazu ein Bild geschickt, kostenlos über die ARD Sounds App. Und super geil, dieser Moment vorm Sonnenaufgang, wenn der Horizont schon so ein bisschen angestrahlt wird.
0: Ja.
1: Und der schreibt dazu, wenn die Sonne erst in einer Stunde aufgeht, dann haben wir doch noch genug Zeit, diesen schönen Morgenhimmel zu sehen.
0: Es ist so ein geiles Foto.
1: Genau so ist es wirklich. Heute ganz nice, Sonne und Wolken im Mix. Bis zu 22 Grad sind drin.
0: So, und dazu jetzt ganz neue Musik von Taylor Swift. Hat gerade 4 neue Songs gedroppt. Ist quasi eine Erweiterung von ihrem Album The Life of a Showgirl. Und alle 4 sind direkt in den Top 20 der deutschen Charts. Und einen davon hört ihr jetzt.

0: Einen schönen Montagmorgen wünschen wir euch, Enjoys hier. 5:05 haben wir es.
1: Ja, 0:0 gegen Griechenland, das klingt erstmal nach einem langweiligen Fußball-Länderspiel gestern Abend. Aber Bundestrainer Jürgen Klopp, der hat es ordentlich gefeiert.
2: Es war außergewöhnlich gut. Es war alles da, was ein Fußballspiel sehenswert macht. Es war alles da, was allen Leuten zeigt. Diese Mannschaft ist nur aus einem Grunde hergekommen, um das Spiel zu gewinnen. Ab der 60. wurde man ein bisschen unruhiger, die Struktur war nicht mehr sauber. Ist aber normal.
1: Ja, aber die Statistik, die spricht zumindest für die deutsche Nationalmannschaft. Deutlich mehr Ballbesitz, mehr Torschüsse. Nur das Siegtor, das hat am Ende gefehlt.
2: Ich spiele lieber 0-0 mit so einer Leistung als gewinne 1-0 und weiß dann auch überhaupt nicht, was ich damit anfange, so mit dem, was ich da gerade gesehen habe. Weil ich denke, ja, mit Glück gewinnen kann ja irgendwie auch jeder. Aber wir brauchen eine stabile Basis für die Zukunft. Und da sind wir wirklich dabei, die zu erarbeiten.
1: Na gut.
0: Der ist so entspannt. Im November geht es für Klopp und sein Team weiter. Dann brauchen wir dringend Punkte, denn nur die ersten beiden Teams kommen in der Nations League eine Runde weiter. Und aktuell stehen wir mit 3 Punkten Rückstand auf Platz 3.
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11: Guten Morgen, 7 Uhr.
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1: Ja, es könnte sein, dass wir bei uns im Norden einen neuen Militärhafen bekommen. Und zwar in Emden, in Ostfriesland. Katharina Neunfeld aus den Enjoy Infos. Ist das jetzt schon safe?
12: Nee, safe ist das nicht. Aber eine große deutsche Nachrichtenagentur, die dpa, hat letzte Woche über solche möglichen Pläne berichtet. Und heute Vormittag gibt's in Emden eine Pressekonferenz. Da kommen auch Bundesverteidigungsminister Pistorius und Niedersachsens Ministerpräsident Lies hin. Und Deutschland hat an der Nordsee nicht genug Liegeplätze für Militärschiffe. Für Emden als Standort spricht unter anderem, dass es da schon mal einen Marinestützpunkt gab, sagt Enjoy-Reporterin Laura Kreuzhage.
13: Außerdem hat der Hafen laut der landeseigenen Hafengesellschaft Enports noch ausreichend freie Flächen. Medienberichten zufolge braucht die Marine am neuen Standort eine Fläche von mindestens 40 Hektar mit Liegeplätzen für Fregatten, Minensucher und Schlepper. Voraussichtlich eine vierstellige Zahl an Soldaten und zivilen Kräften soll dort später arbeiten. Als möglicher Marinestützpunkt wurde auch Bremerhaven gehandelt. Dort werden schon jetzt militärische Güter etwa bei Truppentransporten und Übungen umgeschlagen. Bislang ist in Wilhelmshaven der einzige deutsche Marinehafen an der Nordseeküste.
12: Opfer von häuslicher Gewalt sollen in Zukunft leichter aus der gemeinsamen Wohnung ausziehen können, um sich in Sicherheit zu bringen. Das berichtet die Funke Mediengruppe und sie sagt, es gibt dazu einen Gesetzentwurf vom Bundesjustizministerium. In diesem Entwurf steht demzufolge, dass die Opfer gemeinsame Mietverträge leichter kündigen können. Außerdem sollen die Täter Mietkosten übernehmen, die durch den Auszug entstehen. 2/3 aller Gewaltdelikte passieren im eigenen Zuhause. Die meisten Opfer sind Frauen und Mädchen. Bisher war es kostenlos, in Hamburg auf die Aussichtsplattform der Elbphilharmonie hochzufahren. Ab heute kostet das 5 Euro, ermäßigt 3. Der Hamburger Senat rechnet damit, dass dadurch jedes Jahr 6,4 Millionen Euro zusammenkommen. Bisher hat es die Stadt jedes Jahr 3,6 Millionen Euro gekostet, damit Besucherinnen und Besucher kostenlos auf die Elfi Plaza konnten. Die deutsche Fußballnationalmannschaft hat gestern in der Nations League nur 0:0 unentschieden gespielt, im Rückspiel gegen Griechenland. Jetzt muss sie schauen, ob sie es ins Viertelfinale schafft. Sie liegt in der Tabelle auf Platz 3 hinter den Niederlanden und Griechenland.
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1: Ich sag mal so, 5. Oktober heute, kurze Hose ist noch drin. Wenn ihr Bock habt, könnt ihr auf jeden Fall
0: mutig ist.
1: Ja, bis zu 22 Grad tatsächlich nachher noch, die wir bekommen. Aktuell gemessen haben wir 8 am Delmenhorster Wasserturm und 7 am Schloss bei euch in Bad Oldesloe.
0: 7.03 Uhr, wir schauen mal auf die Straßen, ist einiges los mittlerweile. A1 Lübeck Richtung Hamburg, zwischen Billstedt und Norderelbbrücke 5 Kilometer. Dann Osnabrück Richtung Bremen, zwischen Bremen-Brinkum und Asten 4 Kilometer. Dann die A2 Berlin Richtung Hannover, zwischen Alsleben und Marienborn-Helmstedt 6 Kilometer Stau. Und noch die A7 Hannover Richtung Hamburg, zwischen Hausbruch und dem Elbtunnel haben wir 4 Kilometer. Gute Fahrt!
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0: Ohne Greg, der hat ein paar Tage frei, dafür ist Moritz am Start.
1: Ja, guten Morgen.
0: Und Klingelstreich in der Schule bei einer Klausur abgeschrieben oder vielleicht heimlich eine Party gefeiert, wenn die Eltern im Urlaub waren.
1: Mhm.
0: Haben wir alle schon mal gemacht, oder?
1: Ja klar, auch unsere Senioren aus der grauen Schlau-WG haben schon Mist gebaut. Was genau? Das beichten sie uns noch in 6 Minuten.
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0: sind wir schon wieder. Enjoy ist hier. Gleich 10 nach 7. Guten Morgen.
1: Und hast du mal so richtig Kacke gebaut, Martina? Also irgendwie, keine Ahnung, mal Fenster eingeschossen im Fußball oder sowas früher?
0: Ich habe früher in meiner Grundschule auf dem Rückweg Blumen aus fremden Vorgärten für meine Mutter gepflückt. Also ich bin da rein okay. In die Vorgärten, das ist natürlich auch illegal.
1: Ja.
0: Und habe da irgendwelche schön angepflanzten Blumen gezockt. Hast du irgendwas gemacht?
1: Wiederum ganz süß eigentlich. Ich habe auch irgendwas mit Blumen auf jeden Fall habe ich Bälle in die schönen Hortensien oder so von meiner Mutter geschossen. Naja, unsere Freunde hier, die haben auch das wirklich faustdick hinter den Ohren.
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0: Hier schnackt unser Kollege Martin immer mit den wohl weisesten Menschen, aber auch die haben schon mal Scheiße gebaut.
3: Ich habe viel draußen gespielt und da waren so Deckel.
4: Ein Gullideckel?
3: Ja, ja. Ich habe den Deckel wohl mal angehoben, da ist er halt so runtergefallen. Ja, ich stand wie doof daneben und der Polizist war ungünstig in der Gegend.
4: Und warst du eine brave Bürgerin?
3: Ja, vom Falschparken abgesehen.
4: Also wir fassen zusammen, die Schandtaten deines Lebens sind Gullideckel runterwerfen und falschparken.
3: So ist es.
4: Oh, der Wilde, du.
3: Ja, nicht?
4: Matthias, für welchen Quatsch hast du als Kind mal Ärger gekriegt?
5: Ich habe mal die Glasscheiben von einem Hochbeet zerschlagen.
6: Also ich habe mit so einer Rockerklinge mich immer getroffen. Einer hat mich immer mit der Maschine nach Hause gebracht. Und meine Mutter, sie wusste immer, wenn sie so eine Maschine abends um 11, 12 hört, dann kommt sie jetzt nach Hause.
4: Wie alt warst du denn da?
6: 16, 17. In dem Moment habe ich gedacht, Gott, stellt die sich an. Ja, ich war schlimm, ich weiß.
4: Kommst du heute noch mit schweren Männern nach Hause, die Motorrad fahren?
6: Nee, heutzutage nicht, leider.
4: Ich würde dich nach Hause fahren, Rinder.
6: Ja, das finde ich süß, aber du hast keine Maschine. Ja,
4: ich habe ein Elektrofahrzeug, deine Mutter wird es also nicht hören.
6: Noch. Nee, das lassen wir dann.
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0: Von der Schule Morgen Enjoy hier um 7. 7:17 Uhr, Alter. Ich glaube, hier ist ein Möwe im Studio. Was? Ich glaube, hier flattert was. Das kann ja wohl nicht wahr sein.
1: Ja, es ist sehr realitätsnah, aber ich muss euch enttäuschen, das war ich.
0: Wir Ach so! Üben. Ach, das warst du?
1: Kannst mir auch mal gerne am Moritz. So, wir üben hier heute Tiergeräusche, um Kollege Lars schon mal für seine Mission zu supporten.
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0: Tja, der hat sich ja gerade erst davon erholt, mit euch über 600 Kilometer mit dem Tandem durch den Norden zu radeln. Das war Wahnsinn. Deswegen geht es direkt weiter mit der nächsten Challenge, die wir noch nicht so ganz verraten, aber bei der er unbedingt eure Hilfe wieder braucht.
1: Ja, es wird etwas mit Tierimitation zu tun haben. Deswegen schickt uns nochmal eure besten Tiergeräusche, die ihr nachmachen könnt, als Sprachnachricht. Natürlich logisch, weil man es hören muss. Über den Enjoy Messenger in der ARD Sounds App.
0: Ja, und ich hole jetzt den Besen hier. Ich verscheuche jetzt die Möwe irgendwie aus dem Stuhl. So, hör auf jetzt!
1: Oh, Mensch, das arme Tier.
0: Ihr Fischbrötchen.

0: in die neue Woche. Wir sind bei euch. 7.24 Uhr. Ihr hört die Enjoy Morning Show.
1: Und so ein kleines Throwback-Gefühl am Rande. Könnt ihr euch noch daran erinnern, als alle Typen mit so einem T-Shirt mit V-Ausschnitt rumgelaufen sind? Mhm. Es war ja nur geil, oder? 2010, so ungefähr die Zeit. Echt, also je tiefer dieser Ausschnitt, desto geiler. Und vor allem wurde der Hals dadurch, ich weiß nicht auch noch, ich hatte auch so eins in Grau. Und der Hals wurde so viel länger dadurch. Es ist so geil gewesen.
0: Und die ersten, die schon so Brusthaare hatten, die haben sich natürlich noch geiler
1: so
0: gefühlt.
1: So ein, zwei kleine Brusthaare, die rausgucken.
0: Ich weiß, bei den Girls vor allem war auch viel so Neon angesagt 2010.
1: Oh ja.
0: Also ich hatte auch so Neon-Accessoires, so Armreifen, so ein Knallpink oder Knallgelb oder sowas. Oder man hatte eine Kette oder Ohrringe.
1: Und dann in Schwarzlicht hast du geleuchtet.
0: So, Alter, das war cool. Der King. Und aus dieser Zeit, aus 2010, haben wir jetzt einen absolut geilen Song für euch von B.O.B. und Hayley Williams. Hier ist Airplanes für euch bei Enjoy Fresh. Wunderschönen guten Morgen.

0: Schönen guten Morgen. 7.30 Uhr.
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2: Ja, wir gucken in letzter Zeit immer mal wieder besonders auf die deutsche Fußballnationalmannschaft, weil man möchte ja irgendwie so einen Eindruck bekommen, wie es so läuft, seit jetzt Jürgen Klopp neuer Bundestrainer ist. Und so ein paar Spiele hat er ja inzwischen mit der Mannschaft gemacht. Gestern gab es auch wieder eins. Katharina Neuenfeld aus den Enjoy Infos, wie lief's?
3: Oh, so mittel. Deutschland hat 0:0 unentschieden gespielt gegen Griechenland. Das war ein Rückspiel in der Nations League. Und insgesamt hatte die Nationalmannschaft unter Klopp jetzt 4 Spiele. Davon hat sie 2 unentschieden gespielt, 1 verloren und 1 gewonnen. Enjoy-Sportreporter Thomas Kunze hat mal eingeschätzt, wie es so läuft, seit Klopp da ist.
4: Naja, es ist ja erstmal nur so eine Art Zwischenfazit, das man da ziehen kann. Und es ist zwingend notwendig, finde ich, Ergebnisse und Leistungen zu trennen. Die erste Halbzeit gestern zum Beispiel hat gezeigt, was möglich ist, was Jürgen Klopp sehen will. Viele junge neue Gesichter haben wir gesehen, die einen guten Eindruck gemacht haben, wie Deri Scherhand oder Philipp Treu. Auch Florian Wirtz als Kapitän war stark unterwegs und ist auch auf einem guten Weg unter Jürgen Klopp. Was jetzt noch fehlt, ist so ein bisschen Selbstverständnis bei den Abschlüssen, gerade gegen defensiv starke Teams wie Griechenland. Aber eins haben wir gesehen, der deutsche Fußball hat ausreichend Personal und Potenzial. Und den Rest, den muss jetzt Jürgen Klopp mit seinem Trainerteam richten.
3: Deutschland unterstützt die Ukraine weiterhin. Das hat Bundeskanzler Merz jetzt nochmal versprochen, vor Ort in der ukrainischen Hauptstadt Kiew. Da ist er gestern hingereist. Und zwar hat Merz gesagt, dass die Ukraine 1 Milliarde Euro für Waffen kriegt und 350 Millionen Euro für den Energiesektor. Merz sagt, das würde nicht nur der Ukraine helfen, sondern auch der gesamten Stabilität von Europa. In Hamburg ist gestern gleich an 2 Orten geschossen worden. Erst Sonntag früh um 5 Uhr in der Grindelallee, da haben Täter mindestens 8-mal auf eine Shisha-Bar geschossen. Verletzt wurde niemand. Und dann hat eine Frau gestern Nachmittag in Barmbek Einschusslöcher in einem Schaufenster eines Lebensmittelgeschäfts gesehen und die Polizei gerufen. Und die Polizei prüft jetzt, ob die beiden Fälle zusammenhängen. Wenn das so kommt, dann wäre das ein Riesending in Ostfriesland. Die Bundeswehr plant offenbar in Emden einen großen neuen Marinehafen zu bauen. Da könnten Fregatten liegen, Schlepper und Schiffe die Seeminen suchen. Heute Vormittag könnten die Pläne offiziell bestätigt werden. Da gibt es eine Pressekonferenz.
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0: Ja, kurzes Sonnenaufgangs-Update. Sonne ist da. Jetzt geht es doch los. Blauer Himmel. Ist das schön draußen. Und es wird auch richtig herrlich. Bis zu 22 Grad sind drin. Heute aktuell gemessen noch ein bisschen frisch. 8 Grad an der Weserfähre in Brake und 9 bei euch am Alten Strom in Warnemünde.
2: 7.33 Uhr. Wir gucken mal auf die Straßen. A1 Lübeck Richtung Hamburg steht ihr. Zwischen Billstedt und Norderelbbrücke 4 Kilometer. Dann Osnabrück Richtung Bremen. Zwischen Dreieckstur und Bremen-Arsten 5 Kilometer. Rüber

0: auf die A2 Berlin Richtung Hannover zwischen Alsleben und Marienborn-Helmstedt 4 Kilometer Stau. Da kommt eine knappe halbe Stunde on top. A7 Hannover Richtung Flensburg zwischen Heimfeld und dem Elbtunnel 4 Kilometer. 20 Minuten dauert es länger. Dann die A23 Heide Richtung Hamburg zwischen Itzehoe Süd und Legerdorf.
1: Jawohl.
0: Moritz, deine Heimat. 3 Kilometer Stau, da gab es einen Unfall. Und A24 Berlin Richtung Hamburg zwischen Rheinweg und Jenfeld 4 Kilometer Stop and Go. Fahrt schön vorsichtig.
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0: Habt ihr schon gehört, ohne Greg, der hat ein paar Tage frei. Dafür ist Moritz am Start.
1: Yes, und es gibt Tickets für Nico Santos, die gewinnt ihr diese Woche bei unserem Wissensquiz Gefragt, Gejagt. Nicole aus Burg in Dithmarschen, die startet als erste Kandidatin. Wunderschönen guten Morgen.
3: Guten Morgen.
0: Nicole, wie war dein Wochenende? Was hast du Schönes gemacht?
3: Oh, wir waren im Kino am Samstag. Verity.
0: War gut?
3: Ja, war richtig gut. Ich fand ihn richtig gut, ja.
0: Dann wollen wir mal gucken, wie gut du gleich bist. Mega Überleitung. In 6 Minuten wird gequizt, okay?
3: Alles klar.
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0: Hallöchen, da sind wir. 7.41 Uhr, ihr seid bei Enjoy.
1: Ja, Leute, neue Woche, neue Konzerttickets.
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1: Jeden Morgen tritt jemand von euch in unserer Schnellraterunde an, um so viele Fragen wie möglich zu beantworten.
0: So, wer die meisten richtigen Antworten gibt, wird dann am Freitag Wochensieger oder Wochensiegerin, gewinnt 2 Konzerttickets für Nico Santos in Braunschweig oder in Hamburg. Könnt ihr euch aussuchen. Und heute zocken wir mit Nicole aus Burg in Dithmarschen. Guten Morgen nochmal.
4: Guten Morgen.
1: Nicole, hast du Nico Santos schon mal live gesehen oder ist das das erste Mal?
4: Das wäre das erste Mal für mich. Und mitnehmen würde ich natürlich meine Tochter.
1: Ja.
0: Süß, also ihr seid beide Fans.
4: Ja, wir finden ihn ganz cool.
1: Ja, sehr. Nicht schlecht. Also für dich und für deine Tochter willst du Tickets holen. Bist du denn bereit, Nicole?
4: Ich wäre bereit.
1: Dann würde ich sagen, die Zeit startet jetzt. An welchem Datum feiern wir jedes Jahr den Tag der Deutschen Einheit?
4: 3. Oktober.
1: Mit welcher Shirin performt Nico Santos den Song Wer liebt dich jetzt?
4: Shirin David.
1: Wie hieß der letzte deutsche Kaiser?
4: Oh Gott, Otto von Bismarck?
1: Wilhelm II. Kreta ist die größte Insel welches Landes? Kreta.
4: Griechenland.
1: War der Dinosaurier Triceratops horridus ein Fleisch- oder Pflanzenfresser?
4: Pflanzenfresser.
1: Welche im Fernsehen gecastete Girlgroup bestand aus Baham, Mandy und Senna?
4: Monrose.
1: Aus welchem Land stammt der Berner Sennhund?
4: Aus der Schweiz.
1: Welche Marie wurde als erste Frau mit den Nobelpreisen für
4: Marie
1: Chemie...
4: Curie?
1: Alter, meine Güte.
0: Also, Nicole.
4: Oh Mann, den Kaiser voll verkackt.
1: Ja, aber alles andere gerissen.
0: Bitte dich, was du alles wusstest. Meine Finger, wir zählen ja immer hochprofessionell mit unseren Fingern mit, zeigen gerade 7 an, Nicole. 7.
4: Okay, das ist solides Mittelfeld, oder?
1: Das ist nicht solide, das ist unglaublich.
0: Das ist schon sehr gut. Und für einen Montag und direkt erstmal vorlegen, das muss mal jemand schaffen, 7 zu toppen bzw. gleich zu ziehen. Also da kannst du erstmal ein bisschen durchatmen.
4: Ja gut, ich atme ein bisschen durch, aber wir wissen ja, die Woche ist am Montag noch lang.
1: Es ist ja nur krass. Wenn ihr sagt, nein, das schaffe ich, schaffe mindestens 7 oder vielleicht sogar noch mehr und ihr wollt zu Nico Santos in Hamburg oder Braunschweig, dann meldet euch jetzt an, kostenlos auf enjoy.de oder in der ARD Sounds App.
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0: Wunderschönen guten Morgen, Enjoy hier um 7.50 Uhr.
1: Es gibt eine neue Mission für euch und für Lars. Wir dürfen noch nicht genau verraten, was es ist. Mhm. Aber wir sammeln schon mal sowas hier. Ja, eure Tierimitation.
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0: Und das war ja wohl ganz klar eine Ziege von Tina, oder? Ja. Richtig gut gemacht. Vielen Dank erstmal schon für diese tollen Sprachnachrichten über den Enjoy Messenger der kostenlosen ARD Sounds App.
1: Ja, ihr helft mit euren besten Tierimitationen dabei, dass Lars die nächste noch geheime Aufgabe schaffen kann.
0: Mhm. Deshalb schickt eure tierischen Sprachnachrichten einmal her. Guck mal, und passend dazu sehe ich hier gerade, ey, Cat's Eye mit Animal jetzt hier für euch.
1: Oh, wow.

0: 7.56, Enjoy hier. Wunderschönen guten Morgen euch allen.
1: Das finde ich mal eine krasse Erkenntnis.
2: Und zwar ist es häufig so, wenn wir Namen vergessen oder vergessen, wo wir unseren Schlüssel hingelegt haben, dass wir das gar nicht vergessen, sondern dass wir uns das im ersten Schritt überhaupt nicht gemerkt haben.
1: Das ist Mentalist Timon Krause und ich finde das voll spannend, was er sagt, weil ich habe heute Morgen meinen Haustürschlüssel bestimmt eine Viertelstunde gesucht und hatte keinen Plan, wo ich den hingelegt habe.
0: Ja, du hast laut Timon aber den gar nicht vergessen, sondern dir vermutlich gar nicht erst gemerkt, wo du den hingepackt hast. Deshalb hat Timon folgenden Tipp für dich und für alle.
2: Laut aussprechen, was wir uns merken wollen, bedeutet, wenn wir den Schlüssel irgendwo hinlegen, meinetwegen aufs Bücherregal, dann sagen wir, mein Schlüssel liegt auf dem Bücherregal. Wenn ihr es laut aussprecht, habt ihr kurzzeitig die Aufmerksamkeit auf genau dieses Stückchen Information gelegt. Sie wird inkodiert, ihr könnt sie einfacher wieder abrufen. Müsst euch natürlich merken, es laut auszusprechen. Das ist der nächste Schritt. Das kommt dann mit der Gewöhnung.
1: Aber richtig gut.
0: Voll, ey. 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

0: Guten Morgen, 8 Uhr.
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2: Ja, es sieht ganz danach aus, als würde bei uns im Norden ein neuer Militärhafen entstehen, und zwar an der Nordsee. Katharina Neuenfeld aus den Enjoy Infos. Wo denn genau?
3: In Emden, da könnte ein neuer Militärhafen hinkommen. Heute Vormittag gibt es eine Pressekonferenz in Emden mit Bundesverteidigungsminister Pistorius und mit Niedersachsens Ministerpräsident Lies. Und nach dieser Pressekonferenz wissen wir dann wohl mehr, ob und wie es den neuen Hafen geben könnte. Und warum überhaupt ein zusätzlicher Hafen in der Nordsee im Gespräch ist, sagt Enjoy-Reporterin Katharina Seiler.
4: Das ist Teil der neuen Marinestrategie. In der Nordsee geht es in erster Linie darum, den Nordatlantik zwischen Norwegen, Island und Großbritannien vor Störungen durch russische U-Boote zu sichern. Dafür werden seit 2022 unter anderem zusätzliche Schiffe, Versorger und Schlepper in Auftrag gegeben. Tja, und die müssen untergebracht werden. Konkret benötigt die Marine in der Nordsee 7 Liegeplätze für Fregatten, 10 für Minensuchboote und nochmal 10 für Schlepper, und das auch schon in naher Zukunft.
3: Benzin und Diesel sind zwar bei uns in Deutschland etwas günstiger geworden, seit es den Tankrabatt gibt, seit letzter Woche, aber trotzdem fahren besonders viele Autofahrerinnen und Fahrer gerade aus Deutschland nach Polen zum Tanken. Da gilt nämlich seit gestern eine Spritpreisbremse, und die hat die Preise stark gedrückt. Das berichtet der NDR in Mecklenburg-Vorpommern. Diesel und Benzin kosten in Polen jetzt im Schnitt ca. 50 Cent weniger pro Liter als in Deutschland. In Hannover hat gestern eine Bombenentschärfung geklappt. Da haben Experten 2 Blindgänger aus dem Zweiten Weltkrieg entschärft. Die waren bei Bauarbeiten in einem Neubaugebiet gefunden worden. 17.500 Menschen mussten gestern während der Entschärfung aus ihren Häusern raus. Wie gesagt, ist alles gut gegangen. Und die deutsche Fußballnationalmannschaft hatte gestern wieder ein Nations League-Spiel. Das Rückspiel gegen Griechenland. Und das ist 0:0 unentschieden ausgegangen. Bundestrainer Klopp war danach trotzdem total zufrieden.
5: Wenn man mir vor einer Woche gedacht hätte, dass wir nach einer Woche so spielen können, so viel von dem, was wir haben wollen, schon auf den Platz bringen können. Ich hätte nicht gedacht, dass so eine erste Halbzeit möglich ist. Ich spiele lieber 0:0 mit so einer Leistung als gewinne 1:0 und weiß dann auch überhaupt nicht, was ich damit anfange, so mit dem, was ich da gerade gesehen habe. Ich denke, ja, mit Glück gewinnen kann ja irgendwie auch jeder.
3: Klopps Bilanz aktuell also: ein Spiel gewonnen, 1 verloren und 2 unentschieden gespielt.
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2: Also ich muss euch ganz ehrlich sagen, wenn der Oktober so weitergeht,
6: ich habe nichts dagegen.
7: Oh, ich wäre so Fan, ja.
2: Richtig schön draußen. Bis zu 22 Grad heute auch wieder drin. Aktuell noch ein bisschen frisch, 11 Grad gemessen am Nordholzer Baggersee und 13 am Marktplatz bei euch in Friedrichstadt.
7: 3:08, wir gucken mal auf die Straßen. Hier steht auf der A1 Lübeck Richtung Hamburg zwischen Billstedt und Norderelbbrücke 4 Kilometer. Dann Osnabrück Richtung Bremen zwischen Dreieckstur und Bremen-Arsten 5 Kilometer. Die A2 Berlin Richtung Hannover zwischen Alsleben und Marienborn-Helmstedt 4 Kilometer. Rüber auf die A7 Hannover Richtung Flensburg zwischen Heimfeld und dem Elbtunnel mittlerweile 7 Kilometer, dauert 20 Minuten länger. Dann A23 Hamburg Richtung Heide zwischen Pinneberg Süd und Elmshorn 4 Kilometer Stau, dauert eine halbe Stunde länger. Und A24 Berlin Richtung Hamburg zwischen Rheinweg und Jenfeld 5 Kilometer, dauert 20 Minuten länger. Gute Fahrt!
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7: Nö, ohne Greg dafür, aber mit Moritz.
2: Yes, und Martina, ganz kurze Frage. Kommt dir dieses Geräusch bekannt vor? Oha.
7: Na, ganz klar, Hühner und ein Hahn. Maya hat uns diese Sprachnachricht über die ARD Sounds App geschickt, weil sie damit Lars bei seiner neuen Mission unterstützt.
2: Ja, der braucht eure besten Tierimitationen, also schickt die alle rüber. Was das dann genau für eine Mission wird am Ende, das verraten wir euch im Laufe der Woche, okay?
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0: sind wir doch schon wieder. Enjoy ist hier. 8.09 Uhr haben wir es. Guten Morgen.
1: Und ich glaube, so viel Applaus für einen Schiss hat, glaube ich, noch keiner bekommen wie Kumaya am Freitag.
2: Das stimmt wohl.
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1: Aber auch zu Recht, ne? Denn die hat komplett abgeliefert. Wir haben sie auf dem Bauernhof in MacPom auf eine Weide gestellt, also Maya. Die war in lauter Felder unterteilt, die ihr euch vorher sichern konntet. Und mit dem ersten Schiss hat Maya das Gewinnerfeld markiert und Claudia aus Schwarzenbeek einfach einen fetten Urlaub im Harz beschert.
4: Oh, Glückwunsch, Claudia!
5: Danke schön! Wir werden uns auf jeden Fall mit meinen Mädels eine richtig schöne Woche machen.
0: Oh, das wird bestimmt richtig toll und das war wirklich so ein schöner und lustiger Morgen bei Landwirt Steffen und seiner Family. Und wir wollten natürlich wissen, bekommt Kumaya jetzt irgendwie eine Belohnung, eine kleine Massage oder so?
6: Na klar, so wie jeden Tag, ne? Erstmal schön Honigmassage und dann... Nein, die gehört jetzt wieder zu ihrer Schwester zurück und dann geht's wieder auf die Weide und dann geht das normale Leben weiter.
0: Der Steffen und seine Frau Caroline haben uns ja ganz herzlich auf ihrem Bauernhof für dieses, ja, ich sag mal, herrlich bescheuerte Ding zur Verfügung gestellt. Danke nochmal und ich glaube, sie fanden es auch ganz gut.
7: Alles gut. Nette Leute, paar nette Erfahrungen gemacht. Also ich glaube, bis aufs Wetter hätte es nicht besser sein können.
6: Ich sehe das genauso, ne? Also das Wetter können wir natürlich nicht beeinflussen. Ansonsten sehr interessant, ja, nette Leute, schöne Erfahrungen gesammelt und gerne wieder.
4: Ja, also kommen wir vielleicht drauf zurück, Steffen, nicht
0: warum
4: zu laut sagen.
0: Ja, genau.
1: Danke. War nur geil bei euch, ey. Vielen Dank.

0: schönen Montag wünschen wir euch. Gleich 8.19 Uhr, ihr seid bei Enjoy.
1: Aber heute wird doch ganz nice draußen. Sonne und Wolken wechseln sich ab, bleibt trocken, bis zu 22 Grad sind einfach drin.
0: Und die hier bocken ja gerade nur. Giant Rooks, gerade auch auf Tour und sie kommen zu uns in den Norden.
1: Übermorgen schon in Hannover und am 16. Oktober kommen sie nochmal schön nach Hamburg. Ihr bekommt sie jetzt schon bei uns, die Giant Rooks Slow Dance hier für euch bei Enjoy. Schönen Montag euch.
0: Morning.

0: Na, vielen Dank fürs Einschalten. Enjoy ist hier 8.26 Uhr.
1: Und ich muss ganz ehrlich einmal gestehen, so Formel-1-Game bin ich jetzt nicht so drin.
0: Nee, ich auch nicht.
1: Den kennt man trotzdem. Seit Freitag gibt es eine neue Netflix-Doku über den größten deutschen Rennfahrer aller Zeiten, Michael Schumacher. Und Enjoy Kinomann Marcel, der erklärt uns, warum es in der Doku aber nur um ein einziges Jahr geht.
2: Tja, die Saison 1994, das war einfach eine, die hatte alles.
3: Ich verstehe gar nicht, was hier überhaupt noch läuft.
4: Wir wollen ihn verarschen. Wir wollen nicht, dass er Weltmeister wird.
5: It changed Formula One forever.
2: Es gab Skandale. Zwei Todesfälle an nur einem Rennwochenende. Der WM-Titel für Michael Schumacher, der Formel-1-Boom, der in Deutschland gestartet ist. Das ist eine Saison fast wie so eine Hollywood-Story. Und wer die Rückblick-Doku Drive to Survive auf Netflix guckt, stellt es euch einfach vor wie ein 1994er Special davon.
0: Okay, ist das nicht aber alles auch so ein bisschen oll, weil das ist 32 Jahre her, Marcel?
2: Ja und nein. Ich habe als Fußballfan ja zum Beispiel jetzt auch im Sommer die Doku über die Fußball-WM 1994 geguckt und fand die total geil. Mhm. Du hast hier einfach sehr viel Archivmaterial, von dem man auch schon viel kennen kann. Aber du hast eben auch Michael Schumachers Frau Corinna.
6: Viele können viel über Michael sagen, aber nicht viele kennen Michael so, wie ich ihn kenne.
2: Neben den ganzen Ingenieuren, Experten und Kollegen ist sie wirklich der größte Bonus. Das Ganze ist eine Heldenreise, das ist Sportgeschichte, das sind private Einblicke. Und mich kriegt auch diese Doku irgendwie. Vielleicht, weil man aber auch eben so sehr sieht, wie krass sich der Sport verändert hat.
0: Okay, neue Formel 1-Doku seit Freitag auf Netflix, Schumacher 94. Viel Spaß beim Gucken.

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7: Schönen guten Morgen, 8:30.
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8: Es könnte sein, dass wir bei uns im Norden einen neuen Militärhafen bekommen, und zwar in Emden in Ostfriesland. Katharina Neuenfeld aus den Enjoy-Infos, ist das schon safe?
9: Nee, safe ist das nicht, aber eine große deutsche Nachrichtenagentur, die dpa, hat letzte Woche über solche möglichen Pläne berichtet, und heute Vormittag, da gibt's in Emden eine Pressekonferenz, und dazu kommen auch Bundesverteidigungsminister Pistorius und Niedersachsens Ministerpräsident Lies. Und Deutschland hat an der Nordsee einfach nicht genug Liegeplätze für Militärschiffe. Für Emden als Standort spricht unter anderem, dass es da schon mal einen Marinestützpunkt gab, sagt Enjoy-Reporterin Laura Kreuzhage.
10: Außerdem hat der Hafen laut der landeseigenen Hafengesellschaft Enports noch ausreichend freie Flächen. Medienberichten zufolge braucht die Marine am neuen Standort eine Fläche von mindestens 40 Hektar mit Liegeplätzen für Fregatten, Minensucher und Schlepper. Voraussichtlich eine vierstellige Zahl an Soldaten und zivilen Kräften soll dort später arbeiten. Als möglicher Marinestützpunkt wurde auch Bremerhaven gehandelt. Dort werden schon jetzt militärische Güter etwa bei Truppentransporten und Übungen umgeschlagen. Bislang ist in Wilhelmshaven der einzige deutsche Marinehafen an der Nordseeküste.
9: Deutschland unterstützt die Ukraine weiterhin. Bundeskanzler Merz hat jetzt nochmal Geld versprochen. Vor Ort in der ukrainischen Hauptstadt Kiew hat er das gemacht. Da ist er gestern hingereist. Und Merz hat gesagt, dass die Ukraine 1 Milliarde Euro für Waffen kriegt und 350 Millionen Euro für den Energiesektor. Merz sagt, das würde nicht nur der Ukraine, sondern auch der gesamten Stabilität von Europa helfen.
11: Wir sollen die Bälle ab und zu mal reinschießen, das würde helfen.
9: Das hat Fußball-Bundestrainer Jürgen Klopp gestern gesagt, als er gefragt wurde, was die deutsche Nationalmannschaft in Zukunft denn besser machen könnte. Die hat nämlich gestern 0:0 unentschieden gespielt gegen Griechenland in der Nations League im Rückspiel. Insgesamt war Klopp aber total zufrieden.
11: Wenn man mir vor einer Woche gedacht hätte, dass wir nach einer Woche so spielen können, ich hätte nicht gedacht, dass so eine erste Halbzeit möglich ist. Es war außergewöhnlich gut.
9: Klopps Bilanz also aktuell: ein Spiel gewonnen, eins verloren und 2 unentschieden gespielt.
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7: Ja, heute Morgen ist es teilweise noch ein bisschen neblig bei euch, zieht dann aber nachher auf und dann kommt auch mal die Sonne raus. Bis zu 22 Grad sind drin. Richtig nochmal sommerlich, spätsommerlich. Axel, gemessen haben wir aber dafür dann doch herbstliche 12 Grad am Wasserturm auf Langehoek und 11 an der Kornwassermühle bei euch in Hanerau.
8: 8.33 Uhr, auf den Straßen ist einiges los. A1 Lübeck Richtung Hamburg, zwischen Billstedt und Norderelbbrücke 4 Kilometer, dauert 20 Minuten länger. Dann Osnabrück Richtung Bremen, zwischen Dreieckstur und Bremen-Arsten 5 Kilometer. Nochmal die A1 Bremen Richtung Hamburg, zwischen Maschener Kreuz und Stillhorn 6 Kilometer. Dann gehen wir rüber auf die A2 Berlin Richtung Hannover, zwischen Alsleben und Marienborn-Helmstedt 4 Kilometer, dauert eine knappe Dreiviertelstunde länger. Hannover Richtung Flensburg, zwischen Hamburg-Heimfeld und dem Elbtunnel 7 Kilometer, 20 Minuten kommen on top. Dann die A23, Hamburg Richtung Heide, zwischen Pinneberg Süd und Emshorn, so Richtung Kiel mäßig, 4 Kilometer Stau, dauert eine knappe halbe Stunde länger. Und A24, Berlin Richtung Hamburg, für die Fans. Zwischen Rheinweg und Jenfeld haben wir 5 Kilometer. Gute Fahrt.
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8: Ihr hört es schon, ohne Greg, der hat ein paar Tage frei, dafür ist Moritz am Start.
7: Yes, guten Morgen.
8: Und komplett unterschätzt, so knackige Möhren sind irgendwie so ein geiler Snack für zwischendurch.
7: Auf jeden Fall, die Betonung liegt aber auf knackig, denn wenn die schon ein bisschen länger liegen, dann werden die auch schnell mal schrumpelig. Mhm. Aber was machen wir denn damit?
8: Ja, bitte nicht in den Müll schmeißen, die kriegen wir wieder hin. Wie, das hört ihr in 5 Minuten.
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0: Ja, wunderschönen guten Morgen. 8.39 Uhr haben wir es.
1: So, Achtung, liebe Leute, jetzt gibt's Nachhilfe in Sachen Karotten. Frisch halten.
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3: Das ist euer täglicher Wissenssnack für unterwegs. Heute wortwörtlich Sabine aus dem Enjoy-Team. Wie kriegen wir denn so eine schrumpelige Möhre jetzt wieder knackig?
4: Ja, da gibt's so einen super easy Trick. Die Möhre einfach in ein hohes Glas oder ein hohes Gefäß packen, wo sie halt komplett reinpasst. Und das dann mit Wasser füllen. Und dieses Wasserglas mit der Möhre kommt dann für ein paar Stunden in den Kühlschrank. Mhm. Wie lange das jetzt genau dauert, das hängt halt davon ab, wie weich die Karotte vorher war. Deshalb einfach mal zwischendurch immer wieder nachschauen.
1: Das heißt, sie saugen einfach die Feuchtigkeit auf wahrscheinlich.
4: Genau, ja. Und das heißt dann, die verändern auch wieder die Form, sehen dann aus wie frisch gekauft. Schaut also am besten mal deswegen, ob das Gefäß dann auch wirklich groß genug ist.
1: Okay. Super, vielen Dank, Sabine.
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0: Guten Morgen, Enjoy ist hier. 8.47 Uhr haben wir es.
1: Ja, mal kurzer Wettercheck für heute. Sonne und Wolken bleibt erstmal trocken. Bis zu 22 Grad sind heute drin. Wahnsinn. Können wir uns eigentlich nicht beschweren, oder?
0: Und wieso könnt ihr eigentlich so gut Tiere nachmachen?
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0: Ja, ihr schickt uns gerade fleißig Sprachnachrichten über die ARD Sounds App mit euren besten Tierimitationen. Die werden nämlich Kollege Lars noch eine gute Hilfe sein, um seine jetzige neue Mission zu erfüllen.
1: Tja, wir dürfen noch nicht verraten, was das genau für eine Mission sein wird, aber er braucht dafür eben eure besten Tiergeräusche.
0: Ja, Bea hat sich deswegen gemeldet und geschrieben, dass sie eine Henne und eine Hyäne nachmachen kann. Und das müssen wir natürlich hören. Also leg mal los.
3: Also ich mache jetzt mal erstmal das Huhn.
1: Ja, bitte.
3: Du gehst ins Stall und holst die Eier raus und es legt gerade und springt dann raus. Das hört sich so an, pass auf.
0: Das baut sich richtig auf.
1: Als wärst du im Hühnerstall.
3: Ja. Oh, also es ist dann rausgesprungen und hat das Ei gelegt, ne?
0: So, und dann kannst du noch eine Hyäne nachmachen oder sowas?
3: Ja, also die Hüpfelhyäne hört sich so an. Ich wohne ungefähr Luftlinie 500 Meter vom Zoo, ne?
0: Ja.
3: Und nachts sind die sehr aktiv und das hört sich dann so an.
0: Das wusste ich gar nicht.
3: Das sind die Geräusche.
1: Echt?
3: Tagsüber lachen die.
1: So, ja, das ist 1:1 Hyäne.
0: Ja. Ich liebe dieses Thema. So. Bea, vielen Dank für deine Tier.
3: Den
0: Hund kannst du auch noch. Ja. Na komm, mach den Hund noch.
3: Den Struppi aus Berlin, hör zu.
1: Ja. Bärs Nachbarn denken die ganze Zeit, was ist da für eine Tierhandlung auf einmal drüben?
0: Wir rufen gleich die Polizei.
1: Das ist unglaublich. Wir wollen doch noch mehr davon hören. Eure Tierimitation. Haut gerne mal rüber eine Sprachnachricht über unsere ARD Sounds App.

0: geil. Euer Montag hier bei Enjoy um 8.54 Uhr. Guten Morgen.
1: 0:0 gegen Griechenland. Das klingt nach einem langweiligen Fußball-Länderspiel gestern Abend. Aber Bundestrainer Jürgen Klopp hat es trotzdem gefeiert.
2: Es war außergewöhnlich gut. Es war alles da, was ein Fußballspiel sehenswert macht. Es war alles da, was allen Leuten zeigt. Diese Mannschaft ist nur aus einem Grunde hergekommen, um das Spiel zu gewinnen. Ab der 60. wurde noch ein bisschen unruhiger. Die Struktur war nicht mehr sauber. Ist aber normal.
1: Also die Statistik spricht zumindest für die deutsche Nationalmannschaft. Deutlich mehr Ballbesitz, deutlich mehr Torschüsse. Nur das Siegtor hat leider gefehlt.
2: Ich spiele lieber 0-0 mit so einer Leistung als gewinne 1-0 und weiß dann auch überhaupt nicht, was ich damit anfange, so mit dem, was ich da gerade gesehen habe. Weil ich denke, ja, mit Glück gewinnen kann ja irgendwie auch jeder. Aber wir brauchen eine stabile Basis für die Zukunft. Und da sind wir wirklich dabei, die zu erarbeiten.
0: Aber ist schon geil. Der ist auch immer komplett locker dabei. Ja. Ne? Im November geht es für Klopp und sein Team weiter. Dann brauchen wir dringend Punkte. Denn nur die ersten beiden Teams kommen in der Nations League eine Runde weiter. Und aktuell stehen wir mit 3 Punkten Rückstand auf Platz 3.
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0: Morgen, 9 Uhr haben wir's.
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2: Es könnte ein neuer Hafen entstehen bei uns im Norden. Und zwar könnten da in Zukunft Militärschiffe liegen. In Emden, in Ostfriesland, Katharina Neunfeld aus den Enjoy Infos. Das ist aber noch nicht so ganz sicher, oder?
3: Nee, genau. Also erstmal müssen wir heute einen Termin abwarten. Am Vormittag wissen wir dann bestimmt mehr, ob Emden einen Marinehafen kriegt. Da gibt es nämlich eine Pressekonferenz mit Bundesverteidigungsminister Pistorius und Niedersachsens Ministerpräsident Lies ist auch dabei. Jedenfalls hat Deutschland nicht genug Liegeplätze für Militärschiffe an der Nordsee. Und letzte Woche hat dann eine große Nachrichtenagentur, die dpa, geschrieben, dass in Emden ein neuer Militärhafen entstehen soll, sagt Enjoy-Reporter Patrick Bolduan.
4: Demnach soll der mögliche Hafen, so muss man es noch sagen, Liegeplätze für 7 Fregatten, 10 Minensucher und 10 Schlepper bekommen. Und am Standort in Emden soll eine 4-stellige Zahl an Soldaten und zivilen Mitarbeitern arbeiten. Emden würde neben Wilhelmshaven der 2. Marinestützpunkt an der Nordsee. Für die Stadt würde das Milliardeninvestitionen und Arbeitsplätze bedeuten. Und das nicht nur bei der Marine direkt, sondern auch bei Zulieferern, in der Gastronomie und im Handel.
3: Diesel und Benzin sind zwar ein bisschen günstiger geworden durch den Tankrabatt, den es seit letzter Woche gibt, aber trotzdem fahren besonders viele Autofahrer gerade aus Deutschland nach Polen zum Tanken. Da gilt nämlich seit gestern eine Spritpreisbremse und die hat die Preise stark gedrückt. Das berichtet der NDR in Mecklenburg-Vorpommern. Diesel und Benzin kosten in Polen jetzt im Schnitt ca. 50 Cent weniger pro Liter als in Deutschland. Wenn ihr aus Mecklenburg-Vorpommern mit dem ICE nach Hamburg fahren wollt, dann müsst ihr in Zukunft vielleicht ein bisschen mehr Zeit einplanen. Die Bahn hat nämlich für manche Zugverbindungen den Halt Hamburger Hauptbahnhof gestrichen. Und zwar ab heute bis Mitte Dezember. Das betrifft 3 ICEs auf der Linie Binz-Greifswald-Hamburg. Viele der Züge halten dann stattdessen in Hamburg-Bergedorf und da müsst ihr dann umsteigen, um in die City zu kommen. Die deutsche Fußballnationalmannschaft hat gestern in der Nations League nur 0:0 unentschieden gespielt, im Rückspiel gegen Griechenland. Jetzt muss sie schauen, ob sie es ins Viertelfinale schafft. Sie liegt in der Tabelle auf Platz 3, hinter den Niederlanden und Griechenland.
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5: Ich möchte mal ganz kurz angeben, ich habe schon Kürbissuppe gegessen dieses Jahr.
0: Oh, ich noch gar nicht.
5: Nee? Katharina, du? Hast du schon was gegessen?
3: Aha, am Wochenende haben wir Kürbissuppe gemacht.
5: Ja, was haben wir zusammen?
0: Siehst du?
6: Martina, warum habt ihr weder du, Katharina, noch
5: dich eingeladen?
6: Du, Moritz, ja, eingeladen oder eine Tupperdose mal mitgebracht? Ja, mit dem
5: muss auch schön Hokkaido fertig machen. Machen wir nächste Woche.
2: Mann. Heute ganz schön draußen, 22 Grad sind drin. Aktuell gemessen noch 10 am Pferdemarkt in Oldenburg und 11 am Planetarium in Hamburg.
0: Gleich 8:45, wir schauen mal auf die Straßen. Ihr steht auf der A1 Lübeck Richtung Hamburg, zwischen Kreuz Hamburg Ost und Norderelbbrücke 5 Kilometer. Dann Bremen Richtung Osnabrück, zwischen Opusen, Bremen-Mahndorf und Asten 4 Kilometer. Osnabrück Richtung Bremen, zwischen Dreieckstur und Bremen-Asten 5 Kilometer. Und noch Bremen Richtung Hamburg, zwischen Maschener Kreuz und Stillhorn 6 Kilometer. Dann die A2 Berlin Richtung Hannover, zwischen Alsleben und Marienborn-Helmstedt 10 Kilometer. Da gab es einen Unfall, dass nur eine Spur frei dauert, eine Stunde länger. Dann die A7 Hannover Richtung Flensburg, zwischen Heimfeld und dem Elbtunnel 7 Kilometer. A23 Hamburg Richtung Heide, zwischen Pinneberg-Mitte und Tornisch 3 Kilometer. Und noch die A24 Berlin Richtung Hamburg, zwischen Rheinbeek und Jenfeld 3 Kilometer. Gute Fahrt!
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0: Ohne Greg, dafür ist Moritz am Start.
2: Yes, und das hier, das ist Sabrina.
0: Nee, ist klar.
2: Sabrina hat uns diese Spannare geschenkt über die ARD Sounds App. Und damit hilft sie tatsächlich unserem Kollegen Lars bei seiner neuen Mission.
0: Ja, der muss ja mal zusammen mit euch verschiedene Aufgaben lösen. Dieses Mal hat er die Aufgabe, irgendwas mit Tierimitationen zu machen. Mehr dafür dürfen wir noch nicht verraten, aber ihr helft jetzt schon mit solchen Sprachnachrichten. Vielen Dank, Sabrina.
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0: Enjoy ist hier. 9.10 Uhr haben wir es.
1: Sag mal, eine ganz wichtige Frage, Martina. Hast du früher auch so alle Brötchentüten geknallt?
0: Nee, das haben immer nur die verrückten Jungs gemacht.
1: Ja, genau.
0: Das war mir zu laut.
1: Ich war so, erst mal aufgepustet. Das war so geil. Er ist in den Hinterhof gegangen und dann mit der zweiten Hand so.
0: Aber richtig laut, ey.
1: Schon scheiße gebaut früher. Aber die konnten da ganz gut mithalten.
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0: Ja, hier schnackt unser Kollege Martin immer mit den wohl weisesten Menschen. Aber auch die haben schon mal Mist gebaut.
3: Ich habe viel draußen gespielt. Und da waren so Deckel.
4: Ein Gullideckel?
3: Ja, ja. Ich habe den Deckel wohl mal angehoben. Da ist er halt so runtergefallen. Ja, ich stand wie doof daneben und der Polizist war ungünstig in der Gegend.
4: Und warst du eine brave Bürgerin?
3: Ja, vom Falschparken. Abgesehen.
4: Also wir fassen zusammen, die Schandtaten deines Lebens sind Gullideckel runterwerfen und falsch parken.
3: So ist es.
4: Oh, der Wilde, du.
3: Ja, nicht?
4: Matthias, für welchen Quatsch hast du als Kind mal Ärger gekriegt?
5: Ich habe mal die Glasscheiben von einem Hochbeet zerschlagen.
6: Oha. Also ich habe mit so einer Rockerklinge mich immer getroffen. Einer hat mich immer mit der Maschine nach Hause gebracht. Und meine Mutter, sie wusste immer, wenn sie so eine Maschine abends um 11, 12 hört, dann kommt sie jetzt nach Hause.
4: Ja, warst du denn da?
6: 16, 17. In dem Moment habe ich gedacht, Gott, stellt die sich an. Ja, ich war schlimm, ich weiß.
4: Kommst du heute noch mit schweren Männern nach Hause, die Motorrad fahren?
6: Nee, heutzutage nicht, leider.
4: Ich würde dich nach Hause fahren, Rinder.
6: Oh, das finde ich süß, aber du hast keine Maschine.
4: Ja, ich habe ein Elektrofahrzeug, deine Mutter wird es also nicht hören.
6: Noch, nee, das lassen wir dann.
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0: Tag haben wir auf dem Tacho, 9.18 Uhr. Hier ist eure Enjoy Morning Show. Hallöchen.
1: Und vorgestern war ja nur geil. Gestern war geil. Und heute, Leute, bis zu 22 Grad drin. Sonne, Wolken im Mix. Kann gerne so weitergehen. Also, wenn es an mir geht, jetzt im Oktober, ist schon nice.
0: Bin ich dabei. Und Leo hat uns eben gerade über die ARD Sounds App geschrieben. Genau in dem Moment, wo Bea die Hyäne machen wollte, geht mein Smart Speaker aus. Was ein Glück, kann man in der ARD Sounds App zurückspulen.
1: Wirklich, ne?
0: Muss man sagen, das ist ganz geil gemacht. Wir sind ja vor kurzem mit der Enjoy App in die ARD Sounds App umgezogen. Die ist auch kostenlos und da gibt es jetzt eben diese Zurückspulfunktion.
1: Bis zu 5 Stunden tatsächlich könnt ihr da nochmal zurückspulen, falls gerade zum Beispiel, weiß ich nicht, Sirene am Auto vorbeigefahren ist, ihr eine wichtige Stelle nicht genau hören konntet bei uns und zum Beispiel Bärs Hyäne, ja, auch die fällt unter wichtige Kategorie. Die können wir uns aber nochmal kurz zusammen gönnen. Hier, pass auf.
0: Völliger Profi, ja. Das ist Beas beste Tierimitation, hat sie uns präsentiert, weil wir die gerade für eine noch geheime Mission sammeln. Spult sie uns noch mal eine halbe Stunde zurück in der ARD Sounds App, dann wisst ihr, auf welche Mission wir meinen.

0: Hallöchen, Angel hier. 9:55 haben wir's.
1: So, was machst du, wenn du 3 Konzerte ankündigst und die Leute sagen, ich will noch mehr, ich will noch mehr? Dann haust du einfach ein 4. Konzert raus. Läuft gerade bei Harry Styles, ne? Der hat jetzt einfach seine 4. Zusatzshow in Berlin für nächstes Jahr angekündigt.
0: Ja, aber zu Recht, weil wir werden auch gerade bei Instagram und TikTok immer diese ganzen Videos angezeigt mit Leuten im Publikum, die Plakate hochhalten und auf eine Reaktion von ihm hoffen. Mhm. Neulich auch so ein Mädel, ich will nicht heiraten, ich bin nicht schwanger, ich will einfach nur reden. Und er hat es gesehen süß. Und dann hat er so gelacht auf der Bühne. Ach, der
1: ist schon
0: Harry
1: sweet.
0: Ist einer von
1: sweeter
0: uns.
1: Sweeter Boy. Harry Styles war ich jetzt, American Girls.

0: 25, Enjoy hier. Schönen guten Morgen.
1: Wir schauen nochmal auf die Straßen. Ihr steht auf der A1 Lübeck Richtung Hamburg zwischen Kreuz Hamburg-Ost und Norderelbbrücke 5 Kilometer. Dauert 20 Minuten länger. Dann Osnabrück Richtung Bremen zwischen Dreieckstur und Bremen-Asten 5 Kilometer.

0: Woche erst für mich entdeckt und es ist so ein Gamechanger. 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
0: Ja. Moritz 27.
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0: Also Tiffany Ares für euch hier bei Enjoy. Wunderschönen guten Morgen um 9.35 Uhr.
1: Und das finde ich mal eine krasse Erkenntnis.
2: Und zwar ist es häufig so, wenn wir Namen vergessen oder vergessen, wo wir unseren Schlüssel hingelegt haben, dass wir das gar nicht vergessen, sondern dass wir uns das im ersten Schritt überhaupt nicht gemerkt haben.
1: Das ist Mentalist Timon Krause, kennt ihr vielleicht. Und ich finde es voll spannend, was er sagt, weil ich habe heute Morgen meinen Haustürschlüssel gesucht und ich hatte wirklich gar keinen Plan, wo ich den hingelegt habe.
0: Ja, den hast du laut Timon dann aber nicht vergessen, sondern dir vermutlich erst gar nicht gemerkt, wo du ihn überhaupt hingelegt hast.
1: Ja.
0: Deshalb hat Timon folgenden Tipp.
2: Laut aussprechen, was wir uns merken wollen, bedeutet, wenn wir den Schlüssel irgendwo hinlegen, meinetwegen aufs Bücherregal, dann sagen wir, mein Schlüssel liegt auf dem Bücherregal. Wenn ihr es laut aussprecht, habt ihr kurzzeitig die Aufmerksamkeit auf genau dieses Stückchen Information gelegt. Mhm. Sie wird inkodiert, ihr könnt sie einfacher wieder abrufen. Müsst euch natürlich merken, es laut auszusprechen. Das ist der nächste Schritt. Es kommt dann mit der Gewöhnung.
0: Wo ist dein Schlüssel jetzt, Martina? Wo hast du ihn hingelegt?
1: Ich habe ihn jetzt im Auto vorne.
0: Laut aussprechen.
1: Ja, ist ja gut.
0: Liegt vor dem Fachdach. 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

0: Hallöchen, Enjoy ist hier. 9.43 Uhr haben wir es jetzt.
1: Ja, und gerade bei euch so Göttingen, die Ecke, das wird ein richtiger Traum heute. Bis zu 22 Grad sind drin. Dazu so ein Mix aus Sonne und Wolken, einfach herrlich.
0: Das kennt ihr vielleicht auch bei euch aus der Gegend. Bundesstraße oder Autobahn ist dicht und alle düsen über die Umleitung durch euer Dorf.
2: Morgens früh, das geht um 5 Uhr los hier, dann wird das mehr und dann geht das hier den ganzen Tag hier.
1: Oh Mann.
0: Ja, so ist es gerade zum Beispiel auf der B6 bei Neustadt am Rübenberg in Niedersachsen. Da düsen gerade jetzt heute Morgen alle durch Alvese, 1600 Einwohner und seit einer Woche Dauer Stop and Go.
1: Ja, ist nicht nur nervig, was Lärm angeht, sondern auch für die Leute im Auto natürlich.
3: Ist schon nervig, muss man schon sagen. Also ich habe zum Glück den Weg nach Nienburg zur Arbeit, aber wenn man dann mal nach Hannover muss oder ähnliches, ist es schon nicht so schön.
1: Alter Schwede, und ich fühle das so, vor allem wenn du dann auch noch wohnst, ne? Dann willst du irgendwie von deinem Hof runter aus der Garage.
0: Ja.
1: Wenn ihr könnt, ich weiß, es kann auch nicht jeder Beruf, aber dann am besten für die Wochen jetzt einfach Homeoffice machen, oder?
0: Ja.

0: Wunderschönen guten Morgen. Enjoy hier um 9.51 Uhr.
1: Ihr hört ihn regelmäßig bei uns in der Enjoy-Playlist, aber habt ihr den auch schon mal live gesehen? 100 reasons to be mad,
0: 1000 reasons to be sad. Schon schön.
1: Ist schon eine geile Stimme, ne? 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
1: So, wir sind jetzt raus. Kollegin Ronja übernimmt. Moritz ist auch morgen wieder am Start. Wir freuen uns. Yes. Bis morgen früh um 6.
0: Haut rein.
2: Hey Noah.
3: Ja, was denn?
2: Lass mal einen Song machen.
3: Auf den jetzt?
2: Ja, Mann.

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4: 10 Uhr haben wir's.
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4: Das kennen wir schon bei uns im Norden, dass in manchen Häfen so richtig fette Militärschiffe liegen. In Eckernförde zum Beispiel oder auch in Wilhelmshaven. Und jetzt könnte an der Nordsee ein neuer Marinehafen entstehen. In Ostfriesland, in Emden. Katharina Neuenfeld aus den Enjoy Infos. Was hat es damit auf sich?
5: Bisher ist das noch nicht bestätigt, aber es gibt einige Hinweise, dass das heute verkündet werden könnte. Es gibt nämlich nachher eine Pressekonferenz in Emden mit Bundesverteidigungsminister Pistorius und auch Niedersachsens Ministerpräsident Lies wird dabei sein. Und der NDR hat Informationen, wonach da verkündet werden soll, dass Emden den neuen Militärhafen kriegt. Enjoy-Reporter Johannes Tran sagt, das wäre ein ziemlich großes Ding für die Stadt.
6: Da könnten viele neue Arbeitsplätze entstehen. Über 1000 Soldaten und zivile Mitarbeiter könnten an diesem neuen Marinehafen arbeiten. Aber auch die restliche Wirtschaft in der Region könnte was davon haben. Zum Beispiel könnten bei Zulieferern und in der Gastronomie dann mehr Leute gebraucht werden. Und falls Emden wirklich den neuen Marinehafen bekommt, könnten da dann 7 Fregatten, 10 Minensucher und 10 Schlepper liegen. Es sind aber auch Menschen gegen den möglichen neuen Marinehafen. Verschiedene Friedensinitiativen haben zu einer Demo in Emden aufgerufen.
5: Spanien steckt politisch ziemlich in einer Krise. Jetzt ist klar, im November wird es dort Neuwahlen geben. Das hat der spanische Regierungschef Sanchez angekündigt. Viele Menschen in Spanien sind vor allem sauer, dass es dort nicht genug bezahlbare Wohnungen gibt. Und es hat große Demonstrationen gegeben, weil die Wohnung einer 87-Jährigen zwangsgeräumt wurde. Die Regierung wollte dann Maßnahmen gegen die Wohnungsnot beschließen, die ist aber am Widerstand von rechten Abgeordneten gescheitert. Der Mordprozess um den Fall Fabian geht jetzt immer konkreter auf ein Urteil zu. Vielleicht habt ihr das damals mitbekommen. Vor einem Jahr war der 8-jährige Fabian aus Güstrow verschwunden und wurde hinterher tot gefunden. Angeklagt ist die Ex-Partnerin von Fabians Vater. Im Landgericht Rostock sollen heute nochmal Telefonmitschnitte von ihr gehört werden. Sie selbst bestreitet die Tat. Am Donnerstag soll dann das psychiatrische Gutachten für sie vorgestellt werden und das Urteil könnte Anfang November fallen. Von so einem Anruf träumen viele Wissenschaftlerinnen und Wissenschaftler. Guten Tag, Sie haben den Nobelpreis gewonnen. Diese Woche geht's wieder los. Die neuen Preisträger werden bekannt gegeben. Heute Vormittag erstmal der für Medizin, in den nächsten Tagen dann für Physik, Chemie, Literatur und Frieden.
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4: Ja, ein bisschen Ombre-Look heute im Norden. Je nördlicher wir kommen, desto grauer ist es. Richtung Süden schleicht sich die Wolkendecke aus und im südlichen Niedersachsen heute die meiste Sonne. Bei 17 bis 22 Grad maximal. Morgen sind dann wieder ein paar Schauer mit dabei, vor allem in Schleswig-Holstein und an den Küsten. Beim Rest kommt aber auch morgen auch gut die Sonne raus und temperaturentechnisch bleibt alles so. A1 Lübeck Richtung Hamburg. Zwischen Kreuz Hamburg-Ost und Norderelbbrücke 5 Kilometer Stop and Go. Da braucht ihr gute 20 Minuten länger. A1 Osnabrück Richtung Bremen. Zwischen Dreieck Stur und Bremen-Arsten 5 Kilometer Stop and Go. A2 Berlin Richtung Hannover. Zwischen Ilxleben und Alsleben 5 Kilometer Stop and Go. Da ist nach einem Unfall nur eine Spur frei. A2 Dortmund Richtung Hannover. Zwischen Bad Nenndorf und Garbsen 6 Kilometer Stau. Auch hier gab es einen Unfall. Da braucht ihr im Moment 20 Minuten länger. Und A7 Hannover Richtung Flensburg. Zwischen Hamburg-Heimfeld und dem Elbtunnel 6 Kilometer Stop and Go. Auch hier 20 Minuten plus. Ich wünsche euch eine gute, vor allem aber eine sichere Fahrt.
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4: Ja, moin. Willkommen in der neuen Woche. Willkommen an diesem Montag. So, was ist denn der Plan für heute?
7: Der Plan ist immer, stabil zu sein.
4: Ja, sagt DFB-Bundestrainer Klopp. Und wenn er das so sagt, Da machen wir es so. Stabil bleiben heute.
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0: Busfahren ist eigentlich seit der Grundschule jetzt nichts mehr Spektakuläres für uns. Ne? In Brandenburg fährt jetzt aber eine Buslinie. Ey, da überlege ich, ob ich am Wochenende einen Ausflug dahin mache, nur um mit diesem Bus ein paar Haltestellen mitzufahren. Warum? Das erzähle ich euch gleich in 8 Minuten. Aber hier schon mal so ein kleiner Spoiler, falls ihr diese Stimme kennt.
1: Du weißt, wer hier spricht.
0: Vielleicht kommt ihr ja drauf.

0: Die ersten von euch, die haben die Stimme gerade eben schon erkannt, lese ich im Messenger der ARD Sounds App. Aktuell hören sich in Wittenberge im Landkreis Prignitz in Brandenburg die Busfahrten so an.
1: Harry, du weißt, wer hier spricht. Unser nächster Halt, Wittenberge Bahnhof.
0: Oh, geil. Lord Voldemort sagt dort die Haltestellen an. Udo Schenk ist nämlich die deutsche Stimme von Voldemort aus Harry Potter und hat für die Verkehrsgesellschaft Prignitz die Ansagen eingesprochen. Wittenberge ist nämlich sein Geburtsort, das wusste ich noch gar nicht. Und Gina ist die Projektkoordinatorin.
2: Bisschen gruseln ist ja durchaus erlaubt, es ist ja eine Halloween-Aktion, die wir hier geplant hatten. Ich hoffe nicht, dass die Leute sich erschrecken, sicherlich ist es erstmal ungewohnt.
0: Hat sie im ZDF-Interview gesagt und es erschreckt sich bisher keiner, im Gegenteil.
3: Wenn ich das höre, bin ich irgendwie immer glücklich, weil es einfach Kindheit einfach für mich ist.
4: Ist einzigartig, hat man so noch nie gehört.
0: So gut, ich habe mir gerade noch mal die Route angeguckt. Leider steht auf der Buslinie jetzt nicht Haltestelle, Gleis 9¾ und Hogwarts stand auch nicht auf dem Fahrplan.

0: Skeletons, also Skelette von Clocklock, ganz frisch bei uns hier in der Playlist. Die passt ja auch hier in den Spooky-Monat, in den Oktober. Und spooky ist es auch ein bisschen auf den Straßen heute, weil da ist echt super viel los. A1 Lübeck Richtung Hamburg, zwischen Hamburg-Oehlendorf und Norderelbbrücke. 4 Kilometer Stop and Go, der braucht jetzt 20 Minuten länger. A1 Osnabrück Richtung Bremen, zwischen Dreieckstuhl und Bremen-Asten. 4 Kilometer Stop and Go von der Baustelle. A2 Berlin Richtung Hannover, zwischen Ilxleben und Alsleben. 5 Kilometer Stop and Go, da gab es einen Unfall, da ist jetzt nur eine Spur frei. A2 Dortmund Richtung Hannover, zwischen Bad Nenndorf und Garbsen. 6 Kilometer Stau, da gab es auch einen Unfall. Eine knappe halbe Stunde braucht ihr länger. Und A7 Hannover Richtung Flensburg, zwischen Hamburg-Heimfeld und dem Elbtunnel nochmal 4 Kilometer Stop and Go. Das war's erstmal. Gute Fahrt euch.
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3: Also wenn man im Internet nach den Trendfarben für diesen Herbst guckt, dann liest man da sowas wie Moos und Waldgrün.

0: Manche Bands werden ja einfach zusammengecastet, wie irgendwie bei GZSZ. Bei anderen ist es Liebe auf den ersten Blick. So wie bei Almost Monday. Die haben sich beim Surfen sozusagen platonisch ineinander verknallt.
1: He would wear this like neon orange.
2: Er hatte diesen neon-orangenen Neoprenanzug an und hat diese krassen hohen Sprünge gemacht. Und ich habe mich gefragt, wer ist das? Und dann konnte er auch noch Gitarre spielen. Und ich dachte, der muss in unsere Band.
1: You should be in our band.
0: Das hat Frontmann Dawson im Interview mit Audacity Music erzählt. Über seinen Bandkollegen. Und ich glaube, Freundschaft ist schon immer eine gute Grundlage für eine Band gewesen. Und Freundschaft ist auch eine gute Grundlage für alles. Hier sind jetzt Almost Monday mit French Kids auf dem Enjoy Songradar.

0: Naja gut, dann hören wir noch mal ganz kurz rein hier in eure Enjoy Morning Show mit Martina und Urlaubsvertretung Moritz heute Morgen.
1: Ja.
0: Mhm. Sind ja jetzt alle Sicherungen durchgeknallt? Die Antwort ist ja, das sowieso, aber für die Tiergeräusche gibt's einen Grund.
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0: Ja, das Ganze hängt mit der neuen Challenge für Kollege Lars zusammen. Der meistert ja immer wieder Herausforderungen zusammen mit euch. Und in der neuen Mission geht es eben um Tierimitation. Mehr darf ich leider noch nicht verraten. Bevor wir das hier ausplaudern, wollen wir erstmal eure Skills auf dem Gebiet abfragen und kennenlernen. Ihr habt heute Morgen schon richtig abgeliefert in der ARD Sounds App.

Direkt einen kleinen Zoo hier im Studio aufgemacht. Habt ihr noch mehr zu bieten? Löwe, Seehund, Zitteraal, Eintagsfliege, ich weiß es nicht. Haut mal eure besten Tierimitationen rüber über den Messenger der ARD Sounds App. Und dann gucken wir mal, wer von euch das am besten macht. Ja,

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2: 11 Uhr haben wir's.
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2: Es könnte bald ein neuer Hafen entstehen bei uns im Norden. Und zwar könnten dann in Zukunft Militärschiffe liegen. In Emden, in Ostfriesland. Katharina Neuenfeld aus den Enjoy-Infos. Das ist jetzt aber noch nicht ganz sicher, oder?
3: Nee, genau. Erstmal müssen wir einen Termin abwarten. In einer Stunde wissen wir vielleicht mehr, ob Emden einen Marinehafen kriegt. Gleich gibt es nämlich eine Pressekonferenz mit Bundesverteidigungsminister Pistorius und mit Niedersachsens Ministerpräsident Lies. Jedenfalls hat Deutschland nicht genug Liegeplätze für Militärschiffe an der Nordsee. Und letzte Woche hat eine große Nachrichtenagentur, die dpa, dann geschrieben, dass in Emden ein neuer Militärhafen entstehen soll, sagt Enjoy-Reporter Patrick Bolduan.
4: Demnach soll der mögliche Hafen, so muss man es noch sagen, Liegeplätze für 7 Fregatten, 10 Minensucher und 10 Schlepper bekommen. Und am Standort in Emden soll eine 4-stellige Zahl an Soldaten und zivilen Mitarbeitern arbeiten. Emden würde neben Wilhelmshaven der 2. Marinestützpunkt an der Nordsee. Für die Stadt würde das Milliardeninvestitionen und Arbeitsplätze bedeuten. Und das nicht nur bei der Marine direkt, sondern auch bei Zulieferern, in der Gastronomie und im Handel.
3: Bei uns in Europa strugglen gerade mehrere Länder politisch sehr. In Spanien ist jetzt klar, es wird bald Neuwahlen geben im November. Das hat der spanische Regierungschef Sanchez angekündigt. Viele Menschen in Spanien sind vor allem sauer, dass es nicht genug bezahlbare Wohnungen gibt. Es hat große Demonstrationen gegeben, weil die Wohnung einer 87-Jährigen zwangsgeräumt wurde. Die Regierung wollte dann Maßnahmen gegen die Wohnungsnot beschließen, hat dafür im Parlament aber keine Mehrheit bekommen. Die Chefs der 3 deutschen Geheimdienste geben gerade Antworten in einer Anhörung vom Bundestag. Und dabei hat der Chef des Bundesnachrichtendienstes, Martin Jäger, gesagt:
5: Deutschland ist in Gefahr, in einen gewaltsamen Konflikt mit Russland zu geraten.
3: Der BND-Chef sagt, von keinem anderen Land gehe für Deutschland so eine konkrete Bedrohung aus. Und zwar, weil Deutschland ein Haupthindernis für Russlands Vision von Machtverhältnissen in Europa geworden ist. E-Mobilität gibt's nicht nur immer bei Autos, sondern auch bei Schiffen. In Zukunft soll die Fähre zwischen Rügen und der Ostseeinsel Hiddensee elektrisch fahren. Jedenfalls zum Teil. Kommendes Jahr soll es damit losgehen, hat ein Sprecher der Reederei jetzt gesagt. Das neue Schiff hat dann 2 große Batterieblöcke. Die Hälfte der Touren soll so rein elektrisch möglich sein. Die Reederei sagt, dass damit mehr als die Hälfte weniger Diesel gebraucht wird.
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2: Der Sonnengoldpokal geht heute an Südniedersachsen. Ihr bekommt die meiste Sonne ab heute und je nördlicher wir kommen, desto grauer wird's. Es bleibt aber weitestgehend trocken bei 17 bis 22 Grad maximal. Morgen täuschen die Wolken dann nicht nur an, morgen machen die wirklich ernst. Also morgen geht's wieder los in Schleswig-Holstein und an den Küsten kommt was runter. Im Rest des Nordens bleibt aber überwiegend trocken. A1 Lübeck Richtung Hamburg. Zwischen Hamburg-Oedendorf und Norderelbbrücke 5 Kilometer Stop and Go. 20 Minuten braucht ihr länger. A1 Osnabrück Richtung Bremen. Zwischen Bremen-Brinkum und Asten 3 Kilometer Stop and Go vor einer Baustelle. A2 Dortmund Richtung Hannover. Zwischen Bad Nenndorf und Garbsen gab es einen Unfall. 6 Kilometer Stop and Go. A7 Hannover Richtung Flensburg, zwischen Hamburg-Heimfeld und dem Elbtunnel 3 Kilometer Stop and Go. Und A23 Heide Richtung Hamburg, zwischen Itzehoe Nord und Itzehoe Mitte hat ein Auto gebrannt. Deswegen ist hier gerade ein bisschen was abgesperrt und es staut sich ein paar Minuten. Das war's erstmal. Gute Fahrt euch.
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2: Hello. Ey, wenn wir uns alle mit Pilznamen beschimpfen würden bei Streit, dann wäre die Welt, glaube ich, ein besserer Ort. Weil gerade wurde der Pilz des Jahres gekürt. Ein Milchlingpilz. Also hört sich ein bisschen an wie so eine Beleidigung für einen halbstarken Jugendlichen, der auf seinen ersten Bartwuchs hofft. Ich finde aber auch Kuhmaul, der bittere Schleimkopf oder Ziegenlippe sind sehr geeignete Beleidigungen, um die Stimmung nicht ganz zu killen. Weil ich weiß nicht, wie es euch geht, aber ich müsste jedenfalls lachen, wenn mich jemand so anschreit.
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0: Texas Chainsaw Massacre, Blair Witch Project, Wrong Turn, Freitag der 13. Es gibt wirklich unzählige Horrorfilme, die mit dieser Story anfangen. Ein erholsamer Ausflug mit Freunden wird zum absoluten Albtraum. Brauchen wir also um diese Story herum jetzt auch nochmal eine Serie, eine neue? Weiß ich nicht. Die Antwort gibt's gleich von Serienexpertin Sieke. Die hat sich nämlich schon eine neue Serie angeguckt, die genauso anfängt in guten 8 Minuten.
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0: Ich. Was als erholsamer Campingausflug geplant war, eskaliert in einen Horrortrip. Der Name einer neuen ZDF-Serie verrät schon, worum es so geht. Die Düsteren. Das ist eine dunkle Mystery-Thriller-Serie, die uns mit Gänsehaut zurücklässt, sagt zumindest Enjoy-Serienexpertin Sieke.
1: Alles fängt auf der fiktiven Nordseeinsel Kaltenok an. Protagonistin Soma sucht hier nämlich nach Antworten, wer ihre Eltern waren.
2: Du hättest niemals hierher kommen dürfen.
1: Ja, und das klingt jetzt nicht unbedingt nach einem warmen Willkommen, aber auf der Insel passieren wirklich gruselige Dinge. Es gibt nämlich so eine Art Riss zwischen zwei Dimensionen, durch den mysteriöse Gestalten auf die Insel kommen.
0: Also Monster oder was?
1: Nee, keine Zombies oder Monster, sondern unheimliche Doppelgänger der Inselbewohner. Und zwar sind das die schlimmsten Versionen von ihnen. Also das, was aus ihnen geworden wäre, wenn sie alle falschen Entscheidungen im Leben getroffen hätten.
3: Warum sehen sie das Schlimmste getan haben?
1: Und diese bösen Doppelgängerbewohner wollen sich jetzt ihr Leben zurückholen und die guten Menschen ersetzen.
0: Das klingt irgendwie cool, aber auch ein bisschen verwirrend.
1: Ja, mich hat's voll an die Netflix-Serie Dark erinnert. Mhm. Also mein Kopf musste viel arbeiten, um die ganzen Doppelgänger auseinanderzuhalten. Ich habe die 6 Folgen der Miniserie aber trotzdem an einem Stück durchgezogen, weil es echt unglaublich spannend ist.
0: Geil.
1: Zwischendurch schon echt gruselig, sodass ich jetzt abends nur noch mit Taschenlampe rausgehen mag. Aber wer auf Mystery, große Stories und so Nordseeinsel-Charme steht, wird die Düsteren lieben.
0: Sehr gut. Alle 6 Folgen seht ihr ohne Abo und ohne Zusatzkosten in der ZDF-Mediathek. Die Düsteren und alles zum Nachlesen nochmal auf enjoy.de.

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Kiss Enjoy. 11:30 haben wir es. Wir checken kurz die Straßen aus. A1 Lübeck Richtung Hamburg. Zwischen Kreuz Hamburg Ost und Dreieck Norderelbe 7 Kilometer. Stop and Go braucht ihr eine gute halbe Stunde länger. A1 Osnabrück Richtung Bremen. Zwischen Bremen, Brinkum und Asten 3 Kilometer. Stop and Go von der Baustelle. A2 Dortmund Richtung Hannover.

Also ich schaff's jetzt nicht mal, einen schönen Supermarkt-Basilikum länger als 3 Tage am Leben zu halten. Hier ist Ronja für euch bei Enjoy. Und das Deutsche Luft- und Raumfahrtzentrum, das hat gerade neue Pläne vorgestellt, wie wir irgendwann Gemüse auf dem Mond anbauen können. What? Also dafür bauen die jetzt ihr Forschungsgewächshaus um, um unter möglichst echten Mondbedingungen einfach mal zu testen, wie so Salat, Kräuter und so weiter, vielleicht so ein Kürbis, vielleicht wie die da überleben können da oben. Und falls die noch jemanden für den ultimativen Härtetest brauchen, liebes Deutsche Luft- und Raumfahrtzentrum, meldet euch bei mir. Gebt mir einfach eine Pflanze, irgendeine. Und wenn die bei mir überlebt, dann überlebt die auch auf dem Mond.

0: Nico Santos, der kann leise, der kann meiner Meinung nach auch ganz schön schmalzig. Der kann aber auch laut. So klang das im Juli auf dem Deichbrand-Festival. Da hat Nico einfach mal komplett abgerissen und da bekommt man auch direkt Bock, den mal live zu sehen.
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0: Ja, ihr könnt ja Tickets gewinnen in eurer Enjoy Morning Show bei Gefragt, gejagt. 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Und bis Freitag wird der oder diejenige mit den meisten richtigen Antworten gesucht. Nicole aus Dithmarschen, die hat heute früh schon sowas von geklärt.
2: An welchem Datum feiern wir jedes Jahr den Tag der Deutschen Einheit?
3: 3. Oktober.
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3: Shirin David.
2: Wie hieß der letzte deutsche Kaiser?
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3: Pflanzenfresser.
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3: Monroes.
2: Aus welchem Land stammt der Berner Sennhund?
3: Aus der Schweiz.
2: Welche Marie wurde als erste Frau mit dem Nobelpreisen für
3: Marie
2: Chemie?
3: Curie?
2: Welche? Alter! Meine Güte!
0: Einfach 7 richtige, also das ist schon eine Hausnummer. Aber es ist auch nicht unschlagbar. Das haben wir hier schon oft gesehen bei Gefragt, gejagt. 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

0: Wir alle haben etwas, das uns gerade beschäftigt.
1: Ich bin Nicole, ich komme aus der Region von Hannover. Ich bin Lehrerin und ja, der Job kann einen sehr verschlucken, vor allem wenn man engagiert ist. 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Und klar, da dürfte es auch schon in der Lehrerausbildung viel mehr Prävention für Referendare und Referendare geben. Also wie schaffe ich es tatsächlich, dass meine Resilienz vielleicht ich stärken kann? 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
2: Moin, ich bin Robin aus Warendorf in der Nähe von Lüneburg. Ich bin Schüler und mich beschäftigt aktuell sehr unsere Vorbereitung für das Jugendfestival, das wir im Kloster Lüne veranstalten. Wir wollen Jugendlichen einfach einen sicheren Rahmen bieten, zu feiern, in dem sie sich ausprobieren können und in dem sie Spaß haben können.
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4: Gleich haben wir es 12 Uhr.
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4: Alles, was ich über Geheimdienste weiß, das weiß ich aus Actionfilmen oder aus irgendwelchen Thrillern und 90% davon ist wahrscheinlich Quatsch. Aber Geheimdienste gibt es ja auch bei uns im echten Leben. Heute haben die Chefs der drei deutschen Geheimdienste mal sehr öffentlich Fragen beantwortet im Bundestag. Das war schon ziemlich krass. Hauke Schelling aus den Enjoy Infos. Ich bin voll neugierig. Was haben die da gesagt?
5: Ja, sie haben vor Russland gewarnt in erster Linie. Das hat der Chef des Bundesnachrichtendienstes Jäger getan. Und was der genau gesagt hat, das fasst Enjoy-Reporter Ulf Hilbert jetzt mal für uns zusammen.
6: Es gebe eine erhebliche Gefahr, dass Deutschland in einen gewaltsamen Konflikt mit Russland gerät, so BND-Präsident Jäger. Von keinem anderen Land gehe aktuell eine so direkte und konkrete Bedrohung aus. Mit Blick auf den Vorfall mit einer russischen Drohne am Flughafen Leipzig sagte Jäger, Russland eskaliere sichtbar und erhöhe den Druck auf Europa und Deutschland. Moskau sei auch bereit, Gewalt anzuwenden, um seine eigenen Ziele zu erreichen. Die russischen Geheimdienste agierten hochprofessionell und rücksichtslos. Die Gefahr von Anschlägen gegen Ziele in Deutschland ist nach Ansicht des BND-Chefs real und gegenwärtig. Dem müssten wir uns entgegenstellen.
5: Bei uns im Norden soll ein neuer Hafen entstehen, genauer gesagt in Niedersachsen, in Emden in Ostfriesland. In Zukunft sollen da Militärschiffe liegen. Das hat Verteidigungsminister Pistorius gerade eben auf einer Pressekonferenz in Emden offiziell bestätigt. Für die Stadt wäre der Marinehafen ein ziemlich großes Ding. Es könnten dadurch viele neue Arbeitsplätze entstehen. Über 1000 Soldatinnen und Soldaten und auch zivile Mitarbeitende könnten an dem neuen Stützpunkt dann arbeiten. Der Nobelpreis gilt ja als die höchste Auszeichnung in dem jeweiligen Gebiet. Und der Nobelpreis für Medizin, der geht in diesem Jahr an die zwei deutschen Wissenschaftler, Peter Hegemann und Georg Nagel, und auch an ihren US-amerikanischen Kollegen Carl Deisseroth. Sie werden unter anderem ausgezeichnet für Entdeckungen im Bereich der Optogenetik. Das ist eine Methode, mit der sich Zellen mithilfe von Licht präzise an- oder abschalten lassen.
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4: Je nördlicher wir kommen, desto grauer ist es heute. In Richtung Süden, da schleicht sich die Wolkendecke so ein bisschen aus. Im südlichen Niedersachsen heute die meiste Sonne bei 17 bis 22 Grad maximal. Morgen sind dann auch wieder Schauer mit dabei, vor allem Schleswig-Holstein und an den Küsten kommt was runter. Und beim Rest dann auch mal wieder Sonne, so ein Mix aus Sonne und Wolken. Temperaturentechnisch bleibt es so wie heute. Rüber geht's auf die Straßen. A1 Lübeck Richtung Hamburg. Zwischen Kreuz Hamburg-Ost und Dreieck Norderelbe 7 Kilometer Stop and Go. Da braucht ihr eine gute halbe Stunde länger. Dann A1 Osnabrück Richtung Bremen. Zwischen Bremen, Brinkum und Aachen 3 Kilometer Stau von der Baustelle. A7 Hannover Richtung Flensburg. Zwischen Hamburg-Heimfeld und dem Elbtunnel 3 Kilometer Stop and Go. Und A23 Heide Richtung Hamburg. Zwischen Elmshorn und Pinneberg Nord nochmal 4 Kilometer Stop and Go. Das war's erstmal. Gute Fahrt euch.
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4: Moin. Gibt's einen besseren Grund für ein kurzes Timeout beim Fußball als einen Flitzer, der übers Feld sprintet? Ja, gibt's. Zwar, wenn der Flitzer auch noch Fell hat. Beim Nations League-Spiel Nordmazedonien gegen Schottland am Wochenende ist einfach mal ein Hund aufs Spielfeld gerannt. Weiß auch keiner so richtig, wo der eigentlich herkam. Der wollte vielleicht auch einfach nur kurz mit dem Ball spielen. Das sah so süß aus, die Szene. Und wenn das mal ein bisschen regelmäßiger passieren würde, ja? So ein paar Tiere auf dem Feld, dann würde ich auch mehr Fußball gucken.
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0: Hier ist Ronja in Enjoy Mittag. Und wir haben am Wochenende erstmal schön das erste Mal die Feuerschale angeschmissen. Nur mein Freund und ich haben dann so mega deep auch gequatscht. Und irgendwann war da so Gesprächspause. Und dann haben wir minutenlang einfach mal geschwiegen am Lagerfeuer. Und dann meinte mein Freund so, es ist so einfach nichts zu tun, wenn man ins Feuer guckt. Und dachte ich mir so, stimmt, ne? Wenn wir drin wären, dann wäre diese Stille nie passiert. Irgendwer hätte das Handy rausgeholt, den Fernseher angemacht, Platte aufgelegt, irgendwie sowas, ne? Aber sobald irgendwo ein Feuer brennt, kann man sich eine halbe Stunde lang einfach nur da reinglotzen. Und man ist komplett beschäftigt, eben mit Feuer gucken, ne? Also falls ihr mal so ein Social Media Detox braucht, einfach Feuerschale an und so Feuerfernsehen angucken.
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Jetzt gönnen wir uns mal einen Song, der beamt uns einfach ein bisschen irgendwo anders hin. Take Me There von Dati, also bring mich dorthin. Und es wäre schon cool, ne, wenn dorthin irgendwie ein Strand wäre mit 30 Grad, Liegestuhl, Drink und mit einem Schirmchen drin. In der Realität wird es wohl nicht so sein. In der Realität können wir jetzt nicht bei der Arbeit einfach so abhauen alle. Und das mit dem Beam geht bisher auch nur bei Star Trek. Aber Musik laut, Augen zu und kurz Pause, das ist vielleicht schon eine Option. Können wir jetzt zusammen mal machen. Hier ist Dati mit Take Me There auf dem Enjoy Songradar. Hier entdecken wir immer neue Musik zusammen.

0: Keimfeld und dem Elbtunnel 3 Kilometer Stop and Go und A23 Heide Richtung Hamburg zwischen Elmshorn und Pinneberg Nord nochmal 4 Kilometer Stop and Go. Das war's erstmal. Haltet durch und gute Fahrt euch.
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3: Ich habe spontan eine kleine Quizfrage für euch vorbereitet.
4: Oh, sehr gern.
3: Also ich habe ja polnische Wurzeln, ne?
4: Mhm.
3: Und mein Onkel hat heute Geburtstag.
4: Glückwunsch.
3: Und ich würde gerne mal von euch wissen, was denkt ihr, wer da mit Vornamen heißt? Weil es gibt eigentlich nur eine richtige Antwort.
4: Greg oder was?
3: Nee. Ja, denk mal irgendwie an einen polnischen Onkel. Wie könnte der heißen?
4: Marek.
3: Ja,
4: natürlich.
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0: So klang das heute Morgen in eurer Enjoy Morning Show mit Martina und Urlaubsvertretung Moritz.
1: Ja.
0: Da fragt ihr euch jetzt vielleicht, haben die eine Klatsche? Ja, aber für die Tiergeräusche gibt's einen Grund.
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0: Hat alles mit unserer neuen Mission zu tun, mit der neuen Challenge für Kollege Lars. Der meistert ja immer wieder Herausforderungen zusammen mit euch, mit der Enjoy Community. Und in der neuen Mission wird es um Tierimitationen gehen. Mehr kann ich leider dazu noch nicht sagen. Bevor wir das hier ausplaudern, wollen wir nämlich erstmal sehen, was eure Skills sind auf dem Gebiet. Mal eure Tiersounds hören. Und ihr habt heute Morgen schon richtig abgeliefert. Ja, haben wir hier schon ganz einen Stall gehabt im Studio, kann man so sagen. Und was habt ihr zu bieten? Sagt doch mal, Löwe, Seehund, Zitteraal, macht am besten direkt vor als Sprachnachricht eure beste Tierimitation einfach in den Messenger der neuen ARD Sounds App.

0: So, wir haben es jetzt 12.53 Uhr. Also wer bis jetzt sich noch kein Mittagessen organisiert hat, der wird hier langsam, glaube ich, quengelig. Und falls ihr gerade schon reinhaut, was Geiles zu essen habt, so eine geile Käsestulle oder so, dann hört ihr euch vielleicht so an. So wie Livia Dean. In ihrem Song Man I Need. Mir ist mal aufgefallen, es gibt echt super viele Songs, in denen Leute klingen, als hätten sie gerade was ultra Leckeres zu essen vor sich. Hier, auch der hier. Mm. Dermot Kennedy. Genießt ein bisschen intensiver ein Power Over Me. Und die hier sind auch gut am Essen. Cat's Eye mit Animal. Also wäre das eine Online-Restaurant-Rezension, finde ich, dann hört sich das hier nach 5 Sternen, oder? Und hier sind sie jetzt, Cat's Eye mit Animal.
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4: Gleich haben wir es 13 Uhr.
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4: Also eigentlich kennen wir das bei uns im Norden, dass in manchen Häfen Militärschiffe liegen, in Eckernförde zum Beispiel, auch in Wilhelmshaven. Und es soll jetzt ein neuer Hafen dazukommen, in Emden, in Ostfriesland. Hauke Schelling aus den Enjoy-Infos. Das ist jetzt schon safe, ne?
5: Genau, seit heute Mittag. Bundesverteidigungsminister Pistorius hat in Emden nämlich da bekannt gegeben, dass dort ein neuer Marinehafen entstehen soll. Pistorius meint, die internationale Bedrohungslage ist hoch, deshalb soll die Marine aufgerüstet werden und braucht dafür halt einen weiteren Hafen in der Nordsee. Warum dieser Militärhafen ein ziemlich großes Ding ist für Emden, das erklärt Enjoy-Reporter Jan-Bastian Buck.
6: Da sollen Liegeplätze für 7 Fregatten und jeweils 10 Minensuchboote und Schlepper entstehen. Und dazu kommen dann natürlich die Unterkünfte. Wir sprechen von mehr als 1600 Kräften. Pistorius sagte gerade sogar 2000, die dann dauerhaft in Emden stationiert werden. Die heimische Wirtschaft, die hofft natürlich, dass sie davon auf vielen Ebenen profitiert. Beim Bau schon, dann später als Zulieferer. Aber eben auch durch die Soldatinnen und Soldaten, die dann natürlich in der Region und in Emden unterwegs sind. Also im Einzelhandel und in der Gastronomie.
5: In Spanien ist gerade politisch einiges los und jetzt ist klar, da wird bald neu gewählt. Der spanische Regierungschef Sanchez hat heute Neuwahlen im November angekündigt. Viele Menschen in Spanien sind sauer, dass es nicht genug bezahlbare Wohnungen gibt. Es gab zuletzt auch viele größere Demos. Auslöser war, dass die Wohnung einer 87-Jährigen zwangsgeräumt wurde. Die Regierung wollte dann Maßnahmen gegen die Wohnungsnot beschließen, hat dafür aber keine Mehrheit im Parlament bekommen. Russland ist eine Gefahr für uns hier in Deutschland, das sagt Martin Jäger, der Chef vom Bundesnachrichtendienst. Das ist einer der drei deutschen Geheimdienste und die haben heute im Bundestag einen Einblick in ihre Arbeit gegeben. Die ist ja normalerweise streng geheim. Die Gefahr von Anschlägen gegen Ziele in Deutschland, die sei weiter real, sagen die Geheimdienste. Russland führe einen Schattenkrieg und wolle die europäische Unterstützung für die Ukraine brechen, meint BND-Chef Jäger.
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4: Die meiste Sonne gibt's heute in Südniedersachsen und je nördlicher wir kommen, desto grauer wird es. Es bleibt aber weitestgehend trocken, 17 bis 22 Grad maximal. Morgen täuschen die Wolken aber nicht nur an, morgen machen die wirklich ernst. Vor allem in Schleswig-Holstein und an den Küsten sind gut Schauer dabei, teilweise auch wirklich dick. Und beim Rest bleibt's die meiste Zeit trocken, temperaturentechnisch bleiben wir auch so wie heute. A1 Lübeck Richtung Hamburg, zwischen Kreuz Hamburg-Ost und Dreieck Norderelbe, 7 Kilometer Stop and Go. Da braucht ihr eine gute halbe Stunde länger. A1 aus Osnabrück Richtung Bremen, zwischen Bremen, Brinkum und Arsten, 3 Kilometer Stop and Go, auch hier wegen der Baustelle. A7 Hannover Richtung Flensburg, zwischen Hamburg-Heimfeld und dem Elbtunnel 3 Kilometer Stop and Go. A23 Heide Richtung Hamburg, zwischen Elmshorn und Pinneberg Nord 4 Kilometer Stop and Go. Und eine Meldung von der A391 Richtung Braunschweig Südwest, zwischen Kreuz-Olper und Weststadt gibt es 3 Kilometer Stau. Hier gab es auch einen Unfall. Das war's erstmal. Gute Fahrt euch.
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4: Ja, moin. Ich habe heute so ein Kleid an mit so Druckknöpfen, so hier. Hört ihr das? Ach nee, hört ihr jetzt nicht. Egal. Also so eine ganze Reihe Druckknöpfe, ne? Von oben bis nach unten. Und als ich das letzte Mal anhatte, dieses Kleid, da war das noch nicht so. Aber jedes Mal, wenn ich mich jetzt hinsetze heute, dann platzen die Knöpfe unten an den Hüften auf. Naja, wird ja bald Winter, ne? Da braucht man ein bisschen Schutz vor der Kälte.
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0: Ende des Monats, da werden die Uhren umgestellt, eine Stunde nach hinten. Und wir machen das jetzt auch schon, aber nicht um eine Stunde, wir machen es um so ein Jahrzehnt, würde ich sagen. 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Yup, beim Throwback Battle, da feiern wir zusammen immer unsere Lieblingssongs ab von früher und pushen zusammen unsere Motivation, dass alles wieder so ein bisschen nach oben geht. Tag ist ja auch erstmal halb rum erst, ne? Und wie immer entscheidet ihr, welchen Song ihr in der Playlist haben wollt. Heute treten gegeneinander an. Song 1. Die Pussycat Dolls mit Buttons. Oder wollen wir uns mit Song 2 durchs Mittagstief powern? Baby, bitte mach dir nie mehr Sorgen um Geld, gib mir nur deine Hand. Mit Crow, einmal um die Welt. Was macht ihr gerade und welchen Song wollt ihr dabei hören? Einfach jetzt mal melden im Messenger der ARD Sounds App. Und den Song mit den meisten Stimmen packe ich uns gleich in guten 8 Minuten in die Playlist. 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Stella Lefty, Boston.
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0: An einem Montag hittet das Mittagstief besonders doll, aber keine Panik, wir haben hier das Gegenmittel.
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0: Ja, wir ballern uns zusammen einen geilen 2000er-Song rein, machen zusammen eine kleine Mittagspause im Kopf sozusagen. Ihr sucht euch jeden Tag im Enjoy-Mittag einen Throwback-Song aus, mit dem wir uns zusammen eine gute Zeit machen. Und ich habe euch gerade wieder gefragt, welchen Song wollt ihr hören? Ihr hattet gerade ein bisschen Zeit zum Abstimmen. Jetzt ist Siegerehrung. Die Frage ist, wer ist es geworden? Song 1?

Peronja mit Song 1 würdest du mir auf der Arbeit die Zeit zum Feierabend verschönern. Lang nicht gehört, das wäre klasse. Paul aus Hamburg muss gleich los zum Kunden, wünscht sich auf der Fahrt Song 1. Und Luisa schreibt, ich will gleich Mittag kochen und Zwiebeln schneiden, geht besser mit den Pussycat Dolls. Ihr habt entschieden, so machen wir es. Hier ist euer Song.

0: Wir haben es kurz nach 13:30 und checken jetzt mal die Straßen aus. A1 Lübeck Richtung Hamburg, zwischen Kreuz Hamburg-Ost und Dreieck-Norderelbe braucht ihr eine knappe halbe Stunde länger. A1 Hamburg Richtung Osnabrück, zwischen Bremer Kreuz und Asten 3 Kilometer Stop and Go. A1 Osnabrück Richtung Bremen, zwischen Dreieck Stur und Bremen-Asten 4 Kilometer Stop and Go von der Baustelle, braucht ihr auch hier eine knappe halbe Stunde plus. A7 Hannover Richtung Flensburg, zwischen Hamburg-Heimfeld und dem Elbtunnel 3 Kilometer Stop and Go. Und A23 Heide Richtung Hamburg, zwischen Emshorn und Pinneberg Nord nochmal 4 Kilometer Stop and Go, auch hier 20 Minuten plus. Und das war's erstmal, gute Fahrt euch.
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Und da muss ich noch eine Verkehrsmeldung nachreichen. Achtung bitte, Falschfahrer auf der A1 Fehmarn-Lübeck zwischen Heiligenhafen-Mitte und Oldenburg-Süd kommt euch ein Falschfahrer entgegen. Fahrt bitte äußerst rechts, überholt nicht. Auf der A1 Fehmarn-Lübeck zwischen Heiligenhafen-Mitte und Oldenburg-Süd ist ein Falschfahrer unterwegs. Fahrt bitte vorsichtig in beide Richtungen.

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1: Oh Gott, Leute. Wenn uns Mama und Papa früher mit vollem Namen gerufen haben, boah, dann wusste man, aber jetzt ist die Kacke am Dampfen. Und wie wir dann immer gehofft haben, dass wir irgendwas verheimlichen können, das haben die dann sowieso alles mitgekriegt. Und heute können wir, glaube ich, über den einen oder anderen Anschuss lachen. Zum Beispiel über den Anschuss, den ich gekriegt habe, weil ich mal beim Zelten heimlich geraucht habe. Naja, aber vergessen tun wir die nicht, ne? Selbst nicht mit 80 plus.
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1: Unser Reporter Martin, der kriegt mittlerweile jedes Geheimnis rausgekitzelt aus unseren Enjoy-Seniorinnen und Senioren. Jeden Tag kommt er auf ein Stück Kuchen und auf einen Schnack in die Grau- und Schlau-WG und überzeugt die Bewohner mit seinem Charme, ihm alles anzuvertrauen, ihm einfach alles zu erzählen. Dieser Schlingel, aber besser für uns, weil umso unterhaltsamer ist es. Und heute wollte er wissen, wofür hast du früher mal richtig Ärger bekommen?
3: Ich habe viel draußen gespielt. Und da waren so Deckel.
4: Ein Gullideckel?
3: Ja, ja. Ich habe den Deckel wohl mal angehoben, da ist er halt so runtergefallen. Ja, ich stand wie doof daneben und der Polizist war ungünstig in der Gegend.
4: Und warst du eine brave Bürgerin?
3: Ja, vom Falschparken abgesehen.
4: Also wir fassen zusammen, die Schandtaten deines Lebens sind Gullideckel runterwerfen und Falschparken.
3: So ist es.
4: Oh, der Wilde, du.
3: Ja, nicht?
4: Matthias, für welchen Quatsch hast du als Kind mal Ärger gekriegt?
5: Ich habe mal die Glasscheiben von einem Hochbeet zerschlagen.
6: Also ich habe mit so einer Rockerklinge mich immer getroffen. Einer hat mich immer mit der Maschine nach Hause gebracht. Und meine Mutter, sie wusste immer, wenn sie so eine Maschine abends um 11, 12 hört, dann kommt sie jetzt nach Hause.
4: Wie alt warst du denn da?
6: 16, 17. In dem Moment habe ich gedacht, Gott, stellt die sich an. Ja, ich war schlimm, ich weiß.
4: Kommst du heute noch mit schweren Männern nach Hause, die Motorrad fahren?
6: Nee, heutzutage nicht, leider.
4: Ich würde dich nach Hause fahren, Rinder.
6: Oh, das finde ich süß, aber du hast keine Maschine. Ja,
4: ich habe ein Elektrofahrzeug, deine Mutter wird es also nicht hören.
6: Noch. Nee, das lassen wir dann.
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1: Ich bin Sophia, komme aus Osnabrück und fange jetzt an, in Rostock Geige zu studieren. 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
2: Ja, ich bin Lukas, ich bin Student aus Greifswald und bin hier nebenbei auf dem Wochenmarkt in Greifswald tätig. 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Ja, bin ich zufrieden mit dem Ganzen.
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4: Kurze Entwarnung auf der A1 Fehmarn-Lübeck. Da ist jetzt kein Falschfahrer mehr zwischen Heiligenhafen-Mitte und Oldenburg-Süd.
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4: Um 14 Uhr. Es soll ein neuer großer Hafen entstehen bei uns im Norden. In Emden in Ostfriesland sollen künftig Militärschiffe liegen. Und heute wurde das offiziell beschlossen. Hauke Schelling aus den Enjoy-Infos. Was bedeutet das?
5: Für Emden mit seinen knapp 50.000 Einwohnerinnen und Einwohnern ist das schon eine große Sache. Bis zu 2.000 Menschen sollen direkt im Militärhafen im künftigen in Emden arbeiten, sagt Verteidigungsminister Pistorius. Dazu kommen dann nochmal Jobs, die bei Zulieferern oder in der Gastronomie geschaffen werden könnten. Warum überhaupt die Wahl auf Emden gefallen ist, das sagt uns Enjoy-Reporterin Katharina Seiler.
6: Für Emden sprechen aus Sicht des Inspekteurs der Marine eine ganze Reihe von Gründen. Zum Beispiel der schnelle Zugang in die Nordsee und damit zum Einsatzgebiet im Nordatlantik. Außerdem biete ein Hafen in Emden eine große Wassertiefe, sodass er auch von großen Schiffen angelaufen werden könne. Der Verteidigungsminister und der Vizeadmiral wollen den zusätzlichen Hafen so schnell wie möglich in Betrieb nehmen. Pistorius wünscht sich, dass er Anfang der 2030er Jahre einsatzbereit ist.
5: Es sind aber auch Menschen gegen diesen neuen Marinehafen. Verschiedene Friedensinitiativen haben zu einer Demo in Emden aufgerufen. In Deutschland fahren immer mehr Autos elektrisch. Jeder dritte Neuwagen ist mittlerweile ein E-Auto, meldet das Kraftfahrt-Bundesamt heute. Fachleute sagen, der Anstieg liegt einerseits an den hohen Spritpreisen, andererseits an den staatlichen Kaufprämien für E-Autos. Bis zu 6.000 Euro könnt ihr vom Staat dazu bekommen, wenn ihr euch ein neues E-Auto kauft. Der Nobelpreis gilt als die höchste Auszeichnung in dem jeweiligen Gebiet. Und der Nobelpreis für Medizin, der geht in diesem Jahr an die zwei deutschen Wissenschaftler Peter Hegemann und Georg Nagel und ihren US-amerikanischen Kollegen Carl Deisseroth. Sie werden laut Nobelversammlung in Stockholm für Entdeckungen im Bereich der Optogenetik ausgezeichnet. Optogenetik kommt bei der Hirnforschung zum Einsatz. Damit lassen sich einzelne Nervenzellen ein- oder ausschalten.
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4: Ach, Hauke, das weiß man doch. Optogenetik, das hättest du doch gar nicht erklären.
5: War mir ein Begriff,
4: nein,
5: den nicht.
4: Gut. Nein, noch nie gehört. Okay. Also das Wetter heute bleibt trocken und freundlich und ziemlich mild für Anfang Oktober, bis 22 Grad maximal. In Schleswig-Holstein ist es eher bewölkt, aber auch da soll es nicht regnen. Wir haben im Moment in Dortmund, Niedersachsen 20 Grad, Itzehoe 18 Grad in Schleswig-Holstein, Karlshagen, Mecklenburg-Vorpommern auch 18 Grad und morgen im Norden eher wolkig, eher regnerisch, im Süden Niedersachsens freundlicher bei bis zu 21 Grad. Und dann gucken wir auf die Straßen. Nochmal die Entwarnung. Auf der A1 Fehmarn-Lübeck ist jetzt kein Falschfahrer mehr zwischen Heiligenhafen Mitte und Oldenburg-Süd unterwegs. Und dann haben wir staunstockenden Verkehr ab einer Länge von 3 Kilometern. A1 Lübeck Richtung Hamburg, da dauert es Zwischenkreuz Hamburg-Ost und dem Dreieck Norderelbe eine halbe Stunde länger. Da stockt es auf 7 Kilometern. A1 Hamburg Richtung Osnabrück zwischen Bremerkreuz und Asten 3 Kilometer stockend. A1 Osnabrück Richtung Bremen zwischen Dreiecksturm Bremer-Asten 4 Kilometer stockender Verkehr vor der Baustelle, halbe Stunde plus. A7 Hannover Richtung Flensburg zwischen Hamburg-Heimfeld und Elbtunnel stockt auf 3 Kilometern. Und A23 Heide Richtung Hamburg zwischen Elmshorn und Pinneberg-Nord stockt auf 4 Kilometern. Da dauert es 20 Minuten länger. Kommt gut durch.
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4: Also hier vorm Studio ist es bald wieder soweit. Hier fängt bald wieder die Kastaniensammelzeit an. Es steht hier eine Kastanie und so Oktober, November ist das hier. Ja, wie soll ich sagen? Es ist ein Ort der Begegnung. Da kommen erwachsene Menschen und die sammeln entrückt Kastanien. Und ich weiß nicht warum. Für mich ist das wie Odyssee gucken. Ich glaube nicht, dass Christopher Nolan Film über das Kastaniensammeln machen würde, aber er sollte. Meiner Meinung nach. 4 Stunden Enjoy Nachmittag mit euch.

0: Pop Update heute ganz im Zeichen von Female Empowerment und im weitesten Sinne Frauenfreundschaften.
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0: Also erstens gab es am Wochenende einen ganz cuten Gastauftritt beim Shakira-Konzert in Madrid und zwar. Die beiden haben zusammen Antología gesungen und also das halbe Publikum hat geheult. Ich wusste nicht mal, dass die beiden befreundet sind. Aber irgendwie süß. Gibt's bei YouTube. Ist ganz wholesome, sich das anzugucken. Und wir bleiben bei Frauenfreundschaften. Wie ist es wohl, mit Taylor Swift befreundet zu sein? Ich glaube, das fragen sich Millionen Swifties weltweit. Und Dakota Johnson hat es jetzt bei Saturday Night Live erzählt, im Stand-Up-Part. Sie hat ja Saturday Night Live gehostet am Wochenende. Und da hat sie in Anspielung auf Taylor das hier gesagt.
2: It's not my fault, though.
3: Ich kann nichts dafür. Manche verlassen Konzerte halt mit Merch. Ich verlasse Konzerte mit einer 2,5-jährigen Beziehung. Aber ich habe tolle Freunde, die mich nicht dafür verurteilen, diese Männer zu daten, sondern die mich supporten.
0: Auftritt Taylor Swift, die den Stand-Up-Sketch dann mit Dakota noch zu Ende gespielt hat. Da sagt Dakota dann zum Beispiel, dass Taylor für sie, wenn es in einer Beziehung mal nicht so gut läuft, wie eine Art Therapeutin ist. Und Taylor sagt das hier.
3: Ich bin nicht deine Therapeutin. Du tauchst eigentlich einmal die Woche mit einer leeren Flasche Wein bei mir auf und fragst mich, ob ich was abhaben will.
0: Auf wen hat Dakota Johnson bei ihrem Gag anfangs wohl angespielt? Wen hat sie nach einem Konzert 2,5 Jahre gedatet? Chris Martin von Coldplay? Role Model hat sie gedatet. Aktuell wird eher eine Beziehung mit Machine Gun Kelly, MGK, nachgesagt, den sie übrigens auf der Hochzeit von Taylor Swift kennengelernt hat. Also ihr Dating Life wird auf jeden Fall bekanntermaßen ziemlich breit in der Öffentlichkeit diskutiert. Bei MGK sind viele relativ skeptisch und irgendwie, weiß ich nicht, ich würde ihr wünschen, dass es diesmal ein bisschen besser läuft. Hier ist Taylor Swift für euch mit dem Song, in dem ihre Freundin Dakota Johnson sogar die Hauptrolle im Musikvideo spielt. Himmel, hier greift alles ineinander. Das ist Patient Zero für euch. Und das war das Pop-Update für heute.

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0: Rita Ora im Enjoy-Nachmittag. Halb drei, wir gucken auf die Straßen. Wir haben Stau und stockenden Verkehr ab einer Länge von 3 Kilometern. A1 Lübeck Richtung Hamburg, da stockt es zwischen Hamburg-Oehlendorf und Dreieck Norderelbe auf 7 Kilometern. A1 Hamburg Richtung Osnabrück zwischen Bremer Kreuz und Asten 3 Kilometer stockend. A1 Osnabrück Richtung Bremen, da haben wir zwischen Dreieck Sturm, Bremen, Asten 7 Kilometer Stau. Dann zur A7 Hannover Richtung Flensburg zwischen Hamburg-Heimfeld und Elbtunnel 3 Kilometer stockend. A23 Heide Richtung Hamburg, da stockt es zwischen Elmshorn und Pinneberg Nord auf 4 Kilometern. Und A270 Ilpur Richtung Blumenthal zwischen dem Übergang von der B74 und Bremen-Fegesack-Hafen stockt es auf 3 Kilometern. Kommt gut durch.
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0: zusammen am Enjoy Nachmittag. Bis vor relativ kurzem war Benson Boone ja selbst noch ein Newcomer. Und inzwischen hat er aber einen Status erreicht, in dem ganz neue Newcomer wiederum ihn sich quasi zum Vorbild nehmen. Es geht um Jack Dean.
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0: Also ohne Benson Boone wäre Jack Dean vermutlich noch gänzlich unbekannt. Ein Typ aus Portsmouth in England, der auf seinen Socials eigentlich eher aus Spaß Benson Boone gecovert hat. Also aus Spaß, aber nicht schlecht. Und dann nahm das Ganze den üblichen Lauf, viral gegangen auf TikTok, Song rausgebracht, einen eigenen Song, erfolgreich und jetzt hier im Radio ist Jack Dean mit

0: Es gibt Talente, die bringen einem im Leben vielleicht nicht weit, aber man kann trotzdem ein bisschen Leute damit beeindrucken. Zum Beispiel Tiergeräusche.
1: Ja!
0: Und genau darum geht's in der nächsten Mission.
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0: Ihr wisst, seit ein paar Monaten hat mein Kollege Lars es sich zur Aufgabe gemacht, gemeinsam mit euch unterschiedliche Challenges zu meistern, die ihm aus dem Enjoy-Team gestellt werden. Zuletzt ist er 600 Kilometer unter vollem Körpereinsatz mit einem Tandem gemeinsam mit euch durch den Norden gefahren. Und diesmal wird es gehen um Tiergeräusche. Genaueres darf ich euch eigentlich noch gar nicht sagen. Also bevor es konkreter wird, wollen wir erstmal eure Skills auf diesem Gebiet checken. Heute Morgen in der Enjoy Morning Show habt ihr schon, also ich finde, stabil performt. Was das jetzt alles war, kann ich euch so genau nicht sagen, aber klang doch erstmal gut. Habt ihr auch was im Angebot? Löwe, Seehund, Aal, her damit über den Enjoy Messenger in der ARD Sounds App.

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1: 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Ich bin Caroline, komme aus Hasbergen. Insgesamt ist vieles ungewiss. Wir sind eigenbedarfskündigungsbedroht, sagen wir so. 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Dann bin ich aktuell langzeitkrank und nicht mehr berufstätig. 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
2: Ich bin Malte aus Holstein und bin vom Beruf Versicherungskaufmann. Bin von Hamburg jetzt vor einem Jahr aufs Land gezogen und freue mich immer, wenn man abends nach Hause kommt, gerade von der Arbeit, die ja jetzt im Alltag eher stressiger ist, dass man halt entschleunigt wird, dass wir zum Beispiel auch Hirsche zu Besuch hatten mitten in der Nacht, die dann vor der Haustür was gesnackt haben und das einfach nur schön ist, da runterzukommen, sich zu Hause zu fühlen und Zeit für sich und mit seiner Liebsten hat.
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4: Kurz vor 3 ist es. Wenn ihr ein E-Auto habt, dann fahrt ihr vermutlich mit einem Lächeln an der Tankstelle vorbei, denn ihr müsst euch die krassen Spritpreise nicht antun. Immer mehr Leute steigen auch um aufs Elektroauto. Hauke Schelling aus den Enjoy-Infos, das zeigen jetzt neue Zahlen.
5: Ja, das Kraftfahrtbundesamt sagt nämlich, allein im September wurden fast 89.000 E-Autos in Deutschland neu zugelassen. Und das sind fast doppelt so viele wie im gleichen Zeitraum letztes Jahr. Jeder dritte Neuwagen in Deutschland ist mittlerweile ein E-Auto. Und Fachleute sagen, der Anstieg liegt einerseits an den hohen Spritpreisen, andererseits aber auch an den staatlichen Kaufprämien. Bis zu 6.000 Euro könnt ihr vom Staat dazu bekommen, wenn ihr euch ein neues E-Auto kauft. Bei uns im Norden entsteht ein neuer Militärhafen, und zwar in Emden in Ostfriesland. Bundesverteidigungsminister Pistorius hat das heute in Emden offiziell bekannt gegeben. Pistorius meint, die internationale Bedrohungslage ist hoch, deshalb soll die Marine aufgerüstet werden und es braucht dafür einen weiteren Hafen in der Nordsee. Das soll eben Emden sein. Warum dieser Hafen ein ziemlich großes Ding für Emden werden könnte, erklärt NDR-Reporter Jan-Bastian Buck.
6: Da sollen Liegeplätze für 7 Fregatten und jeweils 10 Minensuchboote und Schlepper entstehen. Und dazu kommen dann natürlich die Unterkünfte. Wir sprechen von mehr als 1.600 Kräften. Pistorius sagte gerade sogar 2.000, die dann dauerhaft in Emden stationiert werden. Die heimische Wirtschaft, die hofft natürlich, dass sie davon auf vielen Ebenen profitiert. Beim Bau schon, dann später als Zulieferer. Aber eben auch durch die Soldatinnen und Soldaten, die dann natürlich in der Region und in Emden unterwegs sind. Also im Einzelhandel und in der Gastronomie.
5: Eine 87-Jährige wird bei einer Zwangsräumung aus ihrer Wohnung geholt. Sie kann ihre Miete nicht mehr zahlen, weil ein Investor die massiv erhöht hat. Die Bilder aus Spanien habt ihr zuletzt vielleicht auch gesehen. Es gibt seitdem ja massive Proteste in Spanien. Auf Gesetze gegen die Wohnungsnot dort konnte man sich im Parlament zuletzt nicht einigen. Die Regierung gerät deshalb jetzt mehr und mehr unter Druck. Und deshalb hat Spaniens Regierungschef Sanchez heute Neuwahlen angekündigt. Die sollen dann im November in Spanien stattfinden.
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4: Im Moment haben wir in Lüchow in Niedersachsen 21 Grad, Itzehoe 19 Grad, in Schleswig-Holstein, Hamburg-Altona und Nord 18 Grad, bis 22 Grad heute maximal. Und es gibt nur so ein paar Wolken in Schleswig-Holstein, sonst überall freundlich, teilweise sonnig, auf jeden Fall trocken. Und morgen im Norden eher bewölkt mit Regen, im Süden Niedersachsens am freundlichsten bei bis zu 21 Grad. Und dann haben wir Stau und stockenden Verkehr ab einer Länge von 3 Kilometern. A1 Lübeck Richtung Hamburg, zwischen Hamburg-Oehlendorf und Dreieck Norderelbe 7 Kilometer stockend. A1 Hamburg Richtung Osnabrück, zwischen Bremer Kreuz und Asten 3 Kilometer stockender Verkehr. A1 Osnabrück Richtung Bremen, zwischen Dreieck Stur und Bremen-Asten 7 Kilometer Stau, da hat es einen Unfall gegeben. A2 Hannover Richtung Dortmund, zwischen Hannover-Langenhagen und Garbsen 5 Kilometer stockend. A7 Hannover Richtung Flensburg, zwischen Hamburg-Heimfeld und Elbtunnel stockt es auf 3 Kilometern. A23 Heide Richtung Hamburg, zwischen Emshorn und Pinneberg Nord 4 Kilometer stockend. Und A270 Ilpohr Richtung Blumenthal, zwischen Übergang von der B74 und Bremen-Fegesackhafen 3 Kilometer stockend.
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4: Ich bin bereit, mich von euch beeindrucken zu lassen. Ehrlicherweise würde ich gern sprachlos sein. Ich würde gerne heute Abend nach Hause kommen und meinem insgesamt eher desinteressierten Freund von eurer Performance beim Mashup Mittwoch erzählen. Ich will, dass er sagt, halt doch dein Maul, das haben sie nicht geschafft. Und ich dann sagen kann, doch, doch, das haben sie geschafft. Wir haben euch wieder 2 Songs zu einem zusammen produziert, also Text von einem Song, Melodie von einem anderen Song. Und wenn ihr beide Songs richtig erkennt und natürlich hier bei mir im Studio anruft, dann kriegt ihr eine Enjoy Bluetooth Box. Mashup Mittwoch in 10.

0: Hier ist Enjoy Nachmittag. Das war Rimmer mit Calm Down. Und Ruba hat in der Enjoy App geschrieben: Achtung, unbezahlte Werbung. Ich bin schon stolzer Besitzer einer Enjoy Bluetooth Box und bin begeistert. Sie ist klein, sie ist kompakt. Sie hat einen richtig guten Sound. Und genauso eine Enjoy Bluetooth Box könnt auch ihr gewinnen.
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0: So, ich will mit euch zocken und vor allem will ich euer Musikwissen testen mit unserem heutigen Mashup. Wir haben wieder zwei Songs zu einem zusammen produziert und das heißt, ihr hört gleich die Melodie eines Songs. Darauf wird aber der Text eines anderen Songs gesungen. Und wer von euch beide Songs richtig raushört und hier anruft und mir sagt, der kriegt diese schöne Enjoy Bluetooth Box, von der Roba gerade geschwärmt hat. So klingt das heutige Mashup.

0: Also, und wer die Melodie nicht erkennt, der hat Sommerhits nie geliebt. Jetzt anrufen und gewinnen. Von welchem Song kommt die Melodie, von welchem Song kommt der Text? 08011 77 66. Ist auch kostenlos.
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0: sagt ja auch immer Cameron Diaz, in Liebe braucht keine Ferien vor Augen. Wenn ihr diesen Song hört, ich schon. The Killers, Mr. Brightside. Und jetzt gewinnt ihr einfach mal wieder was im Radio. Warum denn nicht?
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0: Es geht hier um eine Enjoy Bluetooth Box zum einen, um die Bestätigung eures außergewöhnlich guten Musikwissens zum anderen. Wir haben im Mashup wieder nächstes zwei Songs produziert, also den Songtext eines Songs auf die Melodie eines anderen Songs gesungen. Und wer von euch mir beide Songs sagen kann, gewinnt. Es ist in der Theorie sehr einfach, in der Praxis werden wir jetzt sehen, wie einfach das ist. An der Enjoy Hotline, hier ist Anne, wer ist dran?
2: Hallo Anne, hier ist Eni.
0: Hey Eni, so, wir beide hören nochmal ins Mashup und dann gucken wir mal, wie es mit deinen Tipps so aussieht, okay?
2: Alles klar.

0: Emi, welche Melodie haben wir da benutzt?
1: Das müsste die Melodie von Despacito sein.
0: Ich glaube, den Song erkennen wir alle noch in 30 Jahren. Wenn man uns nachts weckt, weiß man sofort, es ist Despacito, oder?
1: Ja.
0: Ja. Das habe ich auch. Man leider nie wieder aus dem Kopf. So, und welchen Text haben wir auf Despacito gesungen?
1: Ich denke, das ist Unholy von Sam Smith.
0: Da habe ich wirklich Respekt vor, dass du das lösen konntest, weil als ich es das erste Mal gehört habe, dachte ich, da wird Spanisch gesungen oder irgendwas, bis mein
1: das
0: Kollege...
1: Dachte ich tatsächlich ja. Auch das, ja.
0: Deshalb dachte ich, ich gebe euch den Tipp mal dazu, weil als irgendjemand zu mir meinte, nee, da wird Englisch gesungen, dachte ich so, aber wo denn genau? Aber ja. Du hast es gelöst, dir gehört hiermit eine wunderschöne Enjoy Bluetooth Box mit sehr gutem Sound.
1: Ich freue mich sehr, vielen Dank.
0: Nächste Runde am Mittwoch.

0: Giselle bei Enjoy. Halb vier ist es. Wir haben staunstockenden Verkehr für euch. Und zwar ab einer Länge von 3 Kilometern. A1 Lübeck Richtung Hamburg. Der stockt zwischen Hamburg-Billstedt und Norderelbbrücke auf 3 Kilometern. A1 Hamburg Richtung Osnabrück. Zwischen Bremer Kreuz und Asten auch 3 Kilometer stockend. A1 Osnabrück Richtung Bremen. Zwischen Dreieck Sturm, Bremen, Asten 7 Kilometer Stau. Da hat es einen Unfall gegeben. Dauert 1 Stunde 15 Minuten länger. A7 Hannover Richtung Flensburg. Zwischen Hamburg-Heimfeld und Elbtunnel 3 Kilometer stockend. A23 Heide Richtung Hamburg. Zwischen Elmshorn und Pinneberg Nord 4 Kilometer stockender Verkehr. A391 Richtung Braunschweig Südwest zwischen Kreuz Braunschweig Nord und Weststadt 4 Kilometer stockend. Dann A2 Hannover Richtung Dortmund zwischen Hannover Langenhagen und Garbsen 4 Kilometer stockender Verkehr. Und A23 Hamburg Richtung Heide zwischen Halsenbeck, Kropuna und Tornisch 5 Kilometer stockend. Da hat es eine halbe Stunde länger.
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0: Hier ist der Enjoy-Nachmittag 1994. Ich weiß, es ist lang her, Hälfte von uns war noch gleich da. Aber trotzdem, 1994 ist das hier passiert.
1: Michael Schumacher ist Formel 1 Weltmeister!
0: Und aus dem Nichts war ein ganzes Land Formel 1 Fan. Inzwischen ist das große Interesse an der Formel 1 natürlich völlig normal. Aber wie es dazu kam, wird jetzt in einer Netflix-Doku über den größten deutschen Fahrer aller Zeiten erzählt, über Michael Schumacher. Enjoy-Kinomann Marcel Emmel erklärt uns, warum es in der Doku nur um ein einziges Jahr geht.
2: Tja, die Saison 1994, das war einfach eine, die hatte alles.
3: Ich verstehe gar nicht, was hier überhaupt noch läuft.
4: Die wollen ihn verarschen. Die wollen nicht, dass er Weltmeister wird.
5: It changed Formula One forever.
2: Es gab Skandale, zwei Todesfälle an nur einem Rennwochenende, der WM-Titel für Michael Schumacher, der Formel-1-Boom, der in Deutschland gestartet ist. Das ist eine Saison fast wie so eine Hollywood-Story. Und wer die Rückblick-Doku Drive to Survive auf Netflix guckt, stellt es euch einfach vor wie ein 1994er-Special davon.
0: So, das gibt jetzt ein Versprechen auf 90er-Nostalgie ab. Es klingt aber ein bisschen oll, ehrlich gesagt. Ist es das, Marcel?
2: Ja und nein. Ich habe als Fußballfan ja zum Beispiel jetzt auch im Sommer die Doku über die Fußball-WM 1994 geguckt und fand die total geil. Du hast hier einfach sehr viel Archivmaterial, von dem man auch schon viel kennen kann, aber du hast eben auch Michael Schumachers Frau Corinna.
6: Viele können viel über Michael sagen, aber nicht viele kennen Michael so, wie ich ihn kenne.
2: Neben den ganzen Ingenieuren, Experten und Kollegen ist sie wirklich der größte Bonus. Das Ganze ist eine Heldenreise, das ist Sportgeschichte, das sind private Einblicke und mich kriegt auch diese Doku irgendwie. Vielleicht, weil man aber auch eben so sehr sieht, wie krass sich der Sport verändert hat.
0: Neue Formel 1 Doku auf Netflix, Schumacher 94. Ich finde es vor allem spannend, weil der Unfall von Michael Schumacher ausnahmsweise mal gar keine Rolle spielt, sondern wirklich nur seine sportlichen Erfolge und die Formel 1. Ich bin jetzt wirklich kein ausgewiesener Formel 1 Fan, aber ich werde es mir angucken, ich habe Bock drauf.
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1: Um 16 Uhr. E-Autos sind immer beliebter, glaube ich sofort, bei den aktuellen Spritpreisen. Wie viele E-Autos aktuell neu zugelassen werden, dazu gibt es heute neue Zahlen. Hauke Schelling aus den Enjoy-Infos, wie sehen die genau aus?
7: Ja, im September war gut jedes dritte neu zugelassene Auto eins mit Elektroantrieb. 89.000 E-Autos, fast doppelt so viele wie im September letztes Jahr. Das ist ein Rekord. Viele kaufen sich nicht nur wegen der hohen Spritpreise ein E-Auto, sondern auch, weil es beim Kauf Geld vom Staat dazu gibt. Und wie das nochmal mit der E-Auto-Prämie läuft, das erklärt Enjoy-Reporterin Tabea Panda.
8: Wenn das neue Auto zugelassen ist, dann könnt ihr online die Förderung beantragen. Wie viel Geld es gibt, hängt unter anderem vom Einkommen ab. Maximal gibt es 6.000 Euro. Diese E-Auto-Förderung, die gibt es schon seit Mai und seitdem wurde sie schon 100.000 Mal ausgezahlt. Das hat Umweltminister Schneider der Bild-Zeitung gesagt. Die Hälfte der Haushalte, die Geld bekommen haben, hatten ein Haushaltseinkommen von maximal 45.000 Euro. Geplant ist, die Förderung bis 2029 laufen zu lassen. Das Geld reicht laut der Regierung für geschätzt 800.000 Autos.
7: In Emden in Ostfriesland soll ein neuer Marinehafen der Bundeswehr gebaut werden. Bis zu 2.000 Menschen könnten da künftig direkt am Standort arbeiten, das sagt Bundesverteidigungsminister Pistorius. Es sollen Liegeplätze für gut 2 Dutzend Fregatten, Minensuchboote und auch Schlepper gebaut werden. Die internationale Bedrohungslage macht einen weiteren Marinestandort an der Nordsee nötig, das meint Verteidigungsminister Pistorius. Und er geht auch davon aus, dass der Hafen dann Anfang der 2030er Jahre fertig sein wird. Optogenetik, davon haben wohl die wenigsten von uns schon mal was gehört. Bei der Hirnforschung kommt sie zum Einsatz. Damit lassen sich einzelne Nervenzellen ein- und wieder ausschalten. Und für neue Erkenntnisse auf diesem Gebiet bekommen jetzt die deutschen Wissenschaftler Peter Hegemann, Georg Nagel und ihr US-amerikanischer Kollege Carl Dysonroth jetzt den Nobelpreis für Medizin. Die Wissenschaftler helfen so, die Geheimnisse des Gehirns zu entschlüsseln, heißt es von der Nobelversammlung in Stockholm.
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1: Heute Abend im Nordwesten Wolken, in Nordfriesland ein bisschen Regen, sonst trocken und freundlich. Im Moment haben wir in Göttingen, in Niedersachsen 22 Grad, Erfte, Schleswig-Holstein 19 Grad, Zarrentin 20, in Mecklenburg-Vorpommern. Und morgen wird es so richtig freundlich und sonnig, nur im Süden Niedersachsens, ansonsten eher durchwachsen. Auch mal ein bisschen Regen bei 17 bis 21 Grad. Und wir haben stau- und stockenden Verkehr ab einer Länge von 3 Kilometern. A1 Lübeck Richtung Hamburg, der stockt zwischen Hamburg-Billstedt und Norderelbbrücke auf 3 Kilometern. A1 Hamburg Richtung Osnabrück, zwischen Bremer Kreuz und Asten 3 Kilometer stockend. Dann A1 Osnabrück Richtung Bremen, zwischen Dreieck Stur und Bremer Asten 7 Kilometer Stau, da hat es einen Unfall gegeben. Dauert da aktuell eine halbe Stunde länger. A2 Hannover Richtung Dortmund, 4 Kilometer stockend, zwischen Hannover-Langhagen und Garbsen. A7 Hannover Richtung Flensburg, zwischen Hamburg-Heimfeld und Elbtunnel 3 Kilometer stockend. A23 Hamburg Richtung Heide, zwischen Halsmeck-Ruppunder und Tornisch 5 Kilometer stockend, dreiviertel Stunde plus. Und A391 Richtung Braunschweig Südwest, zwischen Kreuz Braunschweig Nord und Weststadt 4 Kilometer stockend.
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1: Sommer jetzt für euch, kommt nächstes Jahr nach Hamburg im Mai und es, also es gibt noch Tickets, ich habe gerade mal gecheckt, ab, und ich mache keine Scherze, ab 192 Euro. Entschuldigung, ich kenne 4 Songs von dem, ich finde das frech. Versteht mich nicht falsch, spannender Musiker. Macht die Preise ja auch nicht persönlich. Ich glaube, der kann live auch was. Aber hier, Stehplatz 195 Euro. Wow. Ich weiß, anfangs gab es auch so 120 Euro Tickets, aber egal. Egal, kann er nichts für. Hier ist Samba, 12 to 12.

0: Miss Enjoy. Ihr alle kennt das Problem, es gibt Obst- und Gemüsesorten, die gammeln einem im Supermarkt quasi schon auf dem Weg aus der Gemüseabteilung zur Kasse weg. Bananen, Basilikum, you name it. Ein tatsächlich sehr stabiles Gemüse ist eigentlich die Möhre, die Wurzel, die Karotte, die zieht durch. Aber auch die wird irgendwann mal labbrig. Aber Obacht! Obacht! Nicht wegschmeißen.
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0: Jonas aus dem Enjoy-Team, wie kriegen wir eine wabbelige Möhre wieder knackig?
2: Ja, da gibt's tatsächlich einen super easy Trick. Du packst die Möhre einfach in ein großes Glas oder eine leere Flasche. Hauptsache ein Gefäß, wo sie komplett reinpasst. Das füllst du dann im zweiten Schritt mit Wasser und packst es für ein paar Stunden in den Kühlschrank. Je nachdem, wie weich die Möhre vorher war, braucht sie dann länger oder kürzer, um wieder knackig zu werden.
0: Ich schließe daraus, dass die Möhre einfach die Feuchtigkeit aufsaugt.
2: Exakt, ja. Heißt übrigens auch, die verändert ihre Form.
0: Ja.
2: Die Möhre wird also auch wieder ein bisschen dicker. Ja. Deshalb auf jeden Fall vorher checken, ob sie in dem Gefäß genug Platz hat, sich auszudehnen.
0: Entschuldige. Nein, ich habe da keine Zwischendeutigkeit.
2: Nee, gar nicht.
0: Ich habe da keine Zweideutigkeit rausholen können.
2: Ich habe mich so bemüht, hier das seriös über die Bühne zu bringen. Mach's mir nicht kaputt.
0: Wer da Zweideutigkeit unterstellt, der ist selber schuld.
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1: Um 16:30 mit Hauke Schelling. Immer mehr Leute steigen um aufs Elektroauto. Neue Zahlen vom Kraftfahrtbundesamt zeigen, allein im September wurden fast 89.000 E-Autos neu zugelassen. Das sind fast doppelt so viele wie im gleichen Zeitraum letztes Jahr. Und das ist ein Rekord. Mehr als jeder dritte Neuwagen in Deutschland ist damit mittlerweile ein E-Auto. Fachleute sagen, der Anstieg liegt einerseits an den hohen Spritpreisen, andererseits aber auch an den staatlichen Kaufprämien. Bis zu 6.000 Euro könnt ihr vom Staat dazu bekommen, wenn ihr euch ein neues E-Auto kauft. Wie wir heißen, wo wir wohnen, was unsere Sozialversicherungsnummer ist, das sind alles ziemlich private Daten. Die haben Hacker in Dänemark allerdings millionenfach erbeutet bei einem Angriff auf das Melderegister. Das dänische Ministerium, das dafür zuständig ist, hat jetzt bestätigt, die Angreifer konnten auf die Daten von 8,8 Millionen Menschen zugreifen. Wer hinter der Attacke steckt, das ist noch unklar. Nach zwei Wasserrohrbrüchen in Hamburg steht jetzt fest, dass Autofahrerinnen und Fahrer mit einer langen Baustelle rechnen müssen. Mittwoch war unter anderem in der Amsingstraße, einer wichtigen Verbindungsstraße in der Hamburger City, ein Wasserrohr gebrochen. Heute hat Hamburg Wasser mitgeteilt, dass die Reparaturen dort wohl bis Mitte Dezember dauern werden. Und das Wetter, viel Sonne noch. Am Abend ziehen dann aber immer mehr Wolken auf und vor allem in Richtung Schleswig-Holstein kann dann auch Regen runterkommen bei 16 bis 19 Grad.
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2: Wir gucken auf die Straßen und wir haben staunstockenden Verkehr für euch ab einer Länge von 3 Kilometern. A1 Lübeck Richtung Hamburg zwischen Hamburg-Oehlendorf und Morslet stockt es auf 3 Kilometern. A1 Hamburg Richtung Osnabrück zwischen Bremerkreuz und Asten auch 3 Kilometer stockend. A1 Osnabrück Richtung Bremen zwischen Dreieck-Stur und Bremen-Asten dauert es eine Dreiviertelstunde länger. 7 Kilometer Stau nach einem Unfall. A1 Hamburg Richtung Lübeck zwischen Hamburg-Stellhorn und Norderelbbrücke stockt es auf 3 Kilometern. A2 Hannover Richtung Dortmund zwischen Hannover-Langenhagen und Garbsen dauert es eine halbe Stunde länger, da stockt es auf 4 Kilometern. A7 Hannover Richtung Flensburg zwischen Hamburg-Heimfeld und Elbtunnel 3 Kilometer stockend und A23 Hamburg Richtung Heide zwischen Heizen-Mekropona und Tornisch 5 Kilometer stockend, dreiviertel Stunde plus. Das war's, kommt gut durch.
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4: Ein guter Freund von mir, der hat eine Story gestern Abend gepostet,
5: ja,
4: von seinem Geburtstag.
5: Oh, scheiße, und du hast vergessen.
4: Ey, kennt ihr das, wenn euch dann so richtig warm wird,
5: ja,
4: von innen,
5: ja,
4: und ihr,
5: ja,
4: so,
5: ja,
4: anfängt zu schwitzen?
5: Oh.
4: Boah, ich habe heute erstmal eine schöne Sprachnachricht aufgenommen mit Entschuldigung, Pipapo, das hat mir so
5: sehr
4: leid.
5: Sehr gut.
4: Oh,
5: alles Gute vom ganzen Enjoy-Team.
4: Ja,
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0: Yes, enjoy. Ich glaube, jeder hat noch so eine Sache im Kopf, für die er als Kind richtig Anschluss bekommen hat von den Eltern. Mir persönlich fällt eine Sache von meinem großen Bruder ein. Entschuldigung, Philipp. Der hat mit meinem Cousin mal zusammen in einem sehr trockenen Haferfeld Zigaretten geraucht. Es ist verjährt, keine Klage bitte. Ist auch nichts passiert, aber ihr habt keine Ahnung, wie meine Eltern aus sich raus eskaliert sind.
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0: Und zwar zu Recht. Mein Kollege Martin nimmt jeden Tag ein anderes Thema, eine andere Frage mit zur Generation 80 plus in die Grauen Stau-WG. Heute die Frage, wofür haben Sie früher mal richtig Ärger bekommen?
2: Ich habe viel draußen gespielt und da waren so Deckel.
3: So Gullideckel?
2: Ja, ja. Ich habe den Deckel wohl mal angehoben, da ist er halt so runtergefallen. Ja, ich stand wie doof daneben und der Polizist war ungünstig in der Gegend.
3: Und warst du eine brave Bürgerin?
2: Ja, vom Falschparken abgesehen.
3: Also wir fassen zusammen, die Schandtaten deines Lebens sind Gullideckel, runterwerfen und falsch parken.
2: So ist es.
3: Oh, der Wilde, du.
2: Ja, nicht?
3: Matthias, für welchen Quatsch hast du als Kind mal Ärger gekriegt?
4: Ich habe mal die Glasscheiben von einem Hochbeet zerschlagen.
5: Also ich habe mit so einer Ruckerklinge mich immer getroffen. Einer hat mich immer mit der Maschine nach Haus gebracht. Und meine Mutter, sie wusste immer, wenn sie so eine Maschine abends um 11, 12 hört, dann kommt sie jetzt nach Hause.
3: Wie alt warst du denn da?
5: 16, 17. In dem Moment habe ich gedacht, Gott, stellt die sich an. Ja, ich war schlimm, ich weiß.
3: Kommst du heute noch mit schweren Männern nach Hause, die Motorrad fahren?
5: Nee, heutzutage nicht, leider.
3: Ich würde dich nach Hause fahren, Rinder.
5: Oh, das finde ich süß, aber du hast keine Maschine. Ja,
3: ich habe ein Elektrofahrzeug, deine Mutter wird es also nicht hören.
5: Noch, nee, das lassen wir dann.
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2: Um 17 Uhr. Wenn ihr ein E-Auto habt, dann fahrt ihr vermutlich mit einem Lächeln an der Tankstelle vorbei, denn ihr müsst euch die krassen Spritpreise nicht antun. Immer mehr Leute steigen auch um aufs Elektroauto. Hauke Schelling aus den Enjoy-Infos. Das zeigen jetzt neue Zahlen.
7: Genau, das Kraftfahrtbundesamt sagt, allein im September wurden fast 89.000 E-Autos neu zugelassen in Deutschland. Das sind fast doppelt so viele wie im gleichen Zeitraum letztes Jahr. Jeder dritte Neuwagen in Deutschland ist mittlerweile ein E-Auto. Und Fachleute sagen, der Anstieg liegt natürlich einerseits an den hohen Spritpreisen, andererseits aber auch an den staatlichen Kaufprämien. Bis zu 6.000 Euro könnt ihr vom Staat dazu bekommen, wenn ihr euch ein neues E-Auto kauft. In Emden in Ostfriesland sollen künftig Militärschiffe liegen. Pläne für den neuen Marinehafen, die wurden heute offiziell vorgestellt. Für Emden mit seinen knapp 50.000 Einwohnerinnen und Einwohnern ist das eine große Sache. Bis zu 2.000 Menschen sollen nämlich direkt im Militärhafen arbeiten, das sagt Verteidigungsminister Pistorius. Dazu kommen Jobs, die bei Zulieferern oder in der Gastronomie geschaffen werden könnten. Was die Menschen vor Ort von dem neuen Hafen halten, das haben unsere NDR-Kolleginnen und Kollegen in Emden mal gefragt.
8: Nicht viel, ehrlich gesagt, weil Emden dann wieder eine kriegswichtige Stadt wird und damit machen wir uns das selber zum Ziel.
9: Finde ich gut. Bringt wieder Arbeitsplätze, alles was da dran hängt, Wohnungen, alles Mögliche, Infrastruktur.
10: Es hat Vor- und Nachteile für Emden, ne? Aber ich finde es nicht ganz so beruhigend, so einen Hafen hier zu haben.
7: Verteidigungsminister Pistorius geht davon aus, dass der Hafen in Emden dann Anfang der 2030er Jahre fertig ist. Reste von Medikamenten oder Kosmetika müssen in Zukunft noch besser in Kläranlagen aus dem Wasser gefiltert werden. Die EU schreibt dafür jetzt strengere Regeln vor. Wie das bei uns in Deutschland dann genau organisiert wird, das ist noch nicht ganz klar. Bundesumweltminister Schneider sagt, dass an den Kosten auch die Pharmafirmen beteiligt werden sollen.
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2: Im Moment haben wir in Emden in Niedersachsen 21 Grad, Meyer-Wieck 18 Grad in Schleswig-Holstein, Hamburg-Nienhof 20 Grad. Heute Abend fast überall freundlich und trocken, so im Nordwesten ist es ein bisschen wolkiger, in Nordfriesland kann es auch regnen. Und morgen fast überall eher grau, eher regnerisch, nur im Süden Niedersachsens. Morgen trocken und ein bisschen freundlicher bei 17 bis 21 Grad. Und wir haben Stau und stockenden Verkehr ab einer Länge von 3 Kilometern. A1 Hamburg Richtung Osnabrück, zwischen Bremer Kreuz und Asten 6 Kilometer stockend, da dauert es 20 Minuten länger. A1 Osnabrück Richtung Hamburg, zwischen Dreieck Sturm, Bremen, Asten, nach einem Unfall 7 Kilometer Stau, da müsst ihr so eine halbe Stunde mehr Zeit einplanen. A1 Hamburg Richtung Lübeck, zwischen Hamburg Stillhorn und Norderelbbrücke 3 Kilometer stockend. A2 Hannover Richtung Dortmund, zwischen Hannover Langhagen und Garbsen 4 Kilometer stockend, da dauert es so eine halbe Stunde länger. Die A7 Kassel Richtung Hannover ist zwischen Dreieck Salzgitter und Derneburg Salzgitter wegen eines defekten LKW gesperrt. A7 Hannover Richtung Flensburg, da stockt es zwischen Hamburg-Heimfeld und dem Elbtunnel auf 3 Kilometern. Dann A23 Hamburg Richtung Heide, da braucht ihr im Moment zwischen Hamburg und Tornisch eine Stunde länger, da stockt es auf 9 Kilometern. Und A38 Halle Richtung Göttingen, die Einfahrt Tramfeld, ist im Moment nach einem Unfall gesperrt.
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2: Ed Sheeran singt Nullerjahre Classics auf der Bühne und Shakira und Dua Lipa bringen ein halbes Stadion zum Heulen. Das sind die Themen im Pop-Update in 10 Minuten.
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1: So, keine Sorge, ich drüssel jetzt nicht nochmal die ganze Ed Sheeran Macklemore-Sache auf. Ihr wisst, Ed Sheeran hat auf Druck von einigen Veranstaltungsorten Macklemore aus dem Vorprogramm seiner aktuellen Tour gestrichen, nachdem der sich mehrfach auf der Bühne mit Free Palestine geäußert hat. Danach sind alle anderen Vorgruppen abgesprungen. Es gab Statements von Macklemore, es gab Statements von Ed. Es ist vorerst, glaube ich, alles gesagt. Aber naja, Ed Sheerans Tour läuft ja noch weiter und nun wird sich mal hier mal da ein Ersatzsupport gesucht und da bewegen wir uns eher in der, ich sag mal, in der Kennst du noch Riege. Bei seinem Konzert am Wochenende in Atlanta hat Isaac Slade im Vorprogramm gespielt. Kennen wir nicht, ne? Doch, kennen wir tatsächlich. Es ist der Frontmann von The Fray und die beiden haben zusammen How to Save a Life gesungen. Und ja, Isaac Slade ist nicht Macklemore oder Phineas, aber ich fand's ziemlich schön, ehrlich gesagt.

Mal gucken, wen Ed Sheeran da die kommenden Wochen noch so aus dem Hut zaubert. Und am Wochenende gab es noch ein schönes Feature auf einer großen Bühne, und zwar beim Shakira-Konzert in Madrid. Ich wusste gar nicht, dass die beiden sich so gut kennen und dass die so ein bisschen befreundet sind. Ganz süß war das. Haben Shakiras Song Antologia, heißt er, glaube ich, gesungen. Und das halbe Publikum hat geheult. Gibt's bei YouTube. Ist ganz wholesome, sich das anzugucken. Das war das Pop-Update für heute. Und das ist Dua Lipa für euch mit Physical.

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1: Um 5:30 mit Hauke Schelling. In Deutschland fahren immer mehr E-Autos und sind immer mehr E-Autos unterwegs. Jeder dritte Neuwagen ist mittlerweile eins, meldet das Kraftfahrtbundesamt. Fachleute sagen, der Anstieg liegt einerseits an den hohen Spritpreisen, andererseits auch an den staatlichen Kaufprämien. Bis zu 6.000 Euro könnt ihr vom Staat dazu bekommen, wenn ihr euch ein neues E-Auto kauft. Russland ist eine Gefahr für uns hier in Deutschland. Das sagt Martin Jäger, der Chef vom Bundesnachrichtendienst. Das ist einer der drei deutschen Geheimdienste. Und die haben heute im Bundestag einen Einblick in ihre Arbeit gegeben. Die ist ja normalerweise streng geheim. Die Gefahr von Anschlägen gegen Ziele in Deutschland sei weiter real, sagen die Geheimdienste. Russland führe einen Schattenkrieg und wolle die europäische Unterstützung für die Ukraine brechen, meint BND-Chef Jäger. Eine 87-Jährige wird bei einer Zwangsräumung aus ihrer Wohnung geholt. Sie kann ihre Miete nicht mehr zahlen, weil ein Investor die massiv erhöht hat. Die Bilder aus Spanien habt ihr zuletzt vielleicht auch gesehen. Es gibt seitdem massive Proteste in Spanien auf Gesetze gegen die Wohnungsnot. Konnte man sich im Parlament dann nicht einigen und die Regierung gerät mehr und mehr unter Druck. Jetzt hat Spaniens Regierungschef Sanchez deshalb Neuwahlen angekündigt. Die sollen im November stattfinden. Und das Wetter, es gibt noch viel Sonne heute Abend. Mehr und mehr ziehen aber auch Wolken auf und vor allem in Schleswig-Holstein kann dann auch Regen runterkommen bei 16 bis 19 Grad.
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2: Wir gucken auf die Straßen und haben Stau und stockenden Verkehr ab einer Länge von 3 Kilometern. A1 Hamburg Richtung Osnabrück, da dauert es zwischen Bremer Kreuz und Asten 20 Minuten länger. Da stockt es auf 6 Kilometern. A1 Osnabrück Richtung Bremen zwischen Dreieck, Sturm, Bremen, Asten, halbe Stunde plus 6 Kilometer Stau. Da hat es einen Unfall gegeben. A2 Hannover Richtung Dortmund zwischen Hannover-Langenhagen und Garbsen stockt es auf 4 Kilometern. Da dauert es eine halbe Stunde länger. Und A23 Hamburg Richtung Heide zwischen Hamburg und Hornisch braucht ihr eine Stunde länger. Da stockt es auf 9 Kilometer.
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0: Also Lars hat sich gerade von seiner 600 Kilometer Tandemfahrt erholt, aber neuer Monat, neue Mission.
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0: Und es geht um euer aller, unser aller Lieblingsthema. Es geht um Tiere. Es geht um die süßen Viechers. Beziehungsweise vielmehr um Tierimitation. So viel darf ich euch zur neuen Mission von Lars verraten. Mehr nicht. Da wird er auf jeden Fall die nächsten Tage, die nächsten Wochen wieder mal eure Hilfe benötigen. Bevor wir hier weitere Details verraten, wollen wir aber erstmal von euch wissen, welche Tiere könnt ihr so imitieren? Und ich bin auf der Suche nach etwas eher abwegigen Sachen. Also Schwein, Esel, Pferd ist mir zu einfach. Ich dachte eher so, dass man jemanden findet, der einen Buntspecht kann oder diesen weirden Sound von Schildkröten während des Geschlechtsakts. Sowas bräuchten wir. Ja, das könnt gerne melden über den Enjoy Messenger in ARD.

0: Bunt bei Enjoy mit Trippin. Seine Live-Shows sind legendär. Hat er gerade erst auf der Trabrennbahn in Hamburg bewiesen. Und wisst ihr, wann er es wieder beweisen wird? 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
0: Die Enjoy Star Show heißt ab jetzt Enjoy Plaza Festival. Ansonsten bleibt alles beim alten Festival Opening im Juni nächsten Jahres auf der Expo Plaza Hannover mit Headliner Bunt, mit quasi Stammgast Resident Alle Farben und mit Marc Forster. 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Ist bekannt, oder? Gefühlt hat man jetzt schon länger nicht so viel von ihm gehört, aber plötzlich aus dem Nichts ist er überall. Auf Social Media ist er überall. Da war sogar Döner-Teller essen mit Jan Böhmermann.
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0: Yes. Jetzt nicht zusammen vermutet. Naja, er ist überall und er kommt auch zum Enjoy Plaza Festival, holt euch ein Ticket und dann sehen wir uns da und ihr seht alle Farben und Marc Forster und ihr seht Bunt. Ich bin raus heute Abend. Wir haben uns morgen wieder ab 2. Euch viel Spaß mit Alex und Enjoy.

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4: 18 Uhr.
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5: E-Autos sind immer beliebter, das glaube ich auch sofort bei den aktuellen Spritpreisen. Wie viele E-Autos aktuell neu zugelassen werden, dazu gab es heute neue Zahlen. Hauke Schelling aus den Enjoy Infos, wie sehen die denn genau aus?
6: Ja, im September war gut jedes dritte neu zugelassene Auto eins mit Elektroantrieb. 89.000 E-Autos, fast doppelt so viele wie im September letztes Jahr, das ist ein Rekord. Und viele kaufen sich nicht nur wegen der hohen Spritpreise ein E-Auto, sondern auch, weil es beim Kauf Geld vom Staat dazu gibt. Wie das nochmal mit der E-Auto-Prämie genau läuft, das erklärt Enjoy-Reporterin Tabea Panda.
7: Wenn das neue Auto zugelassen ist, dann könnt ihr online die Förderung beantragen. Wie viel Geld es gibt, hängt unter anderem vom Einkommen ab. Maximal gibt es 6.000 Euro. Diese E-Auto-Förderung, die gibt es schon seit Mai und seitdem wurde sie schon 100.000 Mal ausgezahlt. Das hat Umweltminister Schneider der Bild-Zeitung gesagt. Die Hälfte der Haushalte, die Geld bekommen haben, hatten ein Haushaltseinkommen von maximal 45.000 Euro. Geplant ist, die Förderung bis 2029 laufen zu lassen. Das Geld reicht laut der Regierung für geschätzt 800.000 Autos.
6: In Emden in Ostfriesland, in Niedersachsen, da soll ein neuer Marinehafen der Bundeswehr entstehen. Bis zu 2000 Menschen könnten da künftig direkt am Standort arbeiten. Das hat Bundesverteidigungsminister Pistorius heute bekannt gegeben. Es sollen da Liegeplätze für gut 2 Dutzend Fregatten, Minensuchboote und auch Schlepper gebaut werden. Die internationale Bedrohungslage macht einen weiteren Marinestandort an der Nordsee nötig, meint Verteidigungsminister Pistorius. Und er geht davon aus, dass der Hafen Anfang der 2030er Jahre fertiggestellt wird. Optogenetik, davon haben wohl die wenigsten von uns schon mal was gehört. Bei der Hirnforschung kommt sie zum Einsatz. Damit lassen sich einzelne Nervenzellen ein- und wieder ausschalten. Für neue Erkenntnisse auf dem Gebiet bekommen die deutschen Wissenschaftler Peter Hegemann, Georg Nagel und ihr US-amerikanischer Kollege Carl Dysonroth jetzt den Nobelpreis für Medizin. Die Wissenschaftler helfen so, die Geheimnisse des Gehirns zu entschlüsseln, heißt es von der Nobelversammlung in Stockholm.
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5: Heute Abend kann es zwischen Ems, Nordsee, Elbe immer mal wieder so ein bisschen regnen. Sonst bleibt es aber trocken. Die aktuellen Temperaturen: Stade 19 Grad, Greifswald 18 Grad. Morgen insgesamt mehr Wolken als Sonne. Es kann auch immer mal wieder regnen. Dazu morgen bis 17 Grad auf Fehmarn, 18 Grad in Rendsburg und Anklam, bis 19 Grad morgen in Wilhelmshaven. 6:03, kurzer Blick auf die Autobahnen. A1 Hamburg Richtung Osnabrück zwischen dem Bremer Kreuz und Arsten 6 Kilometer stocken, da braucht ihr 20 Minuten länger. A1 Osnabrück Richtung Bremen zwischen dem Dreieck Stur und Bremen-Arsten 7 Kilometer Stau nach einem Unfall, halbe Stunde plus. Und A23 Hamburg Richtung Heide zwischen Halstenbek-Ruppunda und Elmshorn 9 Kilometer stocken, da braucht ihr viel Geduld, eine Stunde etwa dauert es da länger.
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5: Abend. Es war ziemlich lange ruhig um Provinz. Jetzt gibt's aber neue Musik. Klingt jetzt alles bei denen irgendwie so ein bisschen mehr nach Britpop bei den Jungs. Die ganz neue Single hört ihr in 7 Minuten jetzt erstmal unter anderem Clean Bandit

0: Danny Swims ist das mit Mr. Know-It-All am Montagabend.
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0: So etwa anderthalb Jahre ist es her, dass wir zuletzt etwas von dieser Band hier gehört haben. Provinz sind das, aber jetzt sind die Jungs zurück mit neuer Musik. Cry Baby Cry heißt der neue Song und das ist ja insgesamt schon ein relativ düsteres Szenario, was uns ja inhaltlich und auch musikalisch hier gleich erwartet. Der Song trägt einfach so eine gewisse Melancholie in sich. Es geht um eine emotionale Starre, in der man sich im Leben manchmal befinden kann und es geht um die Frage, die sich wahrscheinlich alle von uns auch schon mal gestellt haben. Was wäre wohl aus uns beiden geworden, wenn wir uns auf mehr eingelassen hätten? Hätte es gereicht für was Größeres oder eben nicht? Und das Ganze verpacken Provinz in so einen ja, Britpop-Style. Der gibt dem Song dann doch wieder ein bisschen was Optimistisches, finde ich. Aber hört einfach mal selbst, ganz neu. Und unser Song des Abends heute hier in Enjoy Play, das sind Provinz, Cry Baby Cry.

0: Olivia Rodrigo mit Drop Dead.
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0: Und ihr hört einen Beitrag von Klaus Böllert für die katholische Kirche.
2: Gurken und Tomaten ernten, Blumen pflanzen und dabei die eigenen Sprachkenntnisse verbessern. Das alles können die Menschen, die sich im Garten der Vielfalt in Wilste engagieren. Die Idee hinter dem Projekt ist simpel. Geflüchtete Menschen kümmern sich gemeinsam um einen großen Garten. Initiatorin Mariam Patovi.
3: Also wir haben ganz, ganz mini angefangen mit einem kleinen Gewächshaus. Aber wir sind jetzt zu diesem Punkt gekommen, dass wir fast 700 Quadratmeter Garten bekommen. Und die Geflüchteten sind hier sehr fleißig dabei. Eine aus der Ukraine, zwei aus Afghanistan. Und die haben auch Vorkenntnisse über Gartenarbeit und so.
2: Mariam Patovi koordiniert den Garten gemeinsam mit Stefanie Niss von der Caritas.
4: Insbesondere für Menschen mit Fluchterfahrung ist dieses eine neue Heimat finden, irgendwo neu Anker zu setzen, eine ganz wichtige Angelegenheit. Auch die Sprache zu erlernen. Ich habe mich mit einer Zahnärztin aus Afghanistan unterhalten, die jetzt auch sagt, dass eben der gemeinsame Austausch eben wichtig und schön ist.
2: Der Garten der Vielfalt in Wilster. Integration zwischen Blumen und Gemüse.
0: Und das war ein Beitrag von Klaus Böllert für die katholische Kirche.
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1: Um kurz nach 6:30 mit Hauke Schelling. Immer mehr Leute steigen um aufs Elektroauto. Neue Zahlen vom Kraftfahrtbundesamt zeigen, allein im September wurden fast 89.000 E-Autos neu zugelassen und damit fast doppelt so viele wie im gleichen Zeitraum letztes Jahr. Mehr als jeder dritte Neuwagen in Deutschland ist damit mittlerweile ein E-Auto. Das ist ein Rekord. Fachleute sagen, der Anstieg liegt einerseits an den hohen Spritpreisen, andererseits aber auch an den staatlichen Kaufprämien. Bis zu 6.000 Euro könnt ihr vom Staat dazu bekommen, wenn ihr euch ein E-Auto kauft. Vielleicht habt ihr diese Geschichte in den letzten Tagen auch auf Social Media mitbekommen. Nachdem eine 28-Jährige in Sibirien in Russland gestorben ist, gab es viele Spekulationen, dass sie sich mit Pesterregern infiziert haben soll. Die Frau hat in einem Pestforschungsinstitut gearbeitet. Es gab auch Gerüchte über einen möglichen Laborunfall. Die russischen Behörden haben jetzt widersprochen. Es gebe keine Hinweise auf einen Zwischenfall im Labor oder einen Zusammenhang mit dem Todesfall. Vorher waren aber Kontaktpersonen und das Labor unter Quarantäne gestellt worden. Nach zwei Wasserrohrbrüchen in Hamburg steht jetzt fest, dass Autofahrerinnen und Fahrer mit einer längeren Baustelle rechnen müssen. Mittwoch war unter anderem in der Amsingstraße, einer wichtigen Verbindungsstraße in der Hamburger City, ein Wasserrohr gebrochen. Heute hat dann Hamburg Wasser mitgeteilt, dass die Reparaturen da wohl bis Mitte Dezember dauern werden. Und das Wetter, langsam ziehen mehr Wolken auf. Und vor allem in Schleswig-Holstein kann hier und da Regen runterkommen bei 16 bis 19 Grad.
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2: Kurzer Blick auf die Autobahnen. A1 Hamburg Richtung Osnabrück zwischen dem Bremer Kreuz und Arsten. 6 Kilometer stocken, 20 Minuten dauert es da länger. A1 Osnabrück Richtung Bremen zwischen dem Dreieck Stur und Bremen-Arsten. 7 Kilometer Stau nach einem Unfall, halbe Stunde plus. Und A23 Hamburg Richtung Heide zwischen Halstenbek-Gruppunder und Elmshorn. 9 Kilometer stockend, dauert es etwa eine Stunde länger.
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4: Grüße an alle Menschen im Norden, die gerade auf dem Feld unterwegs sind, den Mais mähen. Und dann bin ich immer ein bisschen traurig, weil man dann die Häuser auf der anderen Seite wieder sieht. Das ist irgendwie schon ein bisschen schade, wenn das wieder weg ist.
5: Ja, ich check das schon. Ne? Jetzt können auch alle wieder sehen, wie du mit deinem Mann Basti nackt im Garten fangen spielst. 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

Linkin Park, The Emptiness Machine. Ihr hört Enjoy Play am Montagabend und ich spiele euch jetzt als nächstes den Song, von dem ihr bislang noch gar nicht gewusst habt, dass ihr ihn ganz dringend für einen Herbstspaziergang mit Kaffee in der Hand und Kopfhörern auf den Ohren braucht. Es gibt nämlich was Neues von Noah Kahan. Der Typ ist ja sowieso unfassbar erfolgreich. Gerade im April ist sein Album The Great Divide erschienen. Das war dann in mehreren Ländern auf Platz 1, unter anderem auch hier in Deutschland, aber auch in den USA und in Großbritannien. Sein neuer Song ist gleichzeitig auch der erste aus The Hunger Games, Sunrise on the Reaping, dem Soundtrack zum kommenden Tribute von Panem-Film. Das Album von Noah Kahan erscheint am 13. November, der Film dann eine Woche später. Und ja, jetzt spiele ich euch diesen sehr herbstlichen Song natürlich auch. Ganz neu hier auf unserer Playlist. Noah Kahan mit Draw You Out in Enjoy Play.

Kaigo, Khalid und Griffin mit Save My Love hier in Enjoy Play am Montagabend 18:53 und das hier ist Musik von Yassin. Offensive.

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1: Um 19 Uhr mit Felix Sprung. In Emden soll ein neuer Militärhafen für die Marine entstehen. Das hat Verteidigungsminister Pistorius heute angekündigt. Am neuen Marinestandort sollen in Zukunft rund 2000 Menschen arbeiten. Aus Berlin Katharina Seiler zur Frage, warum die Wahl auf Emden fiel.
2: Für Emden sprechen aus Sicht des Inspekteurs der Marine eine ganze Reihe von Gründen. Zum Beispiel der schnelle Zugang in die Nordsee und damit zum Einsatzgebiet im Nordatlantik. Außerdem bietet ein Hafen in Emden eine große Wassertiefe, sodass er auch von großen Schiffen angelaufen werden könne. Und er sei tideunabhängig, so der Vizeadmiral. Und auch, dass genügend Fläche vorhanden ist, sei wichtig. Verteidigungsminister Pistorius hält einen Flächenbedarf von bis zu 450 Hektar für möglich. Immerhin sollen ja auch rund 2000 Dienstposten hier untergebracht werden.
1: Verfassungsschutzpräsident Seelen warnt vor einer zunehmenden Gewaltbereitschaft rechtsextremer Gruppen. Man beobachte eine extrem besorgniserregende Entwicklung, sagte Seelen in einer Anhörung der Nachrichtendienstchefs im Bundestag. Zu sehen sei ein Trend, tatsächlich Aktionen durchzuführen. Das betrifft demnach etwa CSD-Veranstaltungen, die durch Rechtsextreme gestört werden. Die Akteure würden immer jünger, so Seelen. Außerdem gäbe es eine zunehmende internationale Vernetzung, die durch den Cyberraum und soziale Medien erleichtert werde. Shada Basiar hat für ihren Roman »Die Lücken« den Deutschen Buchpreis erhalten. Die Lücken erzählt von 100 Jahren deutscher Geschichte in einer fiktiven Gemeinde im Hunsrück. Die Auszeichnung wurde soeben in Frankfurt am Main verliehen. Der Deutsche Buchpreis ist mit 25.000 Euro dotiert. Der Flugbetrieb am Stuttgarter Flughafen war am Abend zwischenzeitlich eingestellt. Grund war der Verdacht auf eine nicht näher benannte Gefahrenlage. Dafür sind mehrere Terminals geräumt sowie An- und Abflüge gestoppt worden. Bei einer Durchsuchung wurde aber nichts gefunden, teilte die Bundespolizei mit. Der Flugverkehr wird nun schrittweise wieder aufgenommen. Nach der Räumung müssen alle Passagiere noch einmal durch die Sicherheitskontrolle. Daher werde es bis zu einer Normalisierung noch einige Stunden dauern, so die Bundespolizei.
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3: Heute Abend kann es zwischen Ems, Nordsee und Elbe immer mal wieder ein bisschen regnen, sonst bleibt es aber trocken. Morgen insgesamt mehr Wolken als Sonne. Es kann auch immer wieder regnen, dazu morgen bis 17 Grad auf Fehmarn, 18 Grad in Rendsburg und Anklam und bis 19 Grad morgen bei euch in Wilhelmshaven. Es ist 7:02. Kurzer Blick auf die Autobahnen. A1 Hamburg Richtung Osnabrück zwischen dem Bremer Kreuz und Arsten 6 Kilometer stocken. Da dauert es 20 Minuten länger. Und A23 Hamburg Richtung Heide zwischen Halstenbek-Kruppunder und Elmshorn 9 Kilometer stocken. Da kommt eine halbe Stunde oben drauf.
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3: Einen schönen guten Abend und ich spiele euch einen meiner absoluten Favorite momentan hier von der Enjoy-Playlist. Das ist Gracie Abrams' Look at My Life. Einen ja, möglichst entspannten Montag euch noch.

0: Shakira und Burna Boy mit Die Die hier in Enjoy Play am Montagabend. Und jetzt neue Musik von Ivo Martin, der sich ja in den vergangenen Jahren schon wirklich eine ziemlich große Fanbase aufgebaut hat, hat ein erfolgreiches Album veröffentlicht, hat eine Tour gespielt, also es läuft schon sehr, sehr gut bei ihm. Und üblicherweise geht so eine Fanbindung ja in eine Richtung, also die Fans, ja, himmeln quasi den Artist an sozusagen. Bei Ivo Martin ist das aber anders, denn Ivo Martin ist auch Fan und zwar von seinen eigenen Fans.
1: Das sind die liebsten Menschen überhaupt, wirklich. Also seitdem ich auf der Bühne stehe, von meinem ersten Konzert bis zur Tour, die jetzt im Oktober ist, das sind wirklich, habe ich so das Gefühl, wirklich herzensgute Menschen. Meine Fans sind einfach wirklich sehr korrekt, sehr, sehr lieb und sehr respektvoll und ich könnte mich wirklich nicht glücklicher schätzen, muss ich wirklich sagen.
0: Also vielleicht werdet ihr jetzt wiederum Fan von Ivo Martin, wenn ihr es nicht längst schon seid. Wir hören jetzt auf jeden Fall aktuelle Musik von ihm. Was du nicht siehst, das hier ist Ivo Martin in Enjoy Play. Hey.

0: Thiago
1: Palermo hier in Enjoy Play. Jetzt aktuelle Musik von Tove Lo. Source of Life heißt ihr aktueller Song von ihrem auch aktuellen Album, über das sie selber sagt: Ich finde, dieses Album ist verdammt perfekt. Ich habe geschrieben, was ich schreiben musste, nicht das, was andere von mir erwarten. Und es fühlt sich wie ein absolut ehrliches Abbild meiner selbst an. Also Tove Lo ist wohl mehr als zufrieden mit diesem aktuellen Album von ihr. Und so klingt es, zumindest ein Song daraus, Source of Life.

0: Montagabend gleich 7:30. Kurzes Update mal von den Autobahnen hier im Norden. Es gibt nur noch zwei Meldungen. A1 Bremen Richtung Osnabrück zwischen Opphusen-Bremen, Mahndorf und Arsten. Da 6 Kilometer stockend. Ihr braucht 20 Minuten länger. Und A23 Hamburg Richtung Heide zwischen Halsenbeck-Ruppunder und Elmshorn. 9 Kilometer stockend. Und da dauert es etwa eine halbe Stunde länger. Gute Fahrt euch.
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0: Martin Garrix und The Cheerer mit Repeat It.
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0: Und das Pop-Update steht heute ganz im Zeichen von Female Empowerment und Frauenfreundschaften. Zum einen gab es am Wochenende einen ganz süßen Gastauftritt beim Shakira-Konzert in Madrid. Ja, ihr habt gehört, Dua Lipa war zu Gast und die beiden haben dann zusammen Antologia gesungen und gefühlt das halbe Publikum hat mitgeheult. Ja, und den ganzen Auftritt könnt ihr euch mal bei YouTube reinziehen, wenn ihr möchtet. So, und dann bleiben wir bei Frauenfreundschaften. Wie ist es wohl, mit Taylor Swift befreundet zu sein? Ich glaube, das fragen sich Millionen Swifties weltweit. Und Dakota Johnson hat es jetzt bei Saturday Night Live erzählt. Im Stand-Up-Part hat sie in Anspielung auf Taylor das hier gesagt.
2: It's not my fault though. Ich kann nichts dafür. Manche verlassen Konzerte halt mit Merch, ich verlasse Konzerte mit einer 2,5-jährigen Beziehung. Aber ich habe tolle Freunde, die mich nicht dafür verurteilen, diese Männer zu daten, sondern die mich supporten.
0: Ja, und Dakota sagt zum Beispiel, dass Taylor für sie auf eine Art auch eine Therapeutin ist.
2: Ich bin nicht deine Therapeutin. Du tauchst eigentlich einmal die Woche mit einer leeren Flasche Wein bei mir auf und fragst mich, ob ich was abhaben will.
3: Ja, well, I have manners.
0: Also, auf wen Dakota bei dem Gag anfangs wohl angespielt hat, wen sie nach einem Konzert 2,5 Jahre gedatet hat, Chris Martin, Role Model. Aktuell ist sie ja mit MGK, aka Machine Gun Kelly, zusammen, den sie auf Taylor Swifts Hochzeit kennengelernt hat. Ihr Dating-Life wird auf jeden Fall bekanntermaßen breit in der Öffentlichkeit diskutiert. Bei MGK sind viele skeptisch und irgendwie, ja, würde ich ihr wünschen, dass es da auch mal ein bisschen besser läuft demnächst. Wir hören jetzt Musik von Taylor Swift mit dem Song, in dem ihre Freundin Dakota Johnson ja sogar die Hauptrolle im Musikvideo spielt, Patient Zero. Und das war das Enjoy Play Pop Update.

0: Tess und Benno mit Glaubst du nicht auch hier in Enjoy Play. Und bei uns bekommt ihr natürlich hier zuverlässig auch regelmäßig Fun Facts zu den Künstlerinnen und Künstlern, die wir hier so spielen. Und Benno, den wir gerade gehört haben, der hat uns beim Reeperbahn Festival im Enjoy Interview mal erzählt, dass seine Lieblingsfarbe, und das finde ich dann doch recht ungewöhnlich, seine Lieblingsfarbe ist beige, sagt er.
1: Ich bin eh so ein Fan von so, ich mag sehr schlicht und so. Ich bin nicht so ein Fan von bright colors oder so. Deswegen, also beige ist einfach für mich so eine beruhigende Farbe. Keine Ahnung, wenn ich so einen Raum voller beige sehe, denke ich mir einfach so, oh nice, ich feiere das einfach hier. Wie Leute, keine Ahnung, grün geil finden, finde ich halt beige nice so. Und ich mag so diese Erdtöne auch, weißt du?
0: Also Benno, quasi das, ja, geht so ein bisschen in Richtung Vanilla Girl, oder? Ist das nicht die Farbe? Aber da bewege ich mich, glaube ich, auch auf ganz dünnem Eis gerade. So genau weiß ich das auch nicht. Ihr hört Enjoy Play mit neuer Musik jetzt von Jenny, Less Than A Lover, unter anderem noch bis zu den Enjoy-Infos um 8, bitte sehr.

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4: Um 20 Uhr mit Felix Sprung. Plastikverpackungen könnten für Unternehmen bald deutlich teurer werden. Die Bundesregierung plant eine neue Steuer auf Kunststoff. Aus der NDR-Nachrichtenredaktion Christiane Rüther.
5: Es liegt ein Entwurf vor für das Kunststoffverpackungssteuergesetz. Demnach sollen vom kommenden Sommer an für jede Tonne Kunststoff in Verpackungen 550 Euro fällig werden. In dem Gesetzentwurf heißt es, mit der Einführung der Steuer sollten Anreize geschaffen werden, den Verbrauch von Kunststoffverpackungen zu verringern. Demnach fielen zum Beispiel im Jahr 2023 rund 3 Millionen Tonnen entsprechender Abfall an. Und durch das Gesetz sollen Einnahmen generiert werden. Die Mehreinnahmen für den Bundeshaushalt würden Prognosen zufolge bei knapp 1,5 Milliarden Euro pro Jahr liegen.
4: In Emden soll ein neuer Militärhafen für die Marine entstehen. Das hat Verteidigungsminister Pistorius heute angekündigt. Am neuen Marinestandort sollen in Zukunft rund 2000 Menschen arbeiten. Aus Berlin Katharina Seiler zur Frage, warum die Wahl auf Emden fiel.
6: Für Emden sprechen aus Sicht des Inspekteurs der Marine eine ganze Reihe von Gründen. Zum Beispiel der schnelle Zugang in die Nordsee und damit zum Einsatzgebiet im Nordatlantik. Außerdem biete ein Hafen in Emden eine große Wassertiefe, sodass er auch von großen Schiffen angelaufen werden könne. Und er sei tideunabhängig, so der Vizeadmiral. Und auch, dass genügend Fläche vorhanden ist, sei wichtig. Verteidigungsminister Pistorius hält einen Flächenbedarf von bis zu 450 Hektar für möglich. Immerhin sollen ja auch rund 2000 Dienstposten hier untergebracht werden.
4: Verfassungsschutzpräsident Seelen warnt vor einer zunehmenden Gewaltbereitschaft rechtsextremer Gruppen. Man beobachte eine extrem besorgniserregende Entwicklung, sagte Seelen in einer Anhörung der Nachrichtendienstchefs im Bundestag. Zu sehen sei ein Trend, tatsächlich Aktionen durchzuführen. Das betrifft demnach etwa CSD-Veranstaltungen, die durch Rechtsextreme gestört werden. Die Akteure würden immer jünger, so Seelen. Außerdem gäbe es eine zunehmende internationale Vernetzung, die durch den Cyberraum und soziale Medien erleichtert werde. Shada Basiar hat für ihren Roman Die Lücken den Deutschen Buchpreis erhalten. Die Lücken erzählt von 100 Jahren deutscher Geschichte in einer fiktiven Gemeinde im Hunsrück. Die Auszeichnung wurde am Abend in Frankfurt am Main verliehen. Der Deutsche Buchpreis ist mit 25.000 Euro dotiert.
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7: Heute Abend kann es zwischen Ems, Nordsee und Elbe immer mal wieder ein bisschen regnen. Sonst bleibt es aber trocken hier im Norden. Morgen insgesamt mehr Wolken als Sonne. Auch zwischendurch immer wieder Regen. Dazu morgen bis 17 Grad auf Fehmarn, 18 Grad in Rendsburg und Anklam und bis 19 Grad morgen in Wilhelmshaven. Es ist 8:03 und von den Autobahnen gibt es nichts zu melden.
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7: Und mit Musik von Tiffany Harris, die ja am Wochenende, am Samstag, in Bremen ein großes Konzert gespielt hat, nämlich bei den Feierlichkeiten zum Tag der Deutschen Einheit. Also wirklich vor tausenden Leuten und vor allem auch vor der versammelten Politprominenz. Unter anderem hat sie da in Bremen gespielt und das als Support für die Fantastischen Vier. Also war ein großer Auftritt für Tiffany Harris. Wir hören sie jetzt hier nochmal mit Find Me. Schönen Abend euch.

Fire und Dalton mit Versprich mir hier in Enjoy Play am Montagabend. Erst im Frühjahr hat ja Holly Humberstone ihr aktuelles Album veröffentlicht, Cruel World. Und jetzt legt sie direkt nochmal nach. Im November wird es so eine Art Deluxe-Version dieses Albums geben mit 5 neuen Songs. Cruel World, So It Ends heißt dann dieses zweite Kapitel des Albums, beziehungsweise heißt eben diese Deluxe-Variante. Und den ersten dieser 5 neuen Songs hat sie jetzt schon veröffentlicht. Gefällt mir sehr, sehr gut und möchte ich euch unbedingt jetzt mal spielen. Holly Humberstone, Too Cute to be Lonely. Vor allem auch ungewöhnlich dancey für Holly Humberstone-Verhältnisse.

Mi Chico hier in Enjoy Play. Das ist eure Show für neue Musik. Am Montagabend, 20.18 Uhr haben wir es. Und jetzt Benny Blanco, Selena Gomez und Becky G.

0: Autos sind es mit K um 8:30 am Montagabend. Kurzer Blick auf die Autobahn, aber es gibt nichts zu melden. Ihr habt Freifahrt.
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0: So etwa anderthalb Jahre ist es her, dass wir zuletzt was von dieser Band hier gehört haben. Provinz sind das. Jetzt sind sie zurück mit neuer Musik. Cry Baby Cry heißt der neue Song. Schon ziemlich melancholisch, aber in so einem Britpop-Sound, sodass es dann am Ende, ja, doch relativ optimistisch am Ende wieder klingt. Müsst ihr gleich selber mal hören. Und Provinz haben eben jetzt am frühen Abend haben sie eine Tour angekündigt. Provinz gehen wieder auf Tour. Und ihr müsst euch allerdings noch ein bisschen gedulden, wenn ihr ihn wollt. Im November und Dezember 2027, also noch deutlich über ein Jahr ist es hin. Und dann könnt ihr sie wieder live sehen im November 27 in Hannover und ein bisschen später dann Anfang Dezember 27 in Hamburg. Das sind die beiden Termine hier im Norden. Tickets dafür gibt es jetzt ab Mittwoch 12 Uhr. Also ihr habt die Chance, Provinz wieder live zu sehen, aber ein bisschen Geduld braucht es dann eben doch noch. Jetzt erstmal die ganz neue Single von Provinz, Cry Baby Cry, unser Enjoy Play Song des Abends heute. Bitte sehr.

Cry Baby Cry, unser Enjoy Play Song des Abends heute. Und es ist ja ein Song, in dem es um so eine emotionale Starre geht, in der man sich im Leben eben manchmal befinden kann. Und es geht ja auch um diese spannende

Eine Frage, die sich wahrscheinlich alle von uns schon mal gestellt haben. Was wäre wohl aus uns beiden geworden, wenn wir uns auf mehr eingelassen hätten? Hätte es gereicht oder eben nicht? Und ich finde, das ist eine sehr, sehr schöne Frage, die Provinz hier in diesem Song verhandeln. Cry, Baby, Cry. Und ich habe es ja eben gesagt, sie gehen im nächsten Herbst, also nächsten November und Dezember auf Tour. Tickets und Termine könnt ihr alles online nachgucken. Tickets gibt's dann ab Mittwochmittag. Jetzt Musik von Charlie XCX, Camera.

Crystal Serenity mit Good Old Days hier in Enjoy Play. Das ist eure Show für neue Musik. Jeden Abend von 18 bis 21 Uhr mit ganz vielen neuen Sounds auch für eure Playlist. Jetzt zum Schluss unter anderem noch Yu Yu und Raf Camora mit Komm Näher. Ich bin Alex, wünsche euch noch einen schönen Montagabend, wenn ihr mögt. Bis morgen. Tschüss.

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4: Um 21 Uhr mit Felix Sprung. Für Unternehmen könnten Plastikverpackungen bald teurer werden. Schon seit 2021 gibt es eine EU-Abgabe auf nicht recycelten Kunststoff, die bislang aus dem Bundeshaushalt bezahlt wird. Jetzt soll die Abgabe durch eine Plastiksteuer an die Firmen weitergereicht werden. Aus Berlin, Effi Seibert.
5: Ab Juli nächsten Jahres wäre diese Abgabe fällig. Für jede Tonne Kunststoff in Verpackungen würden dann 550 Euro fällig werden. Bei der großen Menge an solchen Verpackungen könnte das dem Staat rund 1,5 Milliarden Euro bringen. Demnach fielen allein im Jahr 2023 rund 3 Millionen Tonnen solcher Verpackungen an. Dabei geht es zum Beispiel um Folien, Verschlüsse oder Deckel. Zahlen müssen die Unternehmen, die solche Verpackungen nutzen, herstellen oder einführen.
4: Deutschland bekommt neben Wilhelmshaven einen zweiten Marinestützpunkt an der Nordsee. Im niedersächsischen Emden soll ein neuer Hafen für Fregatten und Minensuchboote gebaut werden. Das kündigte Verteidigungsminister Pistorius an. Nach seinen Angaben soll der neue Stützpunkt Anfang der 2030er Jahre fertig sein. Bis zu 2000 Dienstposten könnten in Emden langfristig entstehen. Bundeskanzler Merz hat den beiden deutschen Forschern Peter Hegemann und Georg Nagel zum Medizin-Nobelpreis gratuliert. Die Auszeichnung zeigt, deutsche Forschung ist Spitze, so Merz wörtlich bei X. Aus der NDR-Nachrichtenredaktion Jonas Valentin Weber.
6: Merz würdigte die Nobelpreisvergabe als Beleg dafür, dass es in der Wissenschaft entscheidend sei, international zusammenzuarbeiten. Neben Hegemann und Nagel wird auch der US-Amerikaner Carl Deisseroth ausgezeichnet. Alle drei forschen im Bereich der Optogenetik. Dabei handelt es sich um eine Methode, die dabei hilft, auf lange Sicht neue Therapieansätze gegen Alzheimer, Schizophrenie oder etwa Parkinson zu entwickeln. Im Speziellen können Wissenschaftler mit dem Verfahren bestimmte Nervenzellen im Gehirn mithilfe von Licht an- oder abschalten und damit beobachten, ob dadurch beispielsweise eine Erinnerung oder ein Gefühl entsteht.
4: Sheida Bazian hat am Abend für ihren Roman Die Lücken den Deutschen Buchpreis erhalten. Es geht darin unter anderem um jüdisches Leben und die NS-Vergangenheit in einem kleinen Ort im Hunsrück. Der Buchpreis würdigt den besten deutschsprachigen Roman des Jahres. Mit der Verleihung in Frankfurt am Main startet traditionell die Buchmessenwoche. Die Literaturschau empfängt Besucherinnen und Besucher von Mittwoch bis Sonntag. Die ersten beiden Messetage sind der Buchbranche vorbehalten.
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7: Morgen gibt es insgesamt mehr Wolken als Sonne. Es kann auch immer mal wieder regnen. Dazu morgen bis 17 Grad auf Fehmarn, 18 Grad in Rendsburg und Anklam, bis 19 Grad morgen in Wilhelmshaven. Und von den Autobahnen gibt es nichts mehr zu melden. Um 3 nach 9 Freifahrt.
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10: Mein Name ist Simon, mein heutiger Gast war damals im Hinterhof broke, noch einen Milchshake geteilt. Heute kaufst du so viel Lassi mit dem Geld aus der Schweiz. Kommt aus West-Berlin, die Hood, die dich krank oder bekannt macht und trägt Gold von ihrer Heimat, Pucky Drip, und das mit Stolz. Du musst sie nicht mögen, sie mag auch nicht jeden. Und während sie darüber diskutieren, wer die beste Rapperin ist, wird sie Deutschlands bester Rapper. Was soll man uns bei uns?
11: Hallo, was für ein geiles Intro.
10: Danke. Du bringst dein Debütalbum raus, Knacks. Am 25.09. beziehungsweise seit dem 25.09., je nachdem, wann ihr das hört, guckt, ist das gute Stück draußen. Mhm. Machst du aber schon ein bisschen länger Musik. Und 2024 hast du auf Nan und Lassi gerappt. Ich habe 4 Songs gedroppt, war direkt auf Tour. Wenn ich rap, nie auf Krampf, wenn du fragst, ist Natur. Du hast ja aus Langeweile angefangen, damals während Corona, Mucke zu machen. Du warst quasi im Einzelhandel, die haben dich noch bezahlt. Das heißt, im Endeffekt bezahlt der Urlaub so auf, aber du musstest nichts machen. Mhm. Alles war eh lahmgelegt. Hast angefangen, komm, ich freestyle einfach mal ein bisschen, auf Just for Fun. Deine Leute um dich rum haben relativ schnell wieder aufgehört, du nicht. Mhm. Dich hat es irgendwie gepackt. Und ich habe mich gefragt, warum?
11: Warum hat es mich gepackt?
10: Ja, warum hast du mich losgelassen? Warum,
11: also erstmal richtig geil, dass du das schon erzählt hast, weil sonst muss ich immer erzählen. Und es ist immer so dieselbe Story, deshalb geil.
10: Ich kürze ab.
11: Ich höre, aber das riecht gut. Auf Double Time. Dann hast du das. Ich glaube, es hat mich gecatcht, weil ich schon immer eine Passion für Musik hatte. Und ich sag halt auch immer wieder so, oder es ist voll spontan, dass es passiert ist und es war nie geplant und so. Und jetzt rückwirkend, wenn ich so drüber nachdenke, ich bin ja nach Deutschland mit 9 und ich musste Deutsch lernen. Ne? Und es gibt ja im Deutschunterricht in der Grundschule voll oft so Gedichte und so, die man auswendig lernen muss. Und ich habe die immer gerappt. Und ich habe die dann auch, ich habe mit den Lehrern geredet und ich war so, wenn ich den Vortrag quasi halte, weil man musste dann mal so nach vorne und dann waren die anderen Schüler und dann musste man das, so Hexenmeister und so. Kennst du das noch? Hat der alte Hexenmeister? Keine Ahnung.
10: Egal.
11: Und ich war so, mir fällt es leichter, wenn ich das rappe.
10: Mhm.
11: Und dann habe ich das halt gerappt. Und jetzt so, wo ich älter bin und das jetzt ein paar Jahre mache, ist mir das so eingefallen und ich war so, eigentlich war das schon für mich bestimmt, glaube ich, weil ich glaube, es hat mir so Spaß gemacht, weil es eher so etwas war wie, ich finde jetzt wieder zu mir oder ich finde so meinen Weg. Und dadurch, dass es mir auch so leicht gefallen ist, man sagt ja immer Dinge, die einem leicht fallen, mhm, sind auch Dinge, die wahrscheinlich gut für einen sind oder sind so Dinge, die man machen soll.
10: Mhm.
11: Ja, das war so, glaube ich, so das Gefühl. Aber in dem Moment war ich nur so, what the fuck, was passiert hier?
10: Okay, krass. Aber auch schon, dass du mit 9 schon gesagt hast, ey, ich will das rappen, das fällt mir leichter und so, die Confidence gehabt hast, auch mit Sprachbehältern, muss man fairerweise sagen, ne? Wie gesagt, du kamst ja mit 9 hierher, so. Und du hast bei Machiavelli Session, hast du 2022, jetzt wieder nochmal 2 Jahre früher, schon gesagt damals, weil du hast ja relativ früh auch schon deine ersten Songs dann released, quasi einfach so auf TikTok, Insta rausgehauen, dann ging es auch relativ schnell schon los. Und hast dann gesagt, nachdem du es 2 Jahre gemacht hast, ey, du bekommst schon relativ viele Nachrichten von so Rapperinnen, die auch so fragen, ey, die sich nicht trauen, aber fragen, wie du es gemacht hast und was so deine Inspiration war. Und du hast gesagt, ey, du hoffst, dass du die so ein bisschen inspirieren kannst.
11: Mhm.
10: Und was war denn deine Inspo, zu sagen, okay, ich gebe jetzt Gas und begebe mich in diese Welt rein einfach?
11: Die Welt von Deutschrap, meinst du? Ich weiß nicht, ob ich per se Inspo hatte zu dem Zeitpunkt, weil ich sag dir ehrlich, wenn ich mir diese alten Sachen noch anhöre, ich habe damals diese Freestyles auch so mit Sprachnotiz auf dem Handy gemacht, die sind so scheiße, die klingen so kacke, dass ich so bin, okay, da war noch gar kein Sound, weißt du, und ich finde so, ich habe auch viel so Boom-Bap einfach gemacht, aber zu dem Zeitpunkt, wo ich angefangen habe, so wieder richtig krass Deutschrap zu hören, habe ich so viel Nemo und so gehört, tatsächlich. Nemo, die alten UFO-Sachen habe ich damals voll gefeiert. Und das war aber gar nicht der Sound, den ich dann gemacht habe, als ich mit Mucke angefangen habe. Das war eher so Boom-Bap. Mhm. Biggie-Type-Beats eingeben und dann, ja, weil dann kannst du halt, da findest du schnell einen Flow drauf und dann hat man irgendwie so, da kann man viel leichter drauf freestylen, als jetzt auf Trap oder so, weißt du?
10: Voll, voll.
11: Vor allem so, wenn man angefangen hat.
10: Du kannst auch sehr viel variieren, einfach mal schnell, mal langsam, mal denken, ja, ja,
11: genau. Ja, aber lass doch gerne auch mal einen älteren Song von mir reinhören, der ist Anfang des Jahres erschienen und das ist Stadtbilder, Shoutout Title Records.
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4: 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Ja. Hey, passt der?
11: Ich passe.

0: Was geht ab? Hier ist Simon. Wir sind zurück im Talk mit Wassermann. Du hast ja relativ lange vor deiner Family so geheim gehalten, dass du quasi rappst und diese ganze Sache machst, weil das halt nicht der klassische Weg ist, der, glaube ich, so vorgesehen war. Wie haben sie reagiert, als sie es rausgefunden haben? Weil es ging ja so lange, ich glaube, selbst als Plakate hingen in Berlin, dann ist man nicht irgendwie, dann kam noch kein Reveal, in Anführungszeichen.
1: Ja.
0: Wie war der Moment, als sie es rausgefunden haben, und wie war die Reaktion?
1: Die Reaktion war so, wie ich sie erwartet habe, und deshalb habe ich das halt so lange verheimlicht. Nicht gut. Und es sind halt, ich war so sehr vorsichtig mit dem Thema, weil es einfach so mich über die Jahre begleitet hat. Und dann ist es halt aufgeflogen, kurz vor meiner ersten Tour. Es war vorletztes Jahr sogar schon. Ende vorletzten Jahres. Und ja, mir ging es halt kacke, weil die Konsequenz daraus war halt, dass ich erstmal auch keinen Kontakt hatte. Und bis heute nicht. Und ich war so vorsichtig damit, das in meiner Musik zu verpacken. Weil ich wollte Leuten, vor allem als POC, als pakistanische Frau, ich wollte Leuten auch nicht das Bild geben von, jetzt sind eure Stereotypen irgendwie erfüllt oder weißt du. Und ich habe halt auch für beide Seiten ein extremes Verständnis. Ich check meine Seite, aber ich check auch deren Seite. Ich habe bis heute komplettes Verständnis damit. Und genau, deshalb weißt du, okay, wie ich das jetzt wirklich rappen, weil ich will niemanden irgendwie schlecht darstellen oder so. Aber wenn man sich das Album anhört, mache ich das auch nicht. Ich state einfach nur Fakten und erzähle einfach nur meine Story. Und das gehört halt zu meiner Story dazu.
0: Ja, voll. Ich habe da jetzt auch kein Blaming rausgehört in irgendeiner Form, sondern einfach nur, dass du es halt einfach, also dass das natürlich Sachen, die dich natürlich beschäftigen, so, und natürlich auch dich zu dem machen, was du bist und wie du mit Sachen umgehst und so. Weil natürlich sind da auf dem Album auch die Songs, die man schon gehört hat, natürlich auch Vertrauen-Issues, ne, sind da auf jeden Fall, werden da thematisiert. So.
1: Trust-Issues, so, hey.
0: Genau, ja, ich musste immer noch so ein bisschen mixen, genau, aber ja, natürlich Trust-Issues. Und das ist sehr privat, deswegen, du kannst entscheiden, wie weit du da reingehst. Wenn du dann sagst, du hast quasi, also da gab es, es gibt auch ein Thema auf dem Album, von mir einen Abbruch, komplett oder inwieweit, also mit so, also Family-Seite, so Elternseite oder auch Geschwistern, so inwieweit, wenn du es teilen willst quasi, oder ist nur die eine Seite und die andere Seite ist ein bisschen, ist mehr Verständnis bekommen dafür, oder wie ist es, weil es ja auch relativ früh, ich habe gedacht, also wenn du sagst, vor ein paar Jahren ist es erst passiert.
1: Ja, 1,5 Jahre, glaube ich, mittlerweile.
0: Krass.
1: Ja.
0: Das ist ganz frisch, finde ich.
1: Ja, ist es eigentlich auch. Meine Geschwister sind mein Leben. Ich habe da schon immer so Unterstützung bekommen. Aber ich glaube, es ist auch was anderes, weil ich nie gelogen habe vor denen. Die durften immer einen Teil davon haben, was ich erlebe. Und waren auch immer ein Teil davon. Deshalb,
0: das hat dich nicht so wie eine Welle überfallen.
1: Ich glaube, die tragen halt auch im Endeffekt die Konsequenzen davon. Weil die sind ja auch, ne, die kriegen ja auch von den Brüchen mit und so. Aber die haben immer meinen Rücken. Und auch mein Bruder, der mir immer wieder bei meinem Album vorkommt. Ich bin so happy. Bei dem letzten Song, also beim Outro, hört man seine Stimme. Und das macht, ich finde das so toll. Ja, weil das ist halt einfach mein Rücken, so, weißt du,
0: was ich meine? Voll. Da müssen wir auch gar nicht zu tief eingehen, aber du erzählst ja auch, oder lässt zumindest so andeuten, dass er auf jeden Fall ja auch eine schwere Zeit hatte quasi, die dich ja auch geprägt hat, gerade als ihr auch angekommen seid. Das war ja auch mitten der Grund, warum ihr quasi hergekommen seid.
1: Ja, genau.
0: So mitunter, weil er einfach, ärztliche Hilfe brauchte. Zum Glück ist jetzt, hat sich zumindest nach dem Album angehört,
1: Alhamdulillah gesund.
0: Alles gut und stolz auf deine Schwester auf jeden Fall, dass du jetzt sagen kann, sie ist ein Star.
1: Ey, aber wir haben jetzt voll viel geredet, deshalb lass uns doch mal ein bisschen Mucke hören. Das ist nämlich Aussortiert, featuring Tom Hanks.
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5: Willkommen zurück bei Deutschrap ideal. Mein Name ist Simon, bei mir ist heute Wassermann. Welche Vorstellungen gab es bei deiner Family? Ich versuche die Leute reinzuholen, die sich so, die für die es so ein bisschen weiter entfernt ist quasi. Was waren die Vorstellungen von deinen Eltern, wie der Weg hätte sein sollen für Summa?
6: Auf jeden Fall nicht Rap. Ich glaube, es ist eine Sache, Musik zu machen, aber so Rapperin sein ist nochmal eine andere Sache. Mhm. Aber die haben mir da nie was vorgegeben. Weil es gibt ja auch viele Leute, die sagen, ey, du musst jetzt irgendwie Medizin studieren.
5: Anwalt und Ding.
6: Anwalt, ja. Genau. Das nicht. Aber ich komme aus einer Familie, die sehr viel Generational Trauma hat. Ich glaube, wahrscheinlich viele POCs haben das oder generell viele Leute, dass wir so Traumata mit uns tragen, die wir eigentlich selber gar nicht so krass miterlebt haben. Es geht so über Generation, über Generation, über Generation. Und was bei mir, meiner Familie der Fall ist und auch so generell bei vielen DC-Familien, ist, dass man vor der Familie ein gewisses Bild hat, was man trägt und ein gewisses Bild von sich, was man nach außen trägt. Und dann gibt es nochmal so die Person, die man zu Hause ist. Mhm. Das heißt, es gibt immer so diese zwei Parallelen. Und ich bin nie eigentlich damit klargekommen, weil ich bin ein zu verrückter, offener Mensch dafür, weißt du. Und ich habe halt die Last davon getragen, dass ich ein bisschen dieses Generational Trauma gebrochen habe. Und ich verstehe auch, dass es mutig ist, das zu machen. Und deshalb checke ich auch die Seiten von Familienmitgliedern und generell auch von Freunden, die das zum Beispiel nicht machen, weil das kostet halt sehr viel Kraft und du musst dich viel mit dir und deinen Generationen und Ancestors und allem auseinandersetzen. So. Weißt du, was ich meine? Und ich habe das halt gemacht. Ich habe auch früh mit Therapie angefangen. Mhm. Ich habe mit Musik angefangen und war so, okay, warte, das ist gar kein normales Leben, was man da lebt. Mhm. Ohne dass ich irgendwie schon voll erfolgreich war oder so, weißt du, ey, das ist nichts, was der, sagen wir mal, normale Mensch irgendwie so macht. Und hab so direkt gesagt, okay, ich werd sofort Therapie machen.
5: Ach, okay, krass.
6: Gar nicht, weil es jetzt akut war oder so, sondern eigentlich schon während ich ein Mindset hatte, wo es mir noch relativ gut ging so.
5: Was ja eigentlich die beste Ausgangslage ist.
6: Ist es, ja.
5: Fairerweise.
6: 100.
5: Bevor man quasi einmal Rock Bottom hittet, sollte man bestenfalls schon vorher.
6: Ja, ja, ja.
5: Damit
6: ja,
5: man
6: ja
5: halt auch gar nicht so tief fällt, im besten Fall. Okay, krass. Das heißt, du hast dann direkt schon gesagt, okay, stopp, warte, ich nehme vorbeugend in Anführungszeichen am besten direkt schon, muss mit jemandem reden.
6: Ja.
5: Dass wir das einfach ein bisschen einordnen können, was hier alles so passiert.
6: Ja.
5: Und ich so ein bisschen loswerden kann und
6: komplett.
5: So. Okay, crazy.
6: Ja.
5: Interesting. Einmal machst du die familiäre Schublade auf, in Anführungszeichen, auf dem Album. Mhm. Wann kommt dir viel näher, als man sowieso schon auch kommt? Weil du unter anderem auch sagst, dass du quasi, du hast die Menschen, aber noch viel mehr dich selbst.
6: Mhm.
5: Auf Knacks sagst du das.
6: Ja.
5: Und für was, habe ich mich gefragt.
6: Das Ding ist bei Knacks, also der Song, das ist so der Titelsong geworden, weil ich finde, der war so, weil das ganze Album beschäftigt sich immer wieder mit Parallelen. Diese zwei parallelen Welten, die ich habe, dann einsam sein, aber gleichzeitig mit Leuten was teilen. Vertrauensprobleme, aber gleichzeitig auch immer wieder so flexen, das ist meine Klick. Dann aber auch bei Knacks, dem Song, den habe ich geschrieben über eine Zeit, die ich erlebt habe und ist gar nicht mehr so aktuell.
5: Mhm.
6: Weil ich hatte früher sehr mit manischen Phasen und Down-Phasen zu kämpfen. Und ich glaube, das haben viele in dieser Musikindustrie, weil man einfach so ein Achterbahnleben hat, weißt du?
5: Mhm.
6: Du bist auf einem Festival, bla, und dann
5: Tour-Downer, hast du auch davon mal gesprochen und so, ne?
6: Genau, es ist halt immer so hoch

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0: Welcome back und wir springen mitten rein in den Talk mit Wassermann. Also deinen besten Track schriebst du in der Phase, wo es dir am schlimmsten ging. Ich hab's jetzt paraphrasiert. So. Wie hast du es wieder rausgeschafft aus diesem...
1: Aus der schlechten Phase.
0: Aus dieser ganz schlechten Phase. So, ja. Weil du sprichst darüber, um auszusprechen, dass du nicht mehr existieren wolltest.
1: Mhm.
0: Und je nachdem, ich meine, am Ende sind es Zeilen, aber wie nah das quasi an der Wirklichkeit dran war, das weißt du am besten.
1: Mhm. Ich glaube, Platz für Emotionen lassen. Es ist jetzt so sehr allgemein gefasst, aber ich finde so in der Phase, die ich so vor allem auch von meiner Tour hatte, die ich halt auch öfter erwähne, ist es oft so, dass man in so einen Funktioniermodus kommt. Mhm. Heißt, du hast gar nicht die Zeit, irgendwie so traurig zu sein oder Dinge zu verarbeiten, sondern du musst halt als arbeitender Mensch irgendwie funktionieren. Und ich habe jetzt über die Jahre einfach gelernt, dass ich, auch wenn es nur einmal die Woche ist, eine Stunde lang kurz durchzuatmen und über Dinge nachzudenken oder auch auszusprechen. Also den Fass immer ein bisschen offen lassen für Emotionen und gar nicht so komplett zu.
0: Mhm.
1: Ich nehme auch keine Drogen oder was auch immer. Und ich habe zu einem bestimmten Zeitpunkt auch viel gesmoked.
0: Mhm.
1: Und das ist halt auch klassisch dafür, Gefühle zu unterdrücken, weißt du?
0: Ja, klar, Sophina.
1: Und ich kann es auch verstehen, wenn man es macht. Aber ich glaube, wenn gerade so viele Dinge passieren, aber auch so viele Dinge, die irgendwie so negativ sind oder was Negatives in dir irgendwie so raus, wie nennt man das?
0: Dich Raum schaffen will, so wie auch immer.
1: Ja. Mäßig, genau. Dann muss man immer wieder versuchen, so zu empfinden.
0: Mhm.
1: Weißt du, was ich meine?
0: Hinzuspüren so.
1: Ja, nicht zu viel,
0: mhm,
1: aber so die perfekte Menge. Funktioniert auch nicht immer, vor allem bei Frauen, muss man erwähnen, bei Frauen, bei uns Hormone. Dann
0: ja,
1: hat man PMS, dann findet man voll viel, dann weniger, aber so grundsätzlich.
0: Ja, wobei Männer teilweise ja auch, ist ja immer dieses Frauen emotionaler. Ich sag dir ganz ehrlich, also Männer haben ja auch ihre emotionalen Ups und Downs, die benennen
1: sowieso
0: es sich so.
1: Jeder Mensch.
0: Aber komplett. Das ist ganz menschlich so,
1: mhm,
0: geht da hoch und runter. Und wenn du mal überlegst, teilweise wie viel kurze Zwischen nur Männer haben und so und teilweise nicht sich mit den Sachen beschäftigen, was halt mal ganz gut wäre vielleicht.
1: Komplett.
0: Ist ein anderes Thema, ja. Aber das ist natürlich einfach auch eine Sache, die ganz schwer ist, weil du natürlich den einfachen Weg hast, mit mhm, Betäuben, Fliehen, was auch immer. Oder du sagst halt, okay, nee, gerade wenn es so ist, ist jetzt so. Akzeptieren,
1: ja,
0: annehmen und auch mal reingehen,
1: genau,
0: aushalten
1: genau,
0: vor allem auch.
1: Mhm.
0: Das ist ja auch das Schwierige so.
1: Voll.
0: Und die Sorge halt auch zu haben, was vermutlich auch viele haben, die sich so, ah fuck, wenn ich es zu sehr zulasse, ich glaube, ich kann nicht mehr hoch.
1: Ja,
0: weil ich weiß, mich dann zu sehr runterzieht.
1: Ja,
0: und dann schaffe ich es gar nicht mehr nach oben, deswegen gar nicht erst zulassen, da runterzugehen.
1: Ja, ja.
0: Und das ist dann halt so ein Teufelskreis. Das ist krass.
1: Ja.
0: Was nur die Einstellung oder gab es noch irgendwas anderes, wo du gesagt hast, das mich da wieder rausgeholt hat? Quasi.
1: Ja.
0: Oder musstest du funktionieren und hast deswegen gesagt, okay, ich muss jetzt kurz mal mich wachrütteln. So.
1: Damals war das tatsächlich so, dass ich nach Pakistan gereist bin, weil meine Schwester geheiratet hat.
0: Ja.
1: Meine Schwester, die ich auch seit 9 Jahren nicht gesehen hatte.
0: Schön.
1: Weil sie...
0: Also nicht schön, dass du nicht gesehen hast, sondern schön, dass du
1: geklappt hast. Richtig geil, dass ihr euch nicht gesehen habt.
0: Super geil.
1: Genau, ich bin nach Pakistan und eigentlich hatte ich auch gar keinen Bock drauf.
0: Mhm.
1: Weil ich, nicht weil ich nicht nach Pakistan wollte, sondern weil einfach so, es war so, oh mein Gott, ich weiß, es kommen jetzt voll viele Eindrücke und habe ich jetzt überhaupt die Kapazität dafür, noch mehr Sachen zu empfinden. Aber diese örtliche Trennung, vor allem auch von der Musikindustrie und von meiner ganzen Bubble und von der Welt, in der man so täglich existiert, hat mir voll geholfen. Generell habe ich gemerkt, örtliche Trennung hilft mir immer übertrieben. Heißt auch an so Phasen, wo ich überfordert bin, mal 2-3 Tage irgendwo hinzufliegen oder hinzufahren, hilft mir total.
0: Okay.
1: Das ist so mein Geheimrezept.
0: Mhm. Tapetenwechsel sagt man ja auch so
1: ja,
0: viel, ne? Das ist einfach was ausmacht, einfach auf psychologisch irgendwo, auf irgendeiner Ebene, dass das einfach sagt, okay, gibt neue Impulse so.
1: Komplett. Und ich habe mal mit meiner Therapeutin darüber geredet, weil ich war so, ich merke, ich brauche alle 2 Monate ein paar Tage Urlaub.
0: Mhm.
1: Und ich war so, es klingt total verwöhnt. Und sie war so, Simon, chill, weil normale Menschen haben auch ein Wochenende. Du hast das nicht. Und ich war so, weißt du was, ich fühle mich wieder besser, weil du hast recht.
0: Ja.
1: Ein Wochenende.
0: Du hast dich so schlecht gefühlt, ja? So, ey.
1: Ja, aber ich war so, ey, was ist das für ein Luxusproblem? Was wie, ich muss alle 2 Monate weg. Aber zu lange Deutschland macht depressed. Und wenn man halt nicht zur Ruhe kommt und in der Musikbranche kommt man oft. Man denkt halt, ja, alle leben wie Paschas und so, aber es ist halt schon anstrengend körperlich. Ey, voll cool, dass ich hier mit dir sein darf, Simon. Aber es gibt hier auch sehr viele andere phänomenale weibliche Rapperinnen in Deutschland. Und dazu gehört auch Donna Savage. Und das ist dickes Fell.
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5: Let's go. Welcome back. Ich spreche schon die ganze Zeit mit Wassermann. Es geht ihm ihr Debütalbum Knacks. Und genau da steigen wir jetzt wieder ein. Ja. Welcher Song bedeutet dir denn am meisten auf dem Album, auf dem neuen?
6: Wahrscheinlich das Intro, würde ich sagen. Das Album-Intro.
5: Das ist ja gesplittet so? In so.
6: Das ist gesplittet, ja. Ich glaube aber, es bedeutet mir, also erstens feiere ich den einfach. Und zweitens hat das eigentlich so den Fass aufgemacht und eigentlich den Weg geleitet zu den restlichen Sachen. Mhm. Weil ohne Intro wäre ich bei vielen anderen Songs nicht so persönlich geworden. Einen Tag nach Intro ist Knacks entstanden, zwei Tage später ist Dreck entstanden.
5: Ach krass.
6: Genau.
5: War das dann auch tatsächlich der erste Track?
6: Nee, das war nicht der erste Track. Und auf dem Album sind auch Songs, die teilweise älter sind.
5: Mhm.
6: Wie Frieren habe ich, glaube ich, vor 2 Jahren gemacht.
5: Mhm.
6: Mr. Collapse hat 3 Jahren oder so gemacht. Mhm. Das waren so die 2 Songs, die es schon gab. Und der Rest ist dann so zu einem ähnlichen Zeitraum entstanden. Generell, das Album ist erst im Dezember entstanden. Also ich habe im Dezember erst angefangen, das Album zu machen. November, Dezember, Ende
5: okay,
6: November, glaube ich. Und wir haben im Frühling schon abgegeben.
5: Hm. Du hast gesagt, du bist relativ schnell, was das Schreiben angeht. Du machst nicht so krass viel Kopf,
6: genau, so,
5: sondern du lässt dann einfach raus. Und das ist einfach so dein Ding.
6: Ja, weil man kriegt eine Blindness. Irgendwann, finde ich, geht die Magie dann dahinter verloren. Weißt du, was ich meine? Und dann ist es so glatt geschleift. Und ich finde, Rap muss mal ein bisschen dreckig bleiben.
5: Mhm.
6: Weißt du, was ich meine?
5: Ich weiß, was du meinst, ja.
6: So, ja.
5: Ja, mit Kalim ein Interview, der hat irgendwie aufgehört zu schreiben. So. Das ist ja auch nochmal eine andere Variante. Ne?
6: Weil das ist auch nochmal ein anderes Talent.
5: Das ist nochmal ein anderes Level, weißt du, so, wo man auch sagt, so, lässt man da nicht vielleicht auch Potenzial liegen, so ein bisschen? Ne?
6: Ja, das hat auch Schattenseiten.
5: So, weiß man nicht, aber ich meine, der Output ist brutal, so, deswegen muss er sich da gerade erstmal keine Gedanken drüber machen. So.
6: Komplett.
5: Man denkt halt so, aber das ist immer dieses Streben nach mehr so.
6: Ja. Ja, ja.
5: Auch schwierig, das ist immer so ein Leistungsgesellschaftsproblem, so ein bisschen wahrscheinlich
6: voll.
5: Auch.
6: Ich war auch so, ich habe gestern noch kurz einen Master gehört und ich war so, oh Mann, nein, die Backings sind nicht laut genug. Und hätte ich mal hier doch was anderes gesagt. Und dann bin ich dann immer wieder so, ey, es ist nicht so deep. Ist es wirklich nicht. Weil ich glaube, so von den Konsumenten her, die nehmen voll viele Dinge gar nicht wahr, die man dann selber wahrnimmt, weißt du? Und dadurch, dass ich so gerne Musik konsumiere, bin ich so, ich werde nicht einen Song nicht hören, weil mir eine Line nicht gefällt. Oder weil die Hi-Hats ein bisschen zu dumpf klingen oder so. Weißt du? Und deshalb versuche ich das immer aus der Perspektive zu sehen, statt so aus einer Künstlerperspektive.
5: Nachdem du jetzt dieses Intro geschrieben hast und dann Knacks entstanden hast, und du öffnest dich da sehr krass, wie schwer war es für dich zu sagen, okay, ich mach das, lass es in die Welt raus, das macht ja was mit einem. Wie waren die Gedanken bei diesem Prozess?
6: Das Ding ist, weißt du, wie ich so meine Welt immer so sehe? Ich sehe immer so verschiedene Räume. Und dann gibt es so den ersten Raum und es ist so der Raum, wo die Musik entsteht, wo kreative Prozesse geschehen, wo auch das Album entstanden ist. Und da gibt es kein richtig, falsch, kein nix, da einfach nur machen. Dann gibt es den zweiten, da geht es ums Nachdenken, okay, wie, wo, was. Und das war wahrscheinlich die Phase, wo ich so war, welcher Song kommt jetzt rauf und na. Und da habe ich auch gar nicht auf die Außenwahrnehmung geachtet, sondern eher so darum, was würde ich als Album hören, was löst was in mir aus. Weil ich glaube, wenn ich danach gehen würde, was gut ankommt, hätte ich ein Album gemacht voller Maybach-Hufers und Plan-Hufers und was auch immer, weißt du. Aber dadurch, dass es gar nicht darum ging, sondern einfach nur kreativ frei zu sein und was zu erzählen, war ich so, ist im Endeffekt egal, wie es ankommt. Und das ist dann quasi der Part, wo dann so die Produktion und so Feinschliffe entstehen. Und dann gibt es als drittes die Strategie.
5: Mhm.
6: Weißt du? Da geht es dann darum, wie promote ich das? Was passiert dann? Und in diesem Strategiebereich, da versuche ich immer sehr rational zu sein. Das heißt, ich habe einmal diese Entstehung abgehakt, ich habe einmal so diese Baustelle abgehakt. Und weil zum Zeitpunkt der Abgabe vom Album bin ich schon in diesem dritten Raum, wo es eigentlich gar nicht so viel Platz gibt für emotional jetzt Album, bla bla, sondern da geht es einfach nur darum, sitzt der Sound, sitzt das und vor allem ich release das Album auch independent, das heißt ich muss immer sehr, ich bin auch so sehr involviert, was so Prozesse und generell so Strategien betrifft. Deshalb ist es mir nicht so schwer gefallen, weil ich so war, okay, jetzt machen wir das, sind die Fristen, das kommt raus, das werden die Singles, so werden die Musikvideos aussehen. Und da ist man so sehr in einem Macher-Mindset drin, dass man gar nicht die Zeit hat, irgendwie so super emotional zu sein. Aber ich merke, jetzt, wo ich in der vierten Phase bin, die jetzt kommt alles raus und jetzt redet man darüber und macht viel Presse und Interviews, so wie wir gerade.
5: Fragen gestellt, genau.
6: Ja. Da bin ich ja so, oh, fuck, ich hab's wirklich gemacht. Ich habe mir wirklich einfach so alles rausgehauen. Und das ist halt auch so sehr mutig, weil es gibt Leute wie du, die so, weißt du, die, du hast ein Verständnis für Musik und du bist voll lieb. Gott sei Dank. Aber es gibt halt auch Leute, die sind gemein und die merken dann so, ah, das sind deine Schwächen und das sind Dinge, die passiert sind und die wollen dir dann nochmal einen reindrücken.
5: Da kann man reingehen und so. Wie
6: und
5: ist
6: das wird kommen, weil ich hab meine Hater. Aber es ist nicht alles sad und bei diesem Song geht es einfach nur darum, Leute zu dissen. Und hör dir den Song an. Das ist heavy so.
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0: Wunderschönen guten Abend. Mein heutiger Gast ist Wassermann. Sie bringt ihr Debütalbum Knacks raus und wir springen mitten rein in den Talk. Weil du hast ja auch gesagt, Deutschland ist ein Haterland so.
1: Ja.
0: Oder Land voller Hater, hast du gesagt.
1: Ja.
0: Wie war es für dich so, als du das erste Mal das auch so mitbekommen hast? Weil Hater-Kommentare gibt es immer so, egal was man rausmacht, wie man es rausmacht. Es gibt immer Leute, die irgendwie sich denken, ich muss jetzt unbedingt das da dazu sagen. Wie war das so für dich?
1: Oder ich sag dir ehrlich, seit dem Tag, wo ich meine erste Hörprobe gepostet habe, war es immer so überwiegend positiv, aber auch negativ. Und ich bin ein Mensch, ich habe wirklich so einen I don't give a fuck Attitude. Mhm. Ich kann voll drüber hinwegsehen. Und das, was gehatet wird, das löst ja anscheinend auch was in denen aus. Mhm. Weißt du? Wenn etwas nicht gehatet wird, ist es schon fragwürdig, was leider die Wahrheit ist. Aber es gab dann schon so die ersten Momente, wo ich gemerkt habe, boah, das löst schon was in mir aus. Das waren zum Beispiel so erste rassistische Erfahrungen bei Festivals oder so.
0: Von Publikum oder
1: von
0: behind?
1: Publikum. Vom Publikum.
0: Inwiefern? Hol mich ab.
1: Ich hatte mal ein Festival, da habe ich mal für Künstler performt, ohne jetzt zu sagen, welchen Namen, vor einer sehr, sehr, sehr großen Crowd. Und das war halt auch so ein bisschen Dorfteil, rechtes Publikum, was ich vorher nicht wusste, weil die Artists eigentlich selber nicht so drauf sind, aber man zieht ja eine gewisse Community an und man weiß nicht, wer da zusammenfindet, weißt du? Und ja, da war es halt auf der Bühne nicht so geil. Da hat auch ein anderer Kollege, der schwarz ist, von mir performt und die haben ihn als Affen bezeichnet und so. Und bei mir war
0: der hat performt und die sind aus dem Publikum raus. So.
1: Ja, ja. Scheiß Affe. Dadadada. Und bei mir auch so geboot und so. Und ich war so, Bruder, und du musst dir vorstellen, es waren 18.000, 19.000 Leute. Und da war ich auch so, shit, ich habe eigentlich voll die dicke Haut. Mm. Ich wirklich Panzerhaut. Aber das hat voll was in mir ausgelöst, weil ich war so, wie, weil Musik ist ja Safe Space. Weißt du, und dass es so Hater gibt und was auch immer. Und dass es dann auch im Internet geschieht, ist auch nochmal was anderes, weil das ist so Rap, todesdicke Eier gerade so am Handy. Fake-Account meistens noch. Aber das dann so in real life zu sehen, war schon krass. Ich hab da erstmal ein halbes Jahr TikTok gelöscht. Aber mittlerweile, ich sag dir, ich hab schon so viele Erfahrungen durch, bin ich da voll abgehärtet. Aber es waren so erste Momente, wo ich das selber von meiner Persönlichkeit her auch nicht kannte, dass mich sowas irgendwie so berührt. Mhm. Ich war voll traurig, ich war so, Mann,
0: ja, klar.
1: Warum?
0: Ja, weil es ist ja auch weißt maximal du? Negative Energie, die da einfach so kommt. So.
1: Komplett.
0: Und komplett. Du kannst dazu sagen, ja, I don't give a fuck, ist das, aber das macht ja einfach was mit Menschen, das ist ja absurd.
1: 100.
0: So, wenn es 2, 3, 4, 5 sind, okay, irgendwie, aber wie gesagt, ne, so eine ganze Crowd, dann bist du da auf der Stage. Hast du durchperformt quasi und
1: ja,
0: so, komplett? Immer. Und hat sich das gewandelt oder war es konstant die ganze Zeit in diesem Vibe?
1: Es waren halt nur 3 Songs.
0: Okay, gut.
1: Es waren nur 3 Songs und ich...
0: Let's go und dann
1: okay. Ich bin, ja, ich mache einfach. Heute würde ich es aber nicht mehr machen. Ich performe trotzdem immer, aber wenn ich heute so eine Erfahrung habe, ich würde einfach gehen, ich würde sagen, oder tschüss.
0: Oder outcallen halt einfach.
1: Outcallen, ja, aber ich glaube, wenn überwiegend...
0: Ja gut, wenn so...
1: Weißt du willst mich doch noch wütend machen, am Ende kommen noch so Glasflaschen und so, ich habe hier eine Platzwunde, bitte.
0: Ja, unnötig, ja, stimmt.
1: Ja.
0: Naja, okay, ich verstehe. Crazy. crazy.
1: Random Fact, so Trauma-Dumping.
0: Du hast, war viel, du hast 80 Shows in 2 Jahren gespielt oder so, also gefühlt so 40 pro Jahr, was ja fast so gefühlt an fast jede Woche ist, so gefühlt. Irgendein Auftritt und so weiter und so fort. Ist natürlich alles komprimiert, auch so Sommer gewesen und so, viel Festivals. Und du hast dann irgendwann gesagt, du willst mehr auf dich achten. Ich glaube, das ist bei Frau Mathilde, hast du es, glaube ich, auch gesagt im Podcast, genau, bei Featuring mit Mathilde.
1: Hast du richtig gut vorbereitet. So.
0: Und schaut übrigens auch an Mathilde, macht auch einen großartigen Job.
1: Ja.
0: Und wie ist es aktuell quasi? Wie ist so dieses Work-Life-Balance und zu gucken, man läuft ja, ne, Tour kommt. Und das ist ja immer diese Krux. So. Man will versuchen, je größer man wird, desto mehr Möglichkeiten ergeben sich. Man versucht es irgendwie wahrzunehmen. Gleichzeitig muss man natürlich auch gucken, dass man sich nicht irgendwie verbrennt.
1: Ja.
0: So, weil, ne, kein Wochenende und die ganzen Geschichten. Wie ist der aktuelle Stand? Wie hast du es geschafft, mehr auf dich zu achten und wie ist es aktuell?
1: Ich sag dir ehrlich, ich hab's dieses Jahr gut geschafft bis zu diesem Monat. Ich sag's dir ehrlich. Wirklich, weil letzte Woche war ich in Hamburg Musikvideo drehen mit Tom Hanks und Charlize. Haben wir 2 Videos an einem Tag gedreht und ich bin da auch selber mit Auto gebremst, hab schnell nach Hamburg und so. Und ich war so, Bruder, ich bin am Ende. Weißt du, jeden Tag Shows, Videos und das Ding ist, für Leute, die es auch nicht checken, weil die sind so, ey, ich hab den und den Job. Ich hatte auch sehr viele normale Jobs, ne? Ich war auch Seku, Einzelhandel, Hostess, was auch immer. was auch körperlich extrem anstrengend ist. Aber ich glaube, der Unterschied ist, ich kenne meinen Körper. Und mein Körper, der geht extrem auf Stress. Weißt du? Mhm. Und dieser Stress, der hört ja nicht auf, wenn man, weil man kein Feierabend hat. Mhm. Es ist nicht so, dass ich dann so 16, 17 Uhr Feierabend habe und dann kann ich entspannen, sondern dieser Stress findet dann durchgehend im Kopf statt und dein Körper kommt nicht zur Ruhe, weil dein Gehirn nicht zur Ruhe kommt. Mhm. An dieser Stelle, wenn wir das Interview hier schon in Frankfurt haben, lass doch gerne meine Lieblings-Frankfurterin hören. Und das ist Chaya's Lieben-Trap featuring OG Lou.
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5: Ladies and Gentlemen, willkommen zurück im Talk mit Wassermann. Es geht um ihr neues Album Knacks und es geht direkt weiter.
6: Du hast auch vorhin schon mal gesagt, du bist quasi drug-free, but you're living in a druggy world, sag ich jetzt mal so.
7: Ja, in a druggy city
6: auch. So, druggy city auch, das kommt auch mal so. Wie gehst du damit um? Weil die Erfahrung ist ja schon, dass die Versuchungen sehr schnell sehr viel da sind. So. Das kriege ich immer wieder gespiegelt mit den Leuten, mit denen ich spreche. So. Was man natürlich auch selber so irgendwie mitbekommt. Mhm. Und wenn man jetzt irgendwie keinen Alkohol trinkt, ist ja sowieso ist mal eine andere Sache, weil das gesellschaftlich immer ein anderes Ding ist. Aber auch die anderen Sachen, sich da rauszuziehen. Seit wann ist das so und wie gehst du damit um? Wie schwer fällt dir das teilweise?
7: Bei mir tatsächlich schon immer. Also ich habe noch nie harte Drogen genommen. Es hat zum einen religiöse Aspekte und zweitens auch komplett ehrlich mit dir zu sein. Ich weiß, dass ich ein sehr suchtanfälliger Mensch bin. Mhm. Deshalb habe ich es nie ausprobiert. Mhm. Weißt du, weil ich bin selbstreflektiert. Ich weiß, ich kenne mich mit Zucker oder so Sachen. Wenn mir etwas gefällt, dann will ich es immer wieder. Es hat auch viel mit meinem ADHS zu tun. Mhm. Wenn mir ein Gericht gefällt, ich muss das auf einmal jeden Tag essen. Checkst du einen Drink?
6: Let's go.
7: 3 Jahre lang jeden Tag.
6: Nichts anderes mehr.
7: Aber so wäre das halt wahrscheinlich bei mir auch mit Drogen. Mhm. Und deshalb schütze ich mich davor. Aber das fällt mir halt

0: Issues, Traumata-Verarbeitung, Trust-Issues natürlich auch, die da drauf kommen und so. Diese Parallelwelten, diese zwei Dualitäten, die du da ansprichst. Du hast einen sehr schönen Skit auch, finde ich, auf dem Album, den ich auch sehr interessant finde. Du sagst, der Mensch, der krank ist, der zeigt, dass bei ihm gewisse menschliche Dinge noch nicht so unterdrückt sind, dass sie Symptome erzeugen. Muss man krank sein heutzutage?
1: Nee, muss man nicht, aber ich finde, es gibt viele, sehen das sehr herabwertend. Mhm. Vor allem, was mentale Krankheiten betrifft. Weil die werden gar nicht als Krankheiten gesehen. Mhm. Ich kenne das von vielen Leuten und auch so von vielen älteren Generationen, die dann so sind. Und es ist so ein typischer Satz, haben bestimmt voll viele Leute, ich weiß nicht, ob deine Eltern oder ich kenne von vielen Freunden, dass die Eltern das immer raushauen. Ich hatte damals viel schlimmere Probleme und ich bin auch klargekommen, musste nicht zur Therapie oder irgendwie so, hatte keine Panikattacken oder so. Weißt du?
0: Klassisch für mich.
1: Das ist so klassisch. Ich höre, den so oft. Und
0: was man teilweise sich selber sogar einredet, ne? Wenn man sich überlegt, so, ey, meine Eltern, was haben die durchgemacht? So, ich habe gar keine Zeit jetzt für, warum soll ich nicht klarkommen? Komplett. Was die durchgemacht haben, so, die sind doch auch klargekommen, warum heule ich jetzt rum?
1: Genau.
0: Und dann versuchen, das halt zu verdrängen, nicht da reinzugehen. So.
1: Genau. Und dass sowas wie Depression oder so, dass das eine Krankheit ist, das haben halt die meisten Menschen einfach noch nicht gecheckt. Weißt du? Weil man geht ja ganz sensibel mit Leuten um, die dann so eine Herzkrankheit haben oder, weiß nicht, Diabetes oder was auch immer. Aber wenn es dann heißt Depression, dann ist es so, gönn dir mal eine Auszeit oder ja, achte mal ein bisschen mehr auf dich oder so. Aber weißt du, es gibt ja viele Leute, die aufgrund von psychischen Krankheiten Medikamente nehmen müssen oder so gar nicht mehr im Alltag funktionieren können, aber die werden dann eher als schwach abgestempelt und gar nicht als krank. Mhm. Und das finde ich halt ja traurig, ehrlich gesagt. Das ist halt die traurige Realität. Mhm. Also ich finde nicht, dass man krank sein muss, darum geht es gar nicht, aber dass viele Leute sich das gar nicht eingestehen, was eigentlich mit der Psyche passiert. Mhm.
0: Und das ist eigentlich, also das normalisierter sein sollte, dass einfach Auswirkungen passieren, wenn man sich in dieser Welt einfach bewegt und du weißt nie individuelle Geschichte.
1: Vor allem heutzutage komplett.
0: So, und jeder geht damit auch anders um, hat andere Coping-Mechanismen, andere Generational Traumata, die er auch mitbringt und so oder mitnimmt und so. Ich verstehe.
1: Ja.
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0: Leute, schön, dass ihr da seid. Mein Name ist Simon. Ich spreche schon die ganze Zeit mit Wassermann über ihr Debütalbum Knacks. Und genau da steigen wir jetzt wieder ein.
1: Dein Album
0: ist seit dem 25.09. draußen oder erscheint ab wann. Gibt es noch ein Thema, über das du sprechen möchtest? Haben wir noch irgendwas vergessen?
2: Ist
0: noch irgendwas wichtig übers Album jetzt hier bei uns? Keine Ahnung, gibt es noch irgendwas, was die Leute wissen müssen? Wir haben jetzt die Features quasi nicht ganz so betont quasi, aber ich meine, Tom Hanks ist jetzt quasi mehr oder weniger gleich. Teaser müssen schon draußen sein auf jeden Fall.
2: Ja, das sollte es, glaube ich, sein.
0: So, genau, Charlize ist noch drauf, ne? Dann OG Lou sowieso. Mich sehr, sehr gefreut überhaupt die Frankfurt Connection. Wie kam da eigentlich so die Connections so zu OG Lou? Shoutout, by the way.
2: Ja, Shoutout, meine Schwester. Die kam einfach durch die Musikindustrie. Ey, das ist so krass, man lernt so schnell Leute in dieser Industrie kennen und man ist auch so mit unterschiedlichsten Leuten connected, wo die anderen das gar nicht checken würden. Oder so zum Beispiel Hater, die sind, das ist mein Lieblingsrapper und ich bin so, Lieblingsrapper und ich sind eigentlich gut und er hat mir Props gegeben, aber hate mich mal lieber.
0: Mhm.
2: Und bei OG Lou war das auch so, dass wir uns wahrscheinlich, ich kann mich gar nicht erinnern, wann das war, aber irgendwann sind wir uns wahrscheinlich auf so irgendwo im Backstage haben wir uns wahrscheinlich getroffen oder wo auch immer. Vielleicht war es auch Social Media. Jedenfalls sind wir heute gut befreundet.
0: Mhm.
2: Und machen voll gerne Mucke zusammen. Und hängen aber auch gerne zusammen ab.
0: Mhm.
2: Und als ich den Song gemacht habe, wusste ich schon nicht, wer raufkommt. Da gab es so ein paar Ideen.
0: Mhm.
2: Und wo ich dann ihr Part aber gehört habe, war ich so, bin ich sofort in der ersten Sekunde darauf gekommen, dass sie da perfekt draufpasst.
0: Mhm.
2: Weil tut sie.
0: Safe.
2: Ja.
0: Und mich hat es auch sehr gefreut, als ich dann auch gesehen habe, okay, Donna Savage quasi, da gibt es auch eine Connection quasi, weil natürlich auch mit OG Lou dann auch connected und so weiter und so fort. Wie kam das noch ganz kurz? Weil übrigens, by the way, wenn ihr nicht kennt, checkt Donna Savage aus.
2: Ja.
0: Großartig.
2: Beste Frau. Ich glaube auch tatsächlich durch die Bubble.
0: Mhm.
2: Ich glaube, wir sind uns irgendwann gegenseitig reingefolgt und haben uns irgendwo mal gesehen und standen noch ein paar Mal auf der Bühne zusammen, weil wir haben diesen Song für meine erste EP oder meine zweite EP war das? Eine zweite EP. Haben wir einen Song zusammen gemacht, Boss Bitch.
0: Mhm.
2: Und jetzt habe ich einen Song auf ihrem Album gemacht. Und ja, beste Frau. Wenn sie in Berlin ist, sehen wir uns. Wenn ich in Wien bin, sehen wir uns.
0: Schön, schön, schön. Ja. Sehr gut, sehr gut. Und über Tom Hanks habe ich mich eh gefreut. War das schon vor Gerda eigentlich, eure Kollabo-Geschichte? Oder ist das durch Gerda passiert quasi, dass da, wo ihr auf dem Album quasi zusammen den Song gemacht habt?
2: Weißt du, was das Krasse bei Gerda ist? Dass man gar nicht weiß, wer auf den Tracks springen wird.
0: Ah,
2: wir kriegen alle so ein paar Beats. Also damals war das so, wir haben ein paar Beats bekommen. Und ich habe 3 Parts abgegeben. Das war aber so, glaube ich, 2 Jahre bevor das überhaupt rausgekommen ist. Ich mag meinen Partner mittlerweile gar nicht so.
0: Mhm.
2: Auch als er rauskam, ich war so, ach nein, ich hätte ihn eigentlich gerne jetzt wieder neu gemacht, weil man entwickelt sich schnell weiter,
0: ja, ja,
2: so Anfang seiner Karriere. Und dann hat mir damals Ratar auf einmal auf Instagram geschrieben.
0: Mhm.
2: Hat mir eine Sprachnotiz geschickt und war so, ey, ich hab grad keine Ahnung, ich habe eine Hörprobe von dir gesehen, ich dachte mir, das spuckt ja übertrieben. Und dann habe ich gemerkt, wir haben einen Song zusammen. Und ich so, zusammen? Hä? Und dann habe ich erfahren, dass er dann quasi auf dem Song drauf ist. Und da war noch jemand anderes anfangs drauf, mit dem ich nicht arbeiten wollte. Und dann waren die Jungs von Gerda so, ey, such du dir doch gerne jemanden aus, der da drauf passt. Und dann habe ich Tom gefragt und der hat da voll Bock drauf und hat dann diesen Hammerpart gemacht.
0: Ja, nice.
2: Und deshalb die Kombi.
0: Sehr, sehr nice. Schön, schön, schön. Wassermann, vielen, vielen Dank.
2: Danke dir.
0: Für deine Zeit. Knacks, wie gesagt, Debütalbum von der Guten. Checkt es aus, seit dem 25.09., ab dem 25.09., je nachdem, wann ihr das guckt, schaut, hört. Sie ist auf Tour im Oktober, 9 Stops in einer Stadt, auf jeden Fall auch in deiner Nähe. Deswegen checkt das aus. Wir hier sind Deutsche Medial. Mein Name ist Simon, es gibt es überall. Ihr hört es im Radio, YouTube, Instagram, TikTok, alle Mediathek, wie auch immer, überall. TV, wer uns nicht findet, hat nie gesucht. Und wie gesagt, vielen, vielen Dank. Die letzten Worte gehören dir.
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1: Um 0 Uhr Mitternacht mit Olaf Knapp. Plastikverpackungen könnten für Unternehmen bald deutlich teurer werden. Die Bundesregierung plant eine neue Steuer auf Kunststoff. Aus der Nachrichtenredaktion Christiane Rüther.
2: Es liegt ein Entwurf vor für das Kunststoffverpackungssteuergesetz. Demnach sollen vom kommenden Sommer an für jede Tonne Kunststoff in Verpackungen 550 Euro fällig werden. In dem Gesetzentwurf heißt es, mit der Einführung der Steuer sollten Anreize geschaffen werden, den Verbrauch von Kunststoffverpackungen zu verringern. Demnach fielen zum Beispiel im Jahr 2023 rund 3 Millionen Tonnen entsprechender Abfall an. Und durch das Gesetz sollen Einnahmen generiert werden. Die Mehreinnahmen für den Bundeshaushalt würden Prognosen zufolge bei knapp 1,5 Milliarden Euro pro Jahr liegen.
1: Der Krieg im Jemen weitet sich aus. Die Türkei und Saudi-Arabien schicken Soldaten, die die jemenitischen Regierungstruppen im Kampf gegen die Houthi-Miliz unterstützen sollen. Beide Seiten melden Geländegewinne. Aus Kairo Moritz Behrendt.
3: Truppen, die mit der international anerkannten Regierung Jemens verbündet sind, haben nach eigenen Angaben die Houthi-Miliz aus mehreren Orten an der Küste des Roten Meeres vertrieben. Dabei handelt es sich um Gebiete in unmittelbarer Nähe des Bab el-Mandab, der Meerenge am südlichen Ausgang des Roten Meeres. Die mit dem Iran verbündeten Houthi wiederum rückten Berichten zufolge im Landesinneren auf Taiz vor, die zweitgrößte Stadt des Landes. Am Sonntag hatte die international anerkannte Regierung Jemens verlautbart, mit einer Offensive im gesamten Land Gebiete erobern zu wollen, die bislang von den Houthi kontrolliert werden.
1: In Spanien wird es am 29. November Neuwahlen geben. Das hat der spanische Ministerpräsident Sanchez mitgeteilt. Hintergrund der vorgezogenen Wahl ist eine Regierungskrise in Spanien. Sanchez hatte in der vergangenen Woche versucht, zwei Dekrete zur Wohnungspolitik durchs Parlament zu bringen. Die dafür notwendige Mehrheit kam aber nicht zustande. Der Deutsche Buchpreis geht in diesem Jahr an Shader Basia für ihren Roman Die Lücken. Es geht darin unter anderem um jüdisches Leben und die NS-Vergangenheit in einem kleinen Ort im Hunsrück. Der Buchpreis würdigt den besten deutschsprachigen Roman des Jahres. Mit der Verleihung in Frankfurt am Main startet traditionell die Buchmessenwoche. Die Literaturschau empfängt Besucherinnen und Besucher von Montag bis Sonntag. An den ersten beiden Messetagen trifft sich die Buchbranche. Das Wetter in Deutschland. Nachts im Norden viele Wolken und von der Nordsee her Schauer. Sonst trocken und oftmals klar. 16 Grad auf Sylt bis 4 Grad im bayerischen Vogtland. Am Tage dann im Norden viele Wolken und Schauer. Sonst nach Nebel viel Sonne. 17 Grad auf Sylt bis rund 25 Grad am Oberrhein. Und am Mittwoch im Norden Schauer, im Südwesten unbeständiger, sonst freundlich. 17 bis 25 Grad. Es ist 0:03 Uhr.
4: Da spinnt doch pünktlich jetzt mal der Rechner. Fantastisch. Hey, der Verkehr wird gleich nachgereicht. Ansonsten...
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4: Wünsche euch jetzt erstmal einen wunderschönen neuen Tag. Guten Morgen wäre übertrieben. Ich bin Kotaro Dürr und darf euch reinbringen in diesen Dienstag. Hallo zusammen.

Hier ist die junge Nacht, es ist 10 nach 12. Wollen wir einen neuen Versuch starten? Ha? Ja, wir wollen einen neuen Versuch starten. Es gibt doch nur 4 Meldungen. A42, Kamp-Lindfort, Dortmund ist gesperrt zwischen Herne-Kranke und Herne-Baukau. In beiden Richtungen noch bis um 5. A57, Krefeld Richtung Köln, ist zwischen Krefeld-Zentrum und Krefeld-Oppum. Wegen Bauarbeiten bis Donnerstagmorgen zu. A94, München Richtung Passau, zwischen Heldenstein und Waldkreiburg. Ampfing ist der Tunnel gesperrt nach Auslösung der Höhenkontrolle. Und A29 Aalhorner Heide Richtung Oldenburg ist zwischen Wardenburg und Sandkrug wegen Fahrbahnerneuerung noch bis Mittwoch jeweils zwischen 19 und 5 Uhr zu. Die Umleitung führt über die U7. Vielen Dank für eure Aufmerksamkeit. Hier ist die junge Nacht und das ist zur Entspannung aller Billie Eilish.

0: Wenn ihr mich nicht haben wollt, dann gehe ich halt. Ist so kurz zusammengefasst die Situation mit Cristiano Ronaldo, CR7 ehemals, zumindest bei den Portugiesen in der Nationalmannschaft. Und der portugiesischen Nationalmannschaft, ne? Nations League Spiele, der ist ja abgereist, nachdem er ein Spiel lang komplett auf der Bank saß und dann klang war, das zweite Spiel beginnen wir auch ohne dich. Und dann war er weg. Man weiß nicht genau, was da los gewesen ist. Aber es ist schon wild, ne? Der dann so, private, tschüss, mach doch einen Scheiß alleine. Also, ich gucke mir die ganze Nummer an und denke mir, lol, der Lappen. Aber auf der anderen Seite hat er etwas getan, was, glaube ich, viele von uns gerne mal machen würden. Nämlich einfach sagen, wisst ihr was? Hier, macht euren Dreck doch alleine. Ich gehe.
1: Ich hab keinen Bock mehr.
0: Du bist cool. Ihr alle anderen, ihr könnt mich mal. Hattet ihr auch mal so einen Moment, wo ihr einfach alles zusammenpacken und gehen wolltet? Gerne mal per WhatsApp schreiben und erzählen an 0221 567 89111. Ich bin gespannt auf eure Stories. Hey.

0: Ja, so ist das. Wenn der Erfolg kommt und niemand hat die anderen gewarnt. Trippin' von dem deutschen Produzent Bund. Zusammen mit der Stimme von Mapei. Bund, übrigens aus Stuttgart, grüß Gott. Weltweit am Auflegen, aber zum Beispiel auch auf dem Oktoberfest. Da wollte wohl eine Band mal Trippin' für ihn spielen. Hat aber gar nicht erkannt, dass er vor der Bühne steht.
1: Also an der Außendarstellung müssen wir doch ein bisschen arbeiten, ne?
0: Hier ist die junge Nacht, 0:21.

0: Die junge Nacht hier. Lass doch mal auf die Straßen gucken. 6 Meldungen. A3 Frankfurt Richtung Köln ist gesperrt zwischen Bad Camberg und Limburg Süd nach einem Unfall. A8 Stuttgart Richtung München. Da ist der Lämmerbuckeltunnel wegen eines Feuerwehreinsatzes zu. Die A42 Kamp-Lindfort-Dortmund ist zwischen Herne-Krange und Herne-Braukau in beiden Richtungen zu bis um 5. A57 Krefeld Richtung Köln ist zwischen Krefeld-Zentrum und Krefeld-Oppum wegen Bauarbeiten zu bis Donnerstagmorgen. A94 München Richtung Passau zwischen Heldenstein und Waldkreiburg-Amping ist die Strecke nach Auslösung der Höhenkontrolle zu, also der Tunnel dort. Und die A29 Ahlhorner Heide Richtung Oldenburg ist zwischen Wadenburg und Sandkrug wegen einer Fahrbahnerneuerung zu bis Mittwoch. Und zwar jeweils zwischen 19 Uhr und 5 Uhr. Die Umleitung führt über die U7.
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0: Aus der lustigen Sparte Superstars können sie wieder alles leisten. Sogar Taylor Swift als Therapeutin. Was? Nee, nicht Nicki Minaj. Sondern Schauspielerin Dakota Johnson. Was macht eine Taylor Swift anders als Profis und...

0: Leute, wer kennt's nicht? Euer Herz gebrochen. Man braucht jetzt Leute, die einen verstehen, die einen kennen, die sagen, ja, der Blödmann, die blöde Kuh. Genau, genau. Beste Freunde, die werden da schnell zur ersten Anlaufstelle, vielleicht auch Therapeutin, Therapeut. Man schüttet dieser Freundin dann zum Beispiel das Herz aus, wird wieder aufgepäppelt. Man kommt drüber hinweg. Annika aus dem Junge Nachtteam sagt gerade, für Hollywood-Schauspielerin Dakota Johnson ist diese Freundin Taylor Swift.
1: Ja, ganz genau. Taylor Swift ist sozusagen die Therapeutin von Dakota Johnson. Sie selbst ist mit dieser Bezeichnung aber nicht so mega zufrieden.
2: I'm not your therapist. Actually, you just show up once a week at my house with an empty bottle of wine and ask if I want some.
1: Ja, Taylor Swift stellt nochmal klar, sie sei keine Therapeutin, nur weil Dakota Johnson einmal die Woche betrunken mit einer leeren Flasche Wein bei ihr zu Hause vorbeikommt. Ist aber alles nur Spaß. Taylor Swift war wohl wirklich ganz krass da für Dakota Johnson bei ihrer Trennung von Coldplay-Sänger Chris Martin und jetzt auch bei der Trennung von Musiker-Role-Model.
0: Manche verlassen Konzerte einfach mit Merch und sie reilt sich einfach einen Typen da, der auf der Bühne steht. Ne?
1: Ja, schon, aber genau darüber macht Dakota Johnson sich schon auch lustig.
3: Some people leave concerts with merch and I leave concerts with a 2.5-year relationship.
0: Ja, fantastisch. Das. Ja, aber das ist halt einfach jetzt die neue Situation, auf die man dann erklären muss. Ne? Was ist ja jetzt genau der Fall gewesen?
1: Aber Dakota Johnson hat bei ihrem Auftritt in der Comedy-Show Saturday Night Live jetzt auch verraten, dass Freunde wie Taylor Swift sie halt dafür überhaupt nicht judgen, sondern sie eher sogar noch unterstützen.
0: Aha, was soll das jetzt heißen?
1: Also ich habe da so eine Vermutung, und zwar, dass Taylor Swift ab und an ja ihr Apartment in New York kostenlos vermietet, damit man sich da zum Beispiel ungestört mit neuen Liebschaften treffen kann. Wäre halt eh nicht das erste Mal, dass Taylor Swift ihren Freundinnen dieses Apartment gönnt, für egal, was die da machen. Sophie Turner und Joe Jonas, die haben sich ja offenbar sogar dafür Scheidungsgespräche getroffen. Und Zoe Kravitz hat da direkt mehrere Wochen gelebt. Also passt schon.
0: Fantastisch. Taylor Swift betreibt also ein kostenloses

0: ganz ehrlich. Freunde.
1: Deutschland.
0: Wie viele argentinische Superstars könnt ihr mir nennen? Und zwar welche, die nicht Fußball spielen. Also kommt mir jetzt nicht hier mit Messi und Dingens, ne? Maradona. Ja, genau. Argentinische Superstars. Mir wären jetzt auch keine eingefallen außerhalb vom Fußballfeld. Aber Catriel und Paco Amoroso sind Superstars, weil nur Superstars verkaufen wahrscheinlich dolle Tickets, um das Velodrom in Berlin vollzumachen. Weil das haben sie vorgestern geschafft. Ich habe da Videos von gesehen. 5000 Leute springen nach rechts und links und machen alles. Also es muss ein wahnsinniger Abriss gewesen sein. Catriel und Paco Amoroso, die machen Weltkarriere gerade. Und merkt man unter anderem daran, dass sie einen Song gemacht haben für das kommende Spiel GTA 6. Aha. Einer von 6 neuen Songs, die exklusiv für dieses Spiel gemacht wurden und veröffentlicht werden auf dem Soundtrack. Und einer eben von Catriel und Paco Amoroso. Ja, aber nicht die alleine. Weil den Song machen sie mit Pink Pantheress und mit Fred Again auf einen 2000er Classic vom französischen Hauslegende DJ Etienne de Crécy. Ja, so sehen Sie es. Sexy Magic heißt das Teil. Hört ihr jetzt hier in der jungen Nacht? 10 vor 1. Stellt euch einfach vor, ihr würdet zocken. Es passt einfach.

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1: Um 1 Uhr mit Christine Beitsch. Die vom Iran unterstützte Houthi-Miliz im Jemen hat neue Angriffe auf Saudi-Arabien gemeldet. Unter den Zielen sollen der internationale Flughafen in Riad, eine Raffinerie des Ölkonzerns Aramco und ein Militärstützpunkt gewesen sein. Saudi-Arabien hat die Angriffe bisher nicht bestätigt. Über weitere Entwicklungen berichtet ARD-Korrespondent Moritz Behrendt.
2: Nach einem Treffen in der saudischen Hauptstadt Riad gaben Pakistan und die Türkei bekannt, schnell Streitkräfte und militärische Mittel in Saudi-Arabien zu stationieren. Details wurden nicht genannt. Schon jetzt befinden sich rund 40.000 pakistanische Soldaten in Saudi-Arabien, wie es heißt, zur Verteidigung des Landes. Unklar ist, ob auch ein Einsatz im Jemen angedacht ist. Saudi-Arabien, die Türkei und Pakistan hatten Anfang August ein Verteidigungsabkommen geschlossen, den sogenannten Mekka-Pakt.
1: Die Zahl der Verstöße von Tankstellen gegen die 12-Uhr-Regel ist deutlich gesunken. Das zeigt eine Datenanalyse des SWR. Demnach wurden im September an knapp 800 Tankstellen die Preise zu unerlaubten Zeitpunkten erhöht. Ein Drittel weniger als noch im Juli. Andreas Hein berichtet.
3: Besonders auffällig bleibt aber, dass mutmaßlich 15% aller groben Verstöße auf Esso-Tankstellen entfallen. Der Konzern wollte sich gegenüber dem SWR nicht dazu äußern. Die jeweiligen Bundesländer sind dafür zuständig, Strafen zu verhängen. Bis zu 100.000 Euro sind möglich. In der Praxis belaufen sich die Bußgelder auf maximal 200 Euro. Die Länder beklagen den bürokratischen Aufwand. Deshalb wird im Bundesrat bereits eine Änderung bzw. die komplette Abschaffung der 12-Uhr-Regel diskutiert.
1: Nach Frankreich hat jetzt auch Belgien ein Problem mit gewaltsamen Schülerprotesten. In mehreren Städten kam es zu Krawallen und Sachbeschädigungen. In Lüttich wurden Dutzende Menschen festgenommen und 18 Polizisten verletzt. Die Schüler haben dort laut Polizei Brände gelegt und mit Pflastersteinen geworfen. Die Polizei setzte Tränengas und Wasserwerfer ein. Die Proteste richten sich etwa gegen zu volle Klassen und Personalmangel an den Schulen. Die Autorin Shada Basia hat in diesem Jahr den Deutschen Buchpreis gewonnen für ihren Roman Die Lücken. Die Jury würdigte das Buch als Roman gegen Gleichgültigkeit. Es handelt unter anderem von Rassismus, Antisemitismus und dem Nationalsozialismus und spielt in einem fiktiven Ort im Hunsrück. Dieser erinnert an Basias Heimatort Hermeskeil. Der Deutsche Buchpreis wurde der 38-Jährigen am Abend in Frankfurt verliehen. Das Wetter für Deutschland. In der Nacht im Süden und in der Mitte locker bewölkt oder sternenklar, im Norden stärker bewölkt. An den Küsten örtlich Regen. Die Tiefstwerte 16 bis 5 Grad. Tagsüber in der Mitte und im Süden sonnig, im Norden stärker bewölkt und örtlich Regen. Auch im Südosten Bayerns später Quellwolken, aber kaum Schauer, dazu bis 24 Grad. Die Zeit 1.03 Uhr.
4: Die junge Nacht hier mit 6 Meldungen. A3 Frankfurt Richtung Köln ist gesperrt zwischen Bad Camberg und Limburg Süd nach einem Unfall. A8 Stuttgart Richtung München, da ist der Lämmerbuckeltunnel wegen eines Feuerwehreinsatzes zu. A42 Kamp-Lindfort Dortmund ist zwischen Herne-Kranke und Herne-Baukau in beiden Richtungen zu bis um 5. A57 Krefeld Richtung Köln ist zwischen Krefeld-Zentrum und Krefeld-Oppum wegen Bauarbeiten gesperrt bis Donnerstagmorgen. A94 München Richtung Passau zwischen Heldenstein und Waldkreiburg Amfing ist nach Auslösung der Höhenkontrolle der Tunnel zu. Und die A29 Ahlhorner Heide Richtung Oldenburg ist zwischen Wardenburg und Sandkrug wegen einer Fahrbahnerneuerung bis Mittwoch jeweils zwischen 19 Uhr und 5 Uhr zu. Die Umleitung führt über die U7.
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4: Boah, solche, ihr könnt mich mal Momente, habe ich bei der Arbeit mindestens 5-mal am Tag, sagt Frank. Ich habe euch gefragt, hattet ihr so Momente? So ein, habt ihr mal den Ronaldo gemacht? Ihr habt es ja mitbekommen, Cristiano Ronaldo. Wutentbrannt die Nationalmannschaft Portugals verlassen. Also, keine Ahnung, wie sauer er war. Hat es auf jeden Fall verlassen, nach einem Spiel, wo er auf der Bank saß. Weil das war mit Cristiano Ronaldo, könnt ihr mal über. Habt ihr auch solche Momente mal gehabt? Wo ihr dachtet, ey, ihr könnt mich ja mal. Vielleicht habt ihr auch sogar gehandelt danach? Gerne mal eine WhatsApp. An 0221 567 89 111. Ich bin Kotaro Dö.

viel mehr Glückshormone-Ausschüttung als bei dem Song, geht nicht. Das Gegenteil davon, wo man sich wirklich in Trauer schwelgen kann, ist die neue von Mixo McCloud zusammen mit UFO 361 und Trettmann. Also bessere Vocalists hätte man für den Track nicht nehmen können. Weil die beiden sind so, man möchte sie in den Arm nehmen. Hört ihr jetzt gleich hier in der Jungen Nacht.

0: hat das schon geschickt gemacht, der Zed. Sich den Künstlernamen Zed gegeben, weil Anton Zaslavski kann man schon heißen, aber dann geht man in die USA und macht Riesenkarriere und wenn dann die Leute anfangen, einem den Nachnamen zu zersäbeln, weil sie ihn nicht richtig aussprechen können, dann doch lieber Zed heißen. Ne? Der Anton, ursprünglich aus Lauden, aus Deutschland, mittlerweile Riesenproducer, Superstar in den USA, hier gehört mit The Middle. Ah, so richtig Superstar sein, die ganze Zeit rumjetten. Das heißt nicht, dass man automatisch sich dran gewöhnt, ne? Björn von Morgenstern zum Beispiel ist ein großer Comedy-Star, aber dass der fliegen kann, verdankt er auch nur einer einzigen Sache.
1: Damit ich fliegen kann, ich gebe das jetzt einfach mal so offen zu, kiffe ich mir manchmal vor, also eigentlich immer vorher einen rein, damit ich das aushalte. Und ich fliege nicht oft, ich wusste nicht genau, was abgeht. Ich bin rein im Flughafen und meinte, ich bin Björn, ich denke mal, ihr wisst Bescheid. Niemand wusste Bescheid. Ich musste alles selber machen, an Maschinen. Ich konnte nicht mit Menschen arbeiten, das war eine Katastrophe. Und mein Problem war, ich bin ja eine Richtung geflogen und ich musste auch wieder zurückfliegen. Und für den Rückweg brauchte ich ja auch ein bisschen Gras. In meiner Logik dachte ich, ich fliege in Deutschland los, wo es legal ist. Ich komme in Deutschland an, wo es legal ist. Dann ist ja bestimmt kein Problem, wenn ich ein bisschen was einpacke. Und dann habe ich so, ich hatte so eine Kräutermischung, hatte ich in so einer Tüte. Dann habe ich da oben ganz viel Gras, nicht viel, ein bisschen Gras habe ich reingemacht. Und das habe ich einfach ganz oben in meinen Rucksack gemacht. Daneben den Grinder, daneben die Longpapes. Feuerzeug. Und dann habe ich den Rucksack, so wie er war, durch dieses Laufband, durch die Maschine gejagt. Und ich dachte, wird schon passen. Der Rucksack ist nicht auf der anderen Seite wieder rausgekommen. Die haben die Maschine angehalten, den Rucksack hochgehalten und waren so, von wem ist der hier? Und ich dachte nur so, okay, da habe ich nicht gerechnet, so schnell. Und dann musste ich zu so einem Fenster und dann haben die an so einer Scheibe unten, haben die das alles so vor mir ausgebreitet. Und ich war richtig gut drauf, ne? Ich stand da nur und dachte, geil, bauen wir noch einen, oder? Was machen wir? Voll geil. So, ich meine, denkt dran, hier drin ist Rauchverbot, aber ich gehe gern raus mit euch, wir können gern teilen.
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0: Kurz nach 13:30 am Dienstag, die junge Nacht hier, 6 Meldungen, A3 Frankfurt Richtung Köln ist gesperrt zwischen Bad Camberg und Limburg Süd nach einem Unfall. A8 Stuttgart Richtung München zwischen Mühlhausen und Hohenstadt 3 Kilometer Stau. A30 Osnabrück Richtung Bad Oeynhausen ist zwischen Riemsloh und Bruchmühlen nach einem Unfall zu. Die Umleitung führt Richtung Bad Oeynhausen über Siedlung Steinbrink und Bruchmühlen. A42 Kamp-Lindfort Dortmund ist zwischen Herne-Kranke und Herne-Baukau in beiden Richtungen bis um 5 zu. A57 Krefeld Richtung Köln ist zwischen Krefeld-Zentrum und Krefeld-Oppum wegen Bauarbeiten zu bis Donnerstagmorgen. Und die A29 Ahlhorner Heide Richtung Oldenburg ist zwischen Wardenburg und Sandkrug wegen einer Fahrbahnerneuerung bis Mittwoch jeweils zwischen 19 Uhr und 5 Uhr gesperrt. Die Umleitung führt über die U7.
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0: Hey, Kotaro, alles klar bei dir? Du hast Kotaro geschrieben, Kev, aber es macht nichts. Hey, Kotaro, mein Name Kotaro, du, hi zusammen. Hey, scheint eine coole Socke zu sein. Ich weiß. Oh Gott, wie überheblich. Kevin schreibt, weil er selber auch mal einfach abgehauen ist und gesagt hat, Mann, scheiß alleine, genauso wie Ronaldo. Und zwar auch beim Fußball. Ja, einfach vom Spiel abgehauen, weil ich nicht im Sturm ran durfte, weißt du? Kevin, kontroverse Meinung, aber manchmal muss man sich einfach durchsetzen. Wer weiß, vielleicht wäre aus dir einfach Kloppos neuer Superstürmer geworden. Und die wollten das nicht. Finde ich okay, da auch mal einen Punkt zu setzen und zu sagen, wisst ihr was? Schießt eure Tore in der Kreisliga doch alleine, ihr mal. Schönen Dienstag.

nur weil 50.000 Pläne gemacht wurden und alles auf ein festes Ziel hinläuft, heißt das nicht, dass man damit zufrieden sein muss oder es durchziehen muss. Man kann auch sagen, halt, stopp! Und dann wären wir wieder bei Cristiano Ronaldo. Weiß nicht, ob sein Ziel es war, einen würdigen Abschied aus der portugiesischen Nationalmannschaft zu kriegen. Hat auf jeden Fall nicht geklappt mit seinem Abschied von der Nationalmannschaft, als er mit seinem Privatflieger einfach wieder zurück nach Dubai ist. Ja, sie haben ihn halt auch nicht gebraucht, haben die Spiele auch ohne ihn gewonnen. Ne? So läuft das halt manchmal. Ist aber egal, man darf auch mal Nein sagen. Und das ist das Motto von Ash in Stop the Wedding. Ja, der Song heißt auch wirklich so, halt die Hochzeit an, ich habe doch was dagegen zu sagen. Ja, genau. Die Idee zum Song ist hier tatsächlich bei einer Hochzeit entstanden. Und die Hochzeit war super, alles total schön. Nur hat es sie daran erinnert, dass sie selber mit 23 geheiratet hat und die Ehe dann zerbrochen ist. Stop the Wedding. Ash, hier in der jungen Nacht, gleich 1:40 Uhr am frühen Dienstag.

0: junge Nacht hier, 10 vor 2. Staffel 2 von Off Campus ist schon ready. Die Dreharbeiten sind durch. Und der Cast hat jetzt so ein bisschen was ausgeplaudert, worum es da gehen wird. Brinja Becker aus dem jungen Nacht-Team. Ich schätze mal, da geht's um Liebespärchen Ellie und Dean, ne?
1: Also eigentlich wird bei Off-Campus ja in jedem Buch und auch in jeder Staffel vor allem eine Liebesgeschichte erzählt. Aber bei der neuen Staffel ist das anders, hat jetzt Ella Bright, also die Hannah, in einem Interview verraten.
2: There's some amazing ensemble moments. Everyone really gets their chance to shine in this season. And you just get to see more of the friendships.
1: Ja, also jeder kriegt seine Zeit zu scheinen und es wird mehr um Freundschaften gehen.
0: Ja, das ist doch eine Rom-Com-Serie, was soll denn das?
1: Ja, ist auch Belmont Carmelli, der den Garrett spielt, sagt, es gibt viel von allen.
3: Flat from everybody. It's a real, like, ensemble. The ensemble's alive this year. There's a lot of story happening kind of all together.
1: Ja, also die haben sehr viele Szenen mit allen zusammen. Halt nicht nur mit dem Hauptpärchen Dean und Ellie. Ist ein bisschen anders.
0: Ellie und Ellie, ja. Also wer nicht mitbekommen hat, Off Campus war ein Buch. Da ging es um eine Musikstudentin und den Star-Eishockeyspieler. Und die haben dann so eine Uni-Romanze. Also quasi wie Heated Rivalry, nur für Heteros. Der Cast sagt, wir sollen uns darauf einstellen, dass es mehr Freundschaftsszenen von eingeben wird. Mit der Power der Freundschaft. Die Dreharbeiten sind also durch, aber wir wissen noch nicht, wann Staffel 2 erscheint. Ich meine, die erste ist gerade mal im Mai rausgekommen. Aus dem Stand heraus gleich so bekannt und so beliebt. Muss man als Serie erstmal schaffen. Die junge Nacht hier.

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1: Um 2 Uhr mit Christine Beidt. Immer mehr junge Männer in Deutschland verweigern den Kriegsdienst, sozusagen vorsorglich für den Fall, dass es in Zukunft eine Wehrpflicht geben könnte. Die Funke-Medien berichten, dass beim zuständigen Bundesamt der Bundeswehr von Januar bis August gut 12.000 Anträge eingegangen seien. Aus der Nachrichtenredaktion Markus Wolf.
2: Der Trend habe sich zuletzt stark beschleunigt. Allein in den Monaten Juli und August habe sich die Zahl der Anträge verdoppelt. Laut dem Bericht sorgt das für massive Probleme bei der Bearbeitung der Anträge. Hinzu komme, dass viele Schreiben fehlerhaft seien und unbearbeitet zurückgeschickt werden müssten. Hintergrund ist das neue Wehrdienstgesetz, das seit Jahresanfang gilt. Es sieht vor, dass